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1: Dobrý den und herzlich willkommen zur heutigen Sendung. Am Mikrofon begrüße Martina Schneiberkova. Wir haben für Sie die folgenden Themen vorbereitet. Zu einer Geldstrafe von 3 Millionen Kronen wurde die Regierungspartei Freiheit und direkte Demokratie für ihre Wahlplakate verurteilt. Der Garten kann sich in einen Klassenraum verwandeln. An der Südböhmischen Universität in Budweis wird ein Kurs für die Kindergärtnerinnen und Kindergärtner angeboten. Und der Klang der während des Zweiten Weltkriegs verschwundenen Kirchenglocken ist wieder zu hören. Wir stellen Ihnen ein Projekt des Tschechischen Rundfunks zu diesem Thema vor. Bleiben Sie dran, zuerst das Neueste aus Tschechien mit Tilly Anser.
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2: Tschechien gehört zu 11 EU-Mitgliedstaaten, die schärfere Regeln für die Ausgabe von Schengen-Visa an russische Bürger fordern. Dies geht aus einem Brief hervor, den die Vertreter der Staaten an die EU-Außenbeauftragte Kaja Kallas und den Kommissar für Inneres und Migration Magnus Brunner geschickt haben. Für Tschechien haben Außenminister Petr Matzinka und Innenminister Lubomír Metná das Schreiben unterzeichnet. Im Brief wird darauf hingewiesen, dass die Europäische Kommission zu Recht im September 2022 das Visa-Erleichterungsabkommen mit Russland ausgesetzt habe. Allerdings seien die Durchführungsbestimmungen in den Ländern des Schengen-Raums unterschiedlich umgesetzt worden, heißt es. Das müsse geändert werden, es brauche weiter eine restriktive Visumspolitik gegenüber russischen Bürgern, fordern die Unterzeichner des Schreibens. Die tschechische Schienennetzverwaltung hat am Mittwoch mit der Modernisierung der Bahnstrecke von Pilsen über Dommerschlitze in Richtung Deutschland begonnen. In der ersten Etappe werden gut 12 Kilometer nach Chotěšov elektrifiziert und ausgebaut. Die Strecke diene sowohl dem grenzüberschreitenden Bahnverkehr nach Bayern als auch als Zubringerlinie aus den umliegenden Gemeinden nach Pilsen, betonte Verkehrsminister Ivan Bednarik im Bahnhof von Nižany. Wie der Minister weiter ausführte, werde die Modernisierung in Zukunft auch die Fahrt von schweren Güterzügen erlauben. Seinen Worten nach besteht bisher nur eine einzige grenzüberschreitende Bahnstrecke für Güterzüge nach Deutschland, die auch elektrifiziert ist, und zwar die von Jetschin in Richtung Dresden. Die 68 Kilometer lange Strecke zwischen Pilsen und Furtwängerwald ist hingegen bisher eingleisig und nicht elektrifiziert. Ihre Modernisierung soll bis in die 2030er Jahre dauern. Die Reallöhne in Tschechien sind im ersten Quartal dieses Jahres über Erwarten gestiegen. Der Bruttodurchschnittsverdienst stieg im Jahresvergleich nominal um 8,1% an und real um 6,4%, wie das Statistikamt am Donnerstag bekannt gab. Das bedeutete den höchsten Reallohnanstieg der vergangenen 5 Jahre. Wirtschaftsanalysten hatten einen geringeren Wert erwartet. Konkret lag der Bruttodurchschnittsverdienst in Tschechien im ersten Quartal bei 50.282 Kronen, umgerechnet 2.076 Euro. Das Prager Stadtgericht hat den ehemaligen Dissidenten und früheren Innenminister Jan Rummel rehabilitiert. Der Ex-Politiker verbrachte Anfang der 1980er Jahre über 10 Monate in Untersuchungshaft, weil er Lieferungen von Druckerzeugnissen mit LKWs aus Prag an den Verlag Palach Press in London organisiert hatte. Die kommunistische Polizei warf ihm staatsfeindliche Tätigkeit vor. Zudem hatte Rummel bereits 1979 wegen Terrorverdachts einige Tage im Gefängnis verbringen müssen. Laut dem Urteil des Prager Stadtgerichts ist die Polizei damals illegal vorgegangen. Wie sein Anwalt sagte, erhält Rummel nun umgerechnet 3,40 Euro je Tag im Gefängnis als Entschädigung. Zum Sport. Die tschechischen Volleyballerinnen haben nach ihrem überraschenden Auftaktsieg gegen China ihr zweites Spiel in der Nations League verloren. Beim Turnier im chinesischen Nanking unterlagen die Tschechinnen am Donnerstag glatt mit 0:3 nach Sätzen den Polinnen. Am Freitag trifft Tschechien im Rahmen der ersten Runde der Nations League noch auf Belgien. Und zum Schluss noch die Wetteraussichten. Am Freitag ist es in Tschechien zunächst meist stark bewölkt oder bedeckt. Im böhmischen Landesteil gibt es Schauer oder Regen. In Mähren und Schlesien setzen die Niederschläge erst im Laufe des Vormittags ein. Am Nachmittag lassen dann von Westen her Regen und Schauer nach und die Wolken reißen auf. Die Tageshöchsttemperaturen liegen bei 16 bis 24 Grad.
1: Danke, Till, für die Nachrichten. Die Partei Freiheit und Rechte Demokratie ist wegen ihrer umstrittenen Wahlplakate zu einer Geldstrafe von 3 Millionen Kronen, umgerechnet ca. 120.000 Euro, verurteilt worden. Laut dem Verurteilen eines Amtsgerichts in Prag vom Mittwoch hat sich der Straftatbestand der Volksverhetzung bestätigt. Die Partei plant, Berufung einzulegen. Markéta Kachlíková berichtet.
3: Die Plakate, mit denen die heutige Regierungspartei Freiheit und direkte Demokratie, SPD, in den Wahlkampf vor den Senats- und Kreiswahlen 2024 ging, haben laut dem Gericht im ersten Prager Stadtbezirk zum Hass aufgestachelt. Die SPD weist die Schuld von sich. Laut dem Parteichef und Vorsitzenden des Abgeordnetenhauses Tomio Okamura ging es bei den Plakaten nicht um Rassismus, sondern um die freie Meinungsäußerung.
2: Wir sind mit dem Urteil nicht einverstanden, denn wir haben die Plakate nicht mit dem Ziel aufgehängt, zu Hass aufzustacheln, sondern real existierende Probleme beim Namen zu nennen. Die SPD wird beim Stadtgericht in Berufung gehen und wir sind bereit, den Fall bis zum Verfassungsgericht weiterzuführen.
3: Die Partei platzierte ihre großformatigen Wahlplakate auf dem Wenzelsplatz in Prag. Das erste zeigte einen dunkelhäutigen Mann mit blutverschmiertem Messer und Hemd, begleitet von einem Text über Importchirurgen. Auf dem zweiten Plakat waren zwei rauchende Roma-Jugendliche zu sehen, mit dem Hinweis, dass sie nicht zur Schule gehen. Ermittelt wurde nicht nur gegen die Partei, sondern auch ihren Vorsitzenden Okamura. Dieses Verfahren wurde jedoch ausgesetzt, weil sich das Abgeordnetenhaus im März dagegen ausgesprochen hatte, Okamuras Immunität aufzuheben. Der verteidigende Anwalt Adam Batuna sagte gegenüber dem tschechischen Rundfunk, dass weder die SPD noch ihr Parteichef jemals rassistische oder fremdenfeindliche Angriffe verübt hätten.
2: Es wird nur auf Probleme hingewiesen, die sich aus der mangelnden Integration von Migranten sowie aus der illegalen Migration ergeben. Und bei dem Plakat mit den Zigeunerkindern geht es um das Problem, dass Sozialleistungen an Personen ausgezahlt werden, die ihre Kinder nicht zur Schule schicken.
3: Die Geldstrafe, die die Partei bezahlen muss, liegt bei 3 Millionen Kronen, das sind 120.000 Euro. Staatsanwalt David Jachnitzky hatte 500.000 Kronen, also 21.000 Euro mehr gefordert, da der SPD die Selbstreflexion fehle.
2: Man darf die Rechte anderer Personen nicht einschränken, indem zu Hass und Fremdenfeindlichkeit aufgehetzt wird. Unsere historische Erfahrung von vor über 80 Jahren zeigt, wohin das führen kann.
3: Jachnitzky bezog sich auf das nationalsozialistische Deutschland. Der Hass habe dort nicht mit Gewalt, sondern eben mit Worten begonnen, mahnte der Staatsanwalt. Die SPD ist neben der Autofahrerpartei Motoristes Sobie einer der beiden kleineren Koalitionspartner von Premier Andrej Babiš und seiner Partei ANO. Laut dem Minister für Sport, Prävention und Gesundheit Boris Chastny von der Autofahrerpartei sind die Beziehungen in der Regierungskoalition durch das Urteil nicht gefährdet.
2: Ich glaube, dass das Verfassungsgericht den Fall im Berufungsverfahren letztlich wohl abweisen wird. Denn obwohl mir diese Wahlwerbung nicht gefallen hat und unsere Autofahrerpartei eine solche nicht gemacht hätte, sind wir der Ansicht, dass hier die Meinungsfreiheit gelten müsse, sowohl in der Politik als auch in der Zivilgesellschaft.
3: Olga Richterová ist stellvertretende Vorsitzende der oppositionellen Piratenpartei. Sie betont, dass die Entscheidung des Gerichts respektiert werden müsse. Anstatt nach Lösungen zu suchen, betreibe die SPD oft Hasspolitik, die in unserer Gesellschaft aber keinen Platz haben dürfe. der Partei gehe es nur darum, politische Punkte zu sammeln, so Richterová. Der Kommentator des tschechischen Rundfunks Petr Hartmann wiederum glaubt, dass die Partei Freiheit und direkte Demokratie durch das Urteil keine Wählerstimmen verlieren, sondern sogar mehr Anhänger gewinnen könnte.
2: Es lässt sich erwarten, dass sich die SPD als eine Art Märtyrerin im Kampf für Meinungsfreiheit sowie für die Sicherheit und den Schutz der tschechischen Bürger präsentieren wird. Dies könnte ihr paradoxerweise einen Teil jener Wählerstimmen einbringen, die derzeit andere Protestparteien unterstützen.
3: Die verhängte Strafe von 3 Millionen Kronen ist laut der Richterin Ivana Ticha eine Erziehungsmaßnahme. Ticha zufolge kam etwas anderes als eine Geldstrafe nicht in Frage. Denn ein Amtsgericht kann weder ein Verbot für eine politische Partei aussprechen, noch diese direkt auflösen.
1: Markéta Kachlíková war das mit einem Bericht über das Gerichtsurteil, mit dem die Regierungspartei Freiheit und direkte Demokratie zu einer Geldstrafe für ihre umstrittenen Wahlplakate verurteilt wurde. Kann ein Garten als Klassenraum dienen? Ja, meint man an der Südböhmischen Universität in Budweis. Dort wird ein neues Kursprogramm für angehende Kindergärtnerinnen und Kindergärtner angeboten. Daniela Honigmann weiß mehr.
4: Eine Gruppe Studentinnen von der Südböhmischen Universität ist zu einem Praxistag nach Sobieslav gekommen. Im dortigen Kindergarten ist der Aufenthalt an der frischen Luft für die Kleinen normal. Beim Spielen im weitläufigen Garten werden sie mit der Natur vertraut gemacht. Sie würden ein Häuschen für den Hahn, die Hühner und die Küken bauen, erklärt dieses Mädchen. Neben ihr liegen die Papiertiere, die auf ihren Einzug warten. Und dieser Junge hat sofort eine Antwort parat auf die Frage, was ihm daran Spaß macht, draußen zu sein. Gut sei, dass sie auf den Steinen gegenüber klettern könnten und dass er mit seinen Freunden spielen könne, so der Kleine. Die Studentinnen Adela und Nicola schauen nicht nur dabei zu, wie die Kinder spielen. Sie animieren sie auch, sich etwa die Wiesenblumen genauer anzuschauen. Die beiden jungen Frauen haben an der Uni in Budweis den Kurs Naturpädagogik in Kindergärten belegt. Ihr Interesse daran sei durch ein Praktikum in einem Waldkindergarten geweckt worden, berichtet Nicola. Und Adela sagt:
5: Ja, in Sobieslav waren wir beide schon zu einer Exkursion namens Der Garten ist auch ein Klassenraum. Dabei hat uns begeistert, wie sehr das alles den Kindern Spaß macht.
4: Das in diesem Jahr eingeführte Kursprogramm wird von Alena Krejčová geleitet. Die Südböhmische Universität arbeitet dabei mit der Karel Komárek Family Foundation zusammen, so die Hochschulpädagogin.
6: Die Stiftung hat eine Studie erstellen lassen, wie viel Zeit die Kinder in Tschechien draußen verbringen. Das Ergebnis war, dass dies nur minimal der Fall ist. Darum haben wir gemeinsam beschlossen, dass wir Wege finden wollen, solche Aktivitäten zu unterstützen.
4: Und da es immer gut sei, ein Problem an seiner Wurzel anzupacken, setze das Projekt bei den künftigen Vorschulpädagogen an, fügt Krejčová hinzu. Das daraus entstandene Lehrangebot an der Uni in Budweis sei in Tschechien bisher einzigartig, betont Ondřej Macura, Pressesprecher des Bildungsministeriums.
7: Naturpädagogik ist bisher kein Pflichtelement bei der Hochschulausbildung künftiger Kindergärtnerinnen. Das Bildungsministerium hält es aber für wünschenswert, dass diese Angebote mehr Raum im Studium bekommen.
4: Der vorgegebene Kompetenzrahmen für Nachwuchserzieher und Lehrer in Tschechien enthalte allerdings schon jetzt die Fähigkeit, mit Kindern im Außenbereich zu arbeiten, ergänzt Macura. Und deswegen lernen die kleinen Besucher des Kindergartens in Sobieslav unter anderem, wie man eine Kaninchenbox baut. Ein Holzscheit, ein zweites und noch ein drittes, dazu noch das Dach und fertig sei der Unterschlupf für die Langohren, erklärt dieser Junge ganz fachmännisch.
1: Musik. Daniela Honigmann war das mit einem Bericht über die Möglichkeit, den Garten in einen Klassenraum für einen Kindergarten zu verwandeln. 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Die Deutschen haben während des Zweiten Weltkriegs einen Großteil der tschechischen Kirchenglocken eingeschmolzen, um aus ihnen Waffen herzustellen. Doch der Klang dieser verschwundenen Glocken ist jetzt wieder zu hören, durch ein Projekt des Tschechischen Rundfunks zusammen mit Wikimedia. Till Janser hat sich informiert. Sie hören eine Wiederholung vom Oktober vergangenen Jahres.

0: So klangen die früheren Glocken der Wenzelskirche im ostböhmischen Dobruschka auf Deutsch Gutenfeld. Die drei Exemplare stammten aus der Gießerei von Rudolf Manauschek in Brünn. Sie waren erst 1931 in der barocken Kirche installiert worden. Im April 1942 requirierten die deutschen Besatzer diese Glocken, um sie zu Kriegsgerät zu verschmelzen. Die Aufnahme des Geläuts der Wenzelskirche stammt aus dem Archiv des tschechischen Rundfunks. Sie wurde 1940 gemacht. Das alles ist auf einer speziellen Website bei Wikimedia zu lesen. Insgesamt 90 heute nicht mehr existente Glockengeläute aus tschechischen Städten und Dörfern sind dort dokumentiert. Das Projekt heißt Zanikle zvony, also verschwundene Glocken, und ist eine Kooperation des Rundfunkarchivs mit Wikimedia. Tomáš Dufka leitet das Archiv und sagte gegenüber Radio Prag International.
1: Tak trochu náhodou, ale o zvonech v rozhlasové historii jsme věděli.
2: Ein bisschen war da auch Zufall im Spiel. Wir wussten jedoch, dass es die Aufnahmen von den Glocken in unserem Archiv gibt. Trotzdem verdanken wir das Projekt vor allem unserem Mitarbeiter Miroslav Turek. Er hat korrekt bewertet, dass die Aufnahmen auf den Bändern von Anfang der 1940er Jahre, die sich bei uns gefunden haben, eine wertvolle Sammlung sind und systematisch sowie auf einmal durchforstet werden sollten. Er hat sie aus dem entsprechenden Fonds des Archivs herausgenommen, mit dessen Bearbeitung wir gerade erst begonnen haben. Die Aufnahmen wurden daher schon vor 2 Jahren digitalisiert.
0: Die historischen Aufnahmen stammen vor allem aus dem böhmischen Landesteil des sogenannten Protektorats Böhmen und Mähren. Und sie waren regelmäßig in einer eigenen Radiosendung zu hören.
1: Ten pořad se jmenoval Zvony mého kraje.
2: Die Sendung hieß Glocken meines Kreises und wurde 1940 und 1941 ausgestrahlt. Das geschah aber bereits nicht mehr im tschechoslowakischen, sondern im tschechischen Rundfunk, weil es sich ja ums Protektorat handelte. Der Radioreporter Václav Ruth hatte die Verantwortung für die Sendung und er verfolgte damit ein klares Ziel, ein wenig das tschechische Nationalbewusstsein zu heben, nachdem das Land von den Deutschen besetzt worden war. Durch die Glocken sollte auch die Geschichte der jeweiligen Regionen anklingen, in denen die Aufnahmen gemacht wurden.
0: Der tschechische Rundfunk im Protektorat wurde allerdings von den Nazis kontrolliert. Und diese hätten die Sendung später dann abgesetzt, als das Regime seine Politik gegenüber den Bewohnern verschärfte, berichtet Dufka. Dabei hatte gerade Radiotechnik aus Deutschland erst die Aufnahmen der Glocken ermöglicht.
2: Das ist ein weiterer interessanter Aspekt. Die Klänge der Glocken wurden auf Magnetbändern festgehalten. Das war damals eine große technische Neuerung, die gerade durch die deutsche Besatzung zu uns kam. Sie vereinfachte die Aufnahmen immens gegenüber den ansonsten bis dahin genutzten Wachsplatten. Allerdings wurden die Tonbandaufnahmen zu Archivzwecken anschließend auf Wachsplatten überspielt.
0: In den Aufnahmen ist ab und zu auch festgehalten, wie eventuell Václav Ruth oder einer seiner Mitarbeiter den Startschuss gibt für die Aufzeichnung, so etwa gerade in Dobruschka. Dass Stimmen zu hören sind, macht die Einspielung vergleichsweise lebendig für die damalige Zeit. Tomáš Dufka streicht dabei vor allem die Aufnahme einer Totenglocke aus dem ostböhmischen Česká Skalice auf Deutsch böhmisch Skalitz heraus.
1: Evidentně při tom nahrávání tam okolo šla nějaká starší.
2: Während der Einspielung ging gerade eine ältere Frau, wohl eine Großmutter mit ihrem Enkelkind, an der Glocke vorbei und rief nach ihm. Solche Aufnahmen aus den ersten Jahrzehnten der Radiotechnik sind eine Rarität, da ansonsten immer alles perfekt vorbereitet war und authentische Klänge nicht vorkamen.
0: Viele der Glocken, die in der damaligen Sendung erklangen, gibt es heute jedoch nicht mehr. Das macht diesen Fundus aus dem Archiv des tschechischen Rundfunks so wertvoll. Dufka erläutert.
2: Diese Glocken waren meist nicht sonderlich alt, manche waren erst 10 oder 20 Jahre zuvor installiert worden. Die ursprünglichen Glocken in den Gemeinden wurden bereits zu Ende des Ersten Weltkriegs requiriert. Also ließ man neue anfertigen und diese wurden aber auch wieder requiriert und im Zweiten Weltkrieg zu Waffen eingeschmolzen.
0: Genau diesen Umstand habe eine weitere Mitarbeiterin des Archivs bei ihren Recherchen herausgefunden. Und zwar klemmte sich Jana Bartoszowa dahinter und kontaktierte all die Gemeinden, deren Glockengeläut auf den Aufnahmen zu hören ist.
2: Sie fand heraus, dass es sich nicht nur um Einzelfälle handelte. Denn tatsächlich wurden ja laut den Informationen von Historikern fast 90% der Glocken im Protektorat eingezogen.
0: Der entsprechende Beschluss der nationalsozialistischen Verwaltung erging bereits Ende November 1941. Im darauffolgenden Sommer schritten die Behörden zur Tat. Insgesamt 9.800 Glocken verschwanden aus Kirchen und Rathäusern in Böhmen und Mähren. Sie wurden nach Deutschland verschifft und dort eingeschmolzen. Man verschonte nur die ältesten und wertvollsten Stücke, die als Kategorie D gekennzeichnet waren. Die Recherchen von Jana Bartoszowa passten indes gut zu einem Vorhaben, mit dem sich Wikimedia Tschechien an das Archiv des tschechischen Rundfunks wandte.
2: Vor einem Jahr sprach uns Wikimedia auf offiziellem Wege an, ob man nicht eine Kooperation anknüpfen könnte, so wie diese in anderen europäischen Ländern schon mit Erinnerungsinstitutionen oder Galerien besteht. In diesem Aufruf nannten die Vertreter von Wikimedia sogar als mögliches Beispiel die Klänge von Glocken, ohne zu wissen, dass wir gerade dabei waren, das entsprechende Projekt zu Ende zu bringen.
0: So entstand Zaniklé zvony als Pilotprojekt der Zusammenarbeit zwischen dem tschechischen Rundfunk und Wikimedia. Und im Archiv war man froh darüber, dass die Klänge der Glocken auf diese Weise allgemein zugänglich gemacht werden konnten.
2: Hätten wir diese Aufnahmen nur digitalisiert, hier in Prag aufbewahrt und nicht veröffentlicht, hätte das Projekt seinen Sinn verloren. Denn es handelt sich ja um Einspielungen aus kleineren Gemeinden und Kleinstädten in den Regionen. Deswegen haben wir zugesagt. Auch bestehen keine autorenrechtlichen Probleme. Also ging es nur noch darum zu entscheiden, was wir wann veröffentlichen. Wir haben alle unsere Informationen an Wikimedia zur Verfügung gestellt. Denn je mehr wir an Erkenntnissen teilen, desto mehr können wir künftig noch ergänzen.
0: Freigeschaltet wurde die Website symbolisch am 2. Oktober, dem Internationalen Tag der Glocken. Doch damit ist das Projekt noch nicht zu Ende. Denn laut Tomáš Dufka haben sich weitere Aufnahmen gefunden.
2: Wir haben schon gedacht, dass wir alle Folien gefunden hätten, aber mein Kollege hat aus einem anderen Regal noch weitere Aufnahmen herausgezogen. Das heißt, es könnte sein, dass wir einige zusätzliche Klänge dem Projekt hinzufügen. Zudem besitzen wir Schellackplatten, auf denen Glocken zu hören sind. Diese Einspielungen wurden allerdings nicht erst in den 40er Jahren gemacht, sondern schon im Jahrzehnt davor. Und sogar der Deutsche Rundfunk hat sich diese Aufnahmen angeschafft, weil augenscheinlich auch Glocken aus den Sudetengebieten zu hören waren.
0: Aber das ist nicht alles, denn auch in Mähren könnten solche Einspielungen angefertigt worden sein. Und dieser Schatz wird gerade erst gehoben.
2: Ein großer Archivbestand, den wir noch nicht bearbeitet haben, ist der aus Mähren. Bisher sind die Aufnahmen vorrangig aus dem böhmischen Landesteil. Nur einige wenige sind aus der Gegend von Šumperk, aus dem heutigen mährisch-schlesischen Kreis und von der böhmisch-mährischen Höhe. Es dominieren ansonsten Nord-, Ost- und Südböhmen. Das hängt damit zusammen, dass die Redakteure von Prag aus losgefahren sind und es meist eben nicht nach Mähren geschafft haben. Aber es bietet sich an, auch im Rundfunkarchiv in Brünn nach Aufnahmen von Glocken zu suchen.
0: Laut Dufka sind bisher aus dem Brünner-Archiv vor allem jüngere Bestände durchgehört worden. Seinen Worten nach lagern dort aber auch Schellackplatten, auf denen wohl unter anderem Klänge von Glocken gespeichert sind. Diese Platten würde man jetzt gerade in Prag nach und nach bearbeiten, wie der Archivleiter sagt. Und selbst das ist nicht alles. Denn vor Ort in den Gemeinden, Pfarrämtern und Klöstern könnten ebenfalls noch Aufnahmen sein. Aufnahmen wie diese aus dem Kloster Plassey in Westböhmen. Dort wurde eine Kopie des Radio-Originals gefunden. Sie wurde anschließend im Rundfunkarchiv digitalisiert und zu den restlichen auf der Website hinzugefügt. Und der Archivchef ergänzt.
2: Da deutet sich an, dass wir dank des Projekts vielleicht noch Aufnahmen weiterer Glocken finden, die wir nicht in unserem Archiv haben, die aber bei den Gemeinden lagern, ohne dass sich diese dessen bewusst sind. Falls sich also dort so etwas findet, rufe ich auf diese Weise dazu auf, uns die Aufnahmen zur Verfügung zu stellen, obwohl dies im Ausland wohl eher nicht der Fall sein dürfte.
0: Oder etwa doch, nämlich in sudetendeutschen Kreisen?

Über den Klang der verschwundenen Kirchenglocken berichtete Tilly Anser. Sie hören eine Wiederholung vom Oktober vergangenen Jahres. Und damit sind wir fast am Ende der heutigen Sendung angelangt. Besuchen Sie uns auch auf Facebook. Für Aufmerksamkeit bedankt sich Martina Schneibergova. 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
1: Dobrý den und herzlich willkommen zur heutigen Sendung. Am Mikrofon begrüße Martina Schneiberkova. Wir haben für Sie die folgenden Themen vorbereitet. Zu einer Geldstrafe von 3 Millionen Kronen wurde die Regierungspartei Freiheit und direkte Demokratie für ihre Wahlplakate verurteilt. Der Garten kann sich in einen Klassenraum verwandeln. An der Südböhmischen Universität in Budweis wird ein Kurs für die Kindergärtnerinnen und Kindergärtner angeboten. Und der Klang der während des Zweiten Weltkriegs verschwundenen Kirchenglocken ist wieder zu hören. Wir stellen Ihnen ein Projekt des Tschechischen Rundfunks zu diesem Thema vor. Bleiben Sie dran, zuerst das Neueste aus Tschechien mit Till Janser.
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2: Tschechien gehört zu 11 EU-Mitgliedstaaten, die schärfere Regeln für die Ausgabe von Schengen-Visa an russische Bürger fordern. Dies geht aus einem Brief hervor, den die Vertreter der Staaten an die EU-Außenbeauftragte Kaja Kallas und den Kommissar für Inneres und Migration Magnus Brunner geschickt haben. Für Tschechien haben Außenminister Petr Matzinka und Innenminister Lubomír Metná das Schreiben unterzeichnet. Im Brief wird darauf hingewiesen, dass die Europäische Kommission zu Recht im September 2022 das Visa-Erleichterungsabkommen mit Russland ausgesetzt habe. Allerdings seien die Durchführungsbestimmungen in den Ländern des Schengen-Raums unterschiedlich umgesetzt worden, heißt es. Das müsse geändert werden. Es brauche weiter eine restriktive Visumspolitik gegenüber russischen Bürgern, fordern die Unterzeichner des Schreibens. Die tschechische Schienennetzverwaltung hat am Mittwoch mit der Modernisierung der Bahn gerechnet, 3,40 Euro je Tag im Gefängnis als Entschädigung. Zum Sport. Die tschechischen Volleyballerinnen haben nach ihrem überraschenden Auftaktsieg gegen China ihr zweites Spiel in der Nations League verloren. Beim Turnier im chinesischen Nanking unterlagen die Tschechinnen am Donnerstag glatt mit 0:3 nach Sätzen den Polinnen. Am Freitag trifft Tschechien im Rahmen der ersten Runde der Nations League noch auf Belgien. Und zum Schluss noch die Wetteraussichten. Am Freitag ist es in Tschechien zunächst meist stark bewölkt oder bedeckt. Im böhmischen Landesteil gibt es Schauer oder Regen. In Mähren und Schlesien setzen die Niederschläge erst im Laufe des Vormittags ein. Am Nachmittag lassen dann von Westen her Regen und Schauer nach und die Wolken reißen auf. Die Tageshöchsttemperaturen liegen bei 16 bis 24 Grad.
1: Danke, Till, für die Nachrichten. Die Partei Freiheit und direkte Demokratie ist wegen ihrer umstrittenen Wahlplakate zu einer Geldstrafe von 3 Millionen Kronen, umgerechnet ca. 120.000 Euro, verurteilt worden. Laut dem Verurteil eines Amtsgerichts in Prag vom Mittwoch hat sich der Straftatbestand der Volksverhetzung bestätigt. Die Partei plant, Berufung einzulegen. Markéta Kachlíková berichtet.
3: Die Plakate, mit denen die heutige Regierungspartei Freiheit und direkte Demokratie, SPD, in den Wahlkampf vor den Senats- und Kreiswahlen 2024 ging, haben laut dem Gericht im ersten Prager Stadtbezirk zum Hass aufgestachelt. Die SPD weist die Schuld von sich. Laut dem Parteichef und Vorsitzenden des Abgeordnetenhauses Tomio Okamura ging es bei den Plakaten nicht um Rassismus, sondern um die freie Meinungsäußerung.
4: Wir sind mit dem Urteil nicht einverstanden, denn wir haben die Plakate nicht mit dem Ziel aufgehängt, zu Hass aufzustacheln, sondern real existierende Probleme beim Namen zu nennen. Die SPD wird beim Stadtgericht in Berufung gehen und wir sind bereit, den Fall bis zum Verfassungsgericht weiterzuführen.
3: Die Partei platzierte ihre großformatigen Wahlplakate auf dem Wenzelsplatz in Prag. Das erste zeigte einen dunkelhäutigen Mann mit blutverschmiertem Messer und Hemd, begleitet von einem Text über Importchirurgen. Auf dem zweiten Plakat waren zwei rauchende Roma-Jugendliche zu sehen, mit dem Hinweis, dass sie nicht zur Schule gehen. Ermittelt wurde nicht nur gegen die Partei, sondern auch ihren Vorsitzenden Okamura. Dieses Verfahren wurde jedoch ausgesetzt, weil sich das Abgeordnetenhaus im März dagegen ausgesprochen hatte, Okamuras Immunität aufzuheben. Der verteidigende Anwalt Adam Batuna sagte gegenüber dem tschechischen Rundfunk, dass weder die SPD noch ihr Parteichef jemals rassistische oder fremdenfeindliche Angriffe verübt hätten.
4: Es wird nur auf Probleme hingewiesen, die sich aus der mangelnden Integration

0: Migration von Migranten sowie aus der illegalen Migration ergeben. Und bei dem Plakat mit den Zigeunerkindern geht es um das Problem, dass Sozialleistungen an Personen ausgezahlt werden, die ihre Kinder nicht zur Schule schicken.
1: Die Geldstrafe, die die Partei bezahlen muss, liegt bei 3 Millionen Kronen, das sind 120.000 Euro. Staatsanwalt David Jachnitzki hatte 1,5 Million Kronen, also 21.000 Euro mehr gefordert, da der SPD die Selbstreflexion fehle.
0: Man darf die Rechte anderer Personen nicht einschränken, indem zu Hass und Fremdenfeindlichkeit aufgehetzt wird. Unsere historische Erfahrung von vor über 80 Jahren zeigt, wohin das führen kann.
1: Jachnitzki bezog sich auf das nationalsozialistische Deutschland. Der Hass habe dort nicht mit Gewalt, sondern eben mit Worten begonnen, mahnte der Staatsanwalt. Die SPD ist neben der Autofahrerpartei Motoristes Sobie einer der beiden kleineren Koalitionspartner von Premier Andrej Babiš und seiner Partei ANO. Laut dem Minister für Sport, Prävention und Gesundheit Boris Chastny von der Autofahrerpartei sind die Beziehungen in der Regierungskoalition durch das Urteil nicht gefährdet.
0: Ich glaube, dass das Verfassungsgericht den Fall im Berufungsverfahren letztlich wohl abweisen wird. Denn obwohl mir diese Wahlwerbung nicht gefallen hat und unsere Autofahrerpartei eine solche nicht gemacht hätte, sind wir der Ansicht, dass hier die Meinungsfreiheit gelten müsse, sowohl in der Politik als auch in der Zivilgesellschaft.
1: Olga Richterová ist stellvertretende Vorsitzende der oppositionellen Piratenpartei. Sie betont, dass die Entscheidung des Gerichts respektiert werden müsse. SPD často rozehrává politiku nenávisti na místo řešení. Anstatt nach Lösungen zu suchen, betreibe die SPD oft Hasspolitik, die in unserer Gesellschaft aber keinen Platz haben dürfe. Der Partei gehe es nur darum, politische Punkte zu sammeln, so Richterová. Der Kommentator des tschechischen Rundfunks Petr Hartmann wiederum glaubt, dass die Partei Freiheit und direkte Demokratie durch das Urteil keine Wählerstimmen verlieren, sondern sogar mehr Anhänger gewinnen könnte.
0: Es lässt sich erwarten, dass sich die SPD als eine Art Märtyrerin im Kampf für Meinungsfreiheit sowie für die Sicherheit und den Schutz der tschechischen Bürger präsentieren wird. Dies könnte ihr paradoxerweise einen Teil jener Wählerstimmen einbringen, die derzeit andere Protestparteien unterstützen.
1: Die verhängte Strafe von 3 Millionen Kronen ist laut der Richterin Ivana Ticha eine Erziehungsmaßnahme. Ticha zufolge kam etwas anderes als eine Geldstrafe nicht in Frage. Denn ein Amtsgericht kann weder ein Verbot für eine politische Partei aussprechen, noch diese direkt auflösen.
2: Markéta Kachlíková war das mit einem Bericht über das Gerichtsurteil, mit dem die Regierungspartei Freiheit und direkte Demokratie zu einer Geldstrafe für ihre umstrittenen Wahlplakate verurteilt wurde. Kann ein Garten als Klassenraum dienen? Ja, meint man an der Südböhmischen Universität in Budweis. Dort wird ein neues Kursprogramm für angehende Kindergärtnerinnen und Kindergärtner angeboten. Daniela Honigmann weiß mehr.
3: Hallo.
4: Eine Gruppe Studentinnen von der Südböhmischen Universität ist zu einem Praxistag nach Sobislav gekommen. Im dortigen Kindergarten ist der Aufenthalt an der frischen Luft für die Kleinen normal. Beim Spielen im weitläufigen Garten werden sie mit der Natur vertraut gemacht. Sie würden ein Häuschen für den Hahn, die Hühner und die Küken bauen, erklärt dieses Mädchen. Neben ihr liegen die Papiertiere, die auf ihren Einzug warten. Und dieser Junge hat sofort eine Antwort parat auf die Frage, was ihm daran Spaß macht, draußen zu sein. Gut sei, dass sie auf den Steinen gegenüber klettern könnten und dass er mit seinen Freunden spielen könne, so der Kleine. Die Studentinnen Adela und Nicola schauen nicht nur dabei zu, wie die Kinder spielen. Sie animieren sie auch, sich etwa die Wiesenblumen genauer anzuschauen. Die beiden jungen Frauen haben an der Uni in Budweis den Kurs Naturpädagogik in Kindergärten belegt. Ihr Interesse daran sei durch ein Praktikum in einem Waldkindergarten geweckt worden, berichtet Nicola. Und Adela sagt:
1: Ja, in Sobieslav waren wir beide schon zu einer Exkursion namens Der Garten ist auch ein Klassenraum. Dabei hat uns begeistert, wie sehr das alles den Kindern Spaß macht.
4: Das in diesem Jahr eingeführte Kursprogramm wird von Alena Krejcova geleitet. Die Südböhmische Universität arbeitet dabei mit der Karel Komárek Family Foundation zusammen, so die Hochschulpädagogin.
1: Die Stiftung hat eine Studie erstellen lassen, wie viel Zeit die Kinder in Tschechien draußen verbringen. Das Ergebnis war, dass dies nur minimal der Fall ist. Darum haben wir gemeinsam beschlossen, dass wir Wege finden wollen, solche Aktivitäten zu unterstützen.
4: Und da es immer gut sei, ein Problem an seiner Wurzel anzupacken, setze das Projekt bei den künftigen Vorschulpädagogen an, fügt Krejcova hinzu. Das daraus entstandene Lehrangebot an der Uni in Budweis sei in Tschechien bisher einzigartig, betont Ondřej Macura, Pressesprecher des Bildungsministeriums.
3: Naturpädagogik ist bisher kein Pflichtelement bei der Hochschulausbildung künftiger Kindergärtnerinnen. Das Bildungsministerium hält es aber für wünschenswert, dass diese Angebote mehr Raum im Studium bekommen.
4: Der vorgegebene Kompetenzrahmen für Nachwuchserzieher und Lehrer in Tschechien enthalte allerdings schon jetzt die Fähigkeit, mit Kindern im Außenbereich zu arbeiten, ergänzt Macura. Und deswegen lernen die kleinen Besucher des Kindergartens in Sobieslav unter anderem, wie man eine Kaninchenbox baut. Ein Holzscheit, ein zweites und noch ein drittes, dazu noch das Dach und fertig sei der Unterschlupf für die Langohren, erklärt dieser Junge ganz fachmännisch.
2: Daniela Honigmann war das mit einem Bericht über die Möglichkeit, den Garten in einen Klassenraum für einen Kindergarten zu verwandeln. 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Die Deutschen haben während des Zweiten Weltkriegs einen Großteil der tschechischen Kirchenglocken eingeschmolzen, um aus ihnen Waffen herzustellen. Doch der Klang dieser verschwundenen Glocken ist jetzt wieder zu hören. Durch ein Projekt des Tschechischen Rundfunks zusammen mit Wikimedia. Till Janser hat sich informiert. Sie hören eine Wiederholung vom Oktober vergangenen Jahres.

0: So klangen die früheren Glocken der Wenzelskirche im ostböhmischen Dobruschka auf Deutsch Gutenfeld. Die drei Exemplare stammten aus der Gießerei von Rudolf Manauschek in Brünn. Sie waren erst 1931 in der barocken Kirche installiert worden. Im April 1942 requirierten die deutschen Besatzer diese Glocken, um sie zu Kriegsgerät zu verschmelzen. Die Aufnahme des Geläuts der Wenzelskirche stammt aus dem Archiv des tschechischen Rundfunks. Sie wurde 1940 gemacht. Das alles ist auf einer speziellen Website bei Wikimedia zu lesen. Insgesamt 90 heute nicht mehr existente Glockengeläute aus tschechischen Städten und Dörfern sind dort dokumentiert. Das Projekt heißt Zanikle zvony, also verschwundene Glocken, und ist eine Kooperation des Rundfunkarchivs mit Wikimedia. Tomáš Dufka leitet das Archiv und sagte gegenüber Radio Prag International.
1: Tak trochu náhodou, ale o zvonech v rozhlasové historii jsme věděli.
2: Ein bisschen war da auch Zufall im Spiel. Wir wussten jedoch, dass es die Aufnahmen von den Glocken in unserem Archiv gibt. Trotzdem verdanken wir das Projekt vor allem unserem Mitarbeiter Miroslav Turek. Er hat korrekt bewertet, dass die Aufnahmen auf den Bändern von Anfang der 1940er Jahre, die sich bei uns gefunden haben, eine wertvolle Sammlung sind und systematisch sowie auf einmal durchforstet werden sollten. Er hat sie aus dem entsprechenden Fonds des Archivs herausgenommen, mit dessen Bearbeitung wir gerade erst begonnen haben. Die Aufnahmen wurden daher schon vor 2 Jahren digitalisiert.
0: Die historischen Aufnahmen stammen vor allem aus dem böhmischen Landesteil des sogenannten Protektorats Böhmen und Mähren. Und sie waren regelmäßig in einer eigenen Radiosendung zu hören.
1: Ten pořad se jmenoval Zvony mého kraje.
2: Die Sendung hieß Glocken meines Kreises und wurde 1940 und 1941 ausgestrahlt. Das geschah aber bereits nicht mehr im tschechoslowakischen, sondern im tschechischen Rundfunk, weil es sich ja ums Protektorat handelte. Der Radioreporter Václav Ruth hatte die Verantwortung für die Sendung und er verfolgte damit ein klares Ziel, ein wenig das tschechische Nationalbewusstsein zu heben, nachdem das Land von den Deutschen besetzt worden war. Durch die Glocken sollte auch die Geschichte der jeweiligen Regionen anklingen, in denen die Aufnahmen gemacht wurden.
0: Der tschechische Rundfunk im Protektorat wurde allerdings von den Nazis kontrolliert. Und diese hätten die Sendung später dann abgesetzt, als das Regime seine Politik gegenüber den Bewohnern verschärfte, berichtet Dufka. Dabei hatte gerade Radiotechnik aus Deutschland erst die Aufnahmen der Glocken ermöglicht.
2: Das ist ein weiterer interessanter Aspekt. Die Klänge der Glocken wurden auf Magnetbändern festgehalten. Das war damals eine große technische Neuerung, die gerade durch die deutsche Besatzung zu uns kam. Sie vereinfachte die Aufnahmen immens gegenüber den ansonsten bis dahin genutzten Wachsplatten. Allerdings wurden die Tonbandaufnahmen zu Archivzwecken anschließend auf Wachsplatten überspielt.
0: In den Aufnahmen ist ab und zu auch festgehalten, wie eventuell Václav Ruth oder einer seiner Mitarbeiter den Startschuss gibt für die Aufzeichnung, so etwa gerade in Dobruschka. Dass Stimmen zu hören sind, macht die Einspielungen vergleichsweise lebendig für die damalige Zeit. Tomáš Dufka streicht dabei vor allem die Aufnahme einer Totenglocke aus dem ostböhmischen Česká Skalice auf Deutsch böhmisch Skalic heraus.
1: Evidentně při tom nahrávání tam okolo šla nějaká starší.
2: Während der Einspielung ging gerade eine ältere Frau, wohl eine Großmutter mit ihrem Enkelkind, an der Glocke vorbei und rief nach ihm. Solche Aufnahmen aus den ersten Jahrzehnten der Radiotechnik sind eine Rarität, da ansonsten immer alles perfekt vorbereitet war und authentische Klänge nicht vorkamen.
0: Viele der Glocken, die in der damaligen Sendung erklangen, gibt es heute jedoch nicht mehr. Das macht diesen Fundus aus dem Archiv des tschechischen Rundfunks so wertvoll. Dufka erläutert.
2: Diese Glocken waren meist nicht sonderlich alt, manche waren erst 10 oder 20 Jahre zuvor installiert worden. Die ursprünglichen Glocken in den Gemeinden wurden bereits zu Ende des Ersten Weltkriegs requiriert. Also ließ man neue anfertigen und diese wurden aber auch wieder requiriert und im Zweiten Weltkrieg zu Waffen eingeschmolzen.
0: Genau diesen Umstand habe eine weitere Mitarbeiterin des Archivs bei ihren Recherchen herausgefunden. Und zwar klemmte sich Jana Bartoschowa dahinter und kontaktierte all die Gemeinden, deren Glockengeläut auf den Aufnahmen zu hören ist.
2: Sie fand heraus, dass es sich nicht nur um Einzelfälle handelte, denn tatsächlich wurden ja laut den Informationen von Historikern fast 90% der Glocken im Protektorat eingezogen.
0: Der entsprechende Beschluss der nationalsozialistischen Verwaltung erging bereits Ende November 1941. Im darauffolgenden Sommer schritten die Behörden zur Tat. Insgesamt 9.800 Glocken verschwanden aus Kirchen und Rathäusern in Böhmen und Mähren. Sie wurden nach Deutschland verschifft und dort eingeschmolzen. Man verschonte nur die ältesten und wertvollsten Stücke, die als Kategorie D gekennzeichnet waren. Die Recherchen von Jana Bartoschowa passten indes gut zu einem Vorhaben, mit dem sich Wikimedia Tschechien an das Archiv des tschechischen Rundfunks wandte.
2: Vor einem Jahr sprach uns Wikimedia auf offiziellem Wege an, ob man nicht eine Kooperation anknüpfen könnte, so wie diese in anderen europäischen Ländern schon mit Erinnerungsinstitutionen oder Galerien besteht. In diesem Aufruf nannten die Vertreter von Wikimedia sogar als mögliches Beispiel die Klänge von Glocken, ohne zu wissen, dass wir gerade dabei waren, das entsprechende Projekt zu Ende zu bringen.
0: So entstand Zanikle Zvony als Pilotprojekt der Zusammenarbeit zwischen dem tschechischen Rundfunk und Wikimedia. Und im Archiv war man froh darüber, dass die Klänge der Glocken auf diese Weise allgemein zugänglich gemacht werden konnten.
2: Hätten wir diese Aufnahmen nur digitalisiert, hier in Prag aufbewahrt und nicht veröffentlicht, hätte das Projekt seinen Sinn verloren. Denn es handelt sich ja um Einspielungen aus kleineren Gemeinden und Kleinstädten in den Regionen. Deswegen haben wir zugesagt. Auch bestehen keine autorenrechtlichen Probleme. Also ging es nur noch darum zu entscheiden, was wir wann veröffentlichen. Wir haben alle unsere Informationen dann Wikimedia zur Verfügung gestellt. Denn je mehr wir an Erkenntnissen teilen, desto mehr können wir künftig noch ergänzen.
0: Freigeschaltet wurde die Website symbolisch am 2. Oktober, dem Internationalen Tag der Glocken. Doch damit ist das Projekt noch nicht zu Ende. Denn laut Tomáš Dufka haben sich weitere Aufnahmen gefunden.
2: Wir haben schon gedacht, dass wir alle Folien gefunden hätten, aber mein Kollege hat aus einem anderen Regal noch weitere Aufnahmen herausgezogen. Das heißt, es könnte sein, dass wir einige zusätzliche Klänge dem Projekt hinzufügen. Zudem besitzen wir Schellackplatten, auf denen Glocken zu hören sind. Diese Einspielungen wurden allerdings nicht erst in den 40er Jahren gemacht, sondern schon im Jahrzehnt davor. Und sogar der Deutsche Rundfunk hat sich diese Aufnahmen angeschafft, weil augenscheinlich auch Glocken aus den Sudetengebieten zu hören waren.
0: Aber das ist nicht alles, denn auch in Mähren könnten solche Einspielungen angefertigt worden sein. Und dieser Schatz wird gerade erst gehoben.
2: Ein großer Archivbestand, den wir noch nicht bearbeitet haben, ist der aus Mähren. Bisher sind die Aufnahmen vorrangig aus dem böhmischen Landesteil. Nur einige wenige sind aus der Gegend von Schumperk, aus dem heutigen mährisch-schlesischen Kreis und von der böhmisch-mährischen Höhe. Es dominieren ansonsten Nord-, Ost- und Südböhmen. Das hängt damit zusammen, dass die Redakteure von Prag aus losgefahren sind und es meist eben nicht nach Mähren geschafft haben. Aber es bietet sich an, auch im Rundfunkarchiv in Brünn nach Aufnahmen von Glocken zu suchen.
0: Laut Dufka sind bisher aus dem Brünner-Archiv vor allem jüngere Bestände durchgehört worden. Seinen Worten nach lagern dort aber auch Schellackplatten, auf denen wohl unter anderem Klänge von Glocken gespeichert sind. Diese Platten würde man jetzt gerade in Prag nach und nach bearbeiten, wie der Archivleiter sagt. Und selbst das ist nicht alles. Denn vor Ort in den Gemeinden, Pfarrämtern und Klöstern könnten ebenfalls noch Aufnahmen sein. Aufnahmen wie diese aus dem Kloster Plassey in Westböhm. Dort wurde eine Kopie des Radio-Originals gefunden. Sie wurde anschließend im Rundfunkarchiv digitalisiert und zu den restlichen auf der Website hinzugefügt. Und der Archivchef ergänzt.
2: Da deutet sich an, dass wir dank des Projekts vielleicht noch Aufnahmen weiterer Glocken finden, die wir nicht in unserem Archiv haben, die aber bei den Gemeinden lagern, ohne dass sich diese dessen bewusst sind. Falls sich also dort so etwas findet, rufe ich auf diese Weise dazu auf, uns die Aufnahmen zur Verfügung zu stellen, obwohl dies im Ausland wohl eher nicht der Fall sein dürfte.
0: Oder etwa doch, nämlich in sudetendeutschen Kreisen?

Über den Klang der verschwundenen Kirchenglocken berichtete Tilly Anser. Sie hören eine Wiederholung vom Oktober vergangenen Jahres. Und damit sind wir fast am Ende der heutigen Sendung angelangt. Besuchen Sie uns auch auf Facebook. Für Aufmerksamkeit bedankt sich Martina Schneibergova. 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
1: Dobrý den und herzlich willkommen zur heutigen Sendung. Am Mikrofon begrüße Martina Schneiberkova. Wir haben für Sie die folgenden Themen vorbereitet. Zu einer Geldstrafe von 3 Millionen Kronen wurde die Regierungspartei Freiheit und direkte Demokratie für ihre Wahlplakate verurteilt. Der Garten kann sich in einen Klassenraum verwandeln. An der Südböhmischen Universität in Budweis wird ein Kurs für die Kindergärtnerinnen und Kindergärtner angeboten. Und der Klang der während des Zweiten Weltkriegs verschwundenen Kirchenglocken ist wieder zu hören. Wir stellen Ihnen ein Projekt des Tschechischen Rundfunks zu diesem Thema vor. Bleiben Sie dran, zuerst das Neueste aus Tschechien mit Till Janser.
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2: Tschechien gehört zu 11 EU-Mitgliedstaaten, die schärfere Regeln für die Ausgabe von Schengen-Visa an russische Bürger fordern. Dies geht aus einem Brief hervor, den die Vertreter der Staaten an die EU-Außenbeauftragte Kaja Kallas und den Kommissar für Inneres und Migration Magnus Brunner geschickt haben. Für Tschechien haben Außenminister Petr Matzinka und Innenminister Lubomír Metnar das Schreiben unterzeichnet. Im Brief wird darauf hingewiesen, dass die Europäische Kommission zu Recht im September 2022 das Visa-Erleichterungsabkommen mit Russland ausgesetzt habe. Allerdings seien die Durchführungsbestimmungen in den Ländern des Schengen-Raums unterschiedlich umgesetzt worden, heißt es. Das müsse geändert werden. Es brauche weiter eine restriktive Visumspolitik gegenüber russischen Bürgern, fordern die Unterzeichner des Schreibens. Die tschechische Schienennetzverwaltung hat am Mittwoch mit der Modernisierung der Bahnstrecke von Pilsen über Dommerschlitze in Richtung Deutschland begonnen. In der ersten Etappe werden gut 12 Kilometer nach Chotěšov elektrifiziert und ausgebaut. Die Strecke diene sowohl dem grenzüberschreitenden Bahnverkehr nach Bayern als auch als Zubringerlinie aus den umliegenden Gemeinden nach Pilsen, betonte Verkehrsminister Ivan Bednarik im Bahnhof von Nižany. Wie der Minister weiter ausführte, werde die Modernisierung in Zukunft auch die Fahrt von schweren Güterzügen erlauben. Seinen Worten nach besteht bisher nur eine einzige grenzüberschreitende Bahnstrecke für Güterzüge nach Deutschland, die auch elektrifiziert ist, und zwar die von Jetschin in Richtung Dresden. Die 68 Kilometer lange Strecke zwischen Pilsen und Furt im Wald ist hingegen bisher eingleisig und nicht elektrifiziert. Ihre Modernisierung soll bis in die 2030er Jahre dauern. Die Reallöhne in Tschechien sind im ersten Quartal dieses Jahres über Erwarten gestiegen. Der Bruttodurchschnittsverdienst stieg im Jahresvergleich nominal um 8,1% an und real um 6,4%, wie das Statistikamt am Donnerstag bekannt gab. Das bedeutete den höchsten Reallohnanstieg der vergangenen 5 Jahre. Wirtschaftsanalysten hatten einen geringeren Wert erwartet. Konkret lag der Bruttodurchschnittsverdienst in Tschechien im ersten Quartal bei 50.282 Kronen, umgerechnet 2.076 Euro. Das Prager Stadtgericht hat den ehemaligen Dissidenten und früheren Innenminister Jan Rummel rehabilitiert. Der Ex-Politiker verbrachte Anfang der 1980er Jahre über 10 Monate in Untersuchungshaft, weil er Lieferungen von Druckerzeugnissen mit LKWs aus Prag an den Verlag Palach Press in London organisiert hatte. Die kommunistische Polizei warf ihm staatsfeindliche Tätigkeit vor. Zudem hatte Rummel bereits 1979 wegen Terrorverdachts einige Tage im Gefängnis verbringen müssen. Laut dem Urteil des Prager Stadtgerichts ist die Polizei damals illegal vorgegangen. Wie sein Anwalt sagte, erhält Rummel nun umgerechnet 3,40 Euro je Tag im Gefängnis als Entschädigung. Zum Sport. Die tschechischen Volleyballerinnen haben nach ihrem überraschenden Auftaktsieg gegen China ihr 2. Spiel in der Nations League verloren. Beim Turnier im chinesischen Nanking unterlagen die Tschechinnen am Donnerstag glatt mit 0:3 nach Sätzen den Polinnen. Am Freitag trifft Tschechien im Rahmen der ersten Runde der Nations League noch auf Belgien. Und zum Schluss noch die Wetteraussichten. Am Freitag ist es in Tschechien zunächst meist stark bewölkt oder bedeckt. Im böhmischen Landesteil gibt es Schauer oder Regen. In Mähren und Schlesien setzen die Niederschläge erst im Laufe des Vormittags ein. Am Nachmittag lassen dann von Westen her Regen und Schauer nach und die Wolken reißen auf. Die Tageshöchsttemperaturen liegen bei 16 bis 24 Grad.
1: Danke, Till, für die Nachrichten. Die Partei Freiheit und Direkte Demokratie ist wegen ihrer umstrittenen Wahlplakate zu einer Geldstrafe von 3 Millionen Kronen, umgerechnet ca. 21.000 Euro, verurteilt worden. Laut dem Verurteilen eines Amtsgerichts in Prag vom Mittwoch hat sich der Straftatbestand der Volksverhetzung bestätigt. Die Partei plant, Berufung einzulegen. Markéta Kachlíková berichtet.
3: Die Plakate, mit denen die heutige Regierungspartei Freiheit und Direkte Demokratie, SPD, in den Wahlkampf vor den Senats- und Kreiswahlen 2024 ging, haben laut dem Gericht im ersten Prager Stadtbezirk zum Hass aufgestachelt. Die SPD weist die Schuld von sich. Laut dem Parteichef und Vorsitzenden des Abgeordnetenhauses Tomio Okamura ging es bei den Plakaten nicht um Rassismus, sondern um die freie Meinungsäußerung.
2: Wir sind mit dem Urteil nicht einverstanden, denn wir haben die Plakate nicht mit dem Ziel aufgehängt, zu Hass aufzustacheln, sondern real existierende Probleme beim Namen zu nennen. Die SPD wird beim Stadtgericht in Berufung gehen und wir sind bereit, den Fall bis zum Verfassungsgericht weiterzuführen.
3: Die Partei platzierte ihre großformatigen Wahlplakate auf dem Wenzelsplatz in Prag. Das erste zeigte einen dunkelhäutigen Mann mit blutverschmiertem Messer und Hemd, begleitet von einem Text über Importchirurgen. Auf dem zweiten Plakat waren zwei rauchende Roma-Jugendliche zu sehen, mit dem Hinweis, dass sie nicht zur Schule gehen. Ermittelt wurde nicht nur gegen die Partei, sondern auch ihren Vorsitzenden Okamura. Dieses Verfahren wurde jedoch ausgesetzt, weil sich das Abgeordnetenhaus im März dagegen ausgesprochen hatte, Okamuras Immunität aufzuheben. Der verteidigende Anwalt Adam Batuna sagte gegenüber dem tschechischen Rundfunk, dass weder die SPD noch ihr Parteichef jemals rassistische oder fremdenfeindliche Angriffe verübt hätten.
2: Es wird nur auf Probleme hingewiesen, die sich aus der mangelnden Integration von Migranten sowie aus der illegalen Migration ergeben. Und bei dem Plakat mit den Zigeunerkindern geht es um das Problem, dass Sozialleistungen an Personen ausgezahlt werden, die ihre Kinder nicht zur Schule schicken.
3: Die Geldstrafe, die die Partei bezahlen muss, liegt bei 3 Millionen Kronen, das sind 120.000 Euro. Staatsanwalt David Jachnitzky hatte 500.000 Kronen, also 21.000 Euro mehr gefordert, da der SPD die Selbstreflexion fehle.
2: Man darf die Rechte anderer Personen nicht einschränken, indem zu Hass und Fremdenfeindlichkeit aufgehetzt wird. Unsere historische Erfahrung von vor über 80 Jahren zeigt, wohin das führen kann.
3: Jachnitzky bezog sich auf das nationalsozialistische Deutschland. Der Hass habe dort nicht mit Gewalt, sondern eben mit Worten begonnen, mahnte der Staatsanwalt. Die SPD ist neben der Autofahrerpartei Motoriste Sobie einer der beiden kleineren Koalitionspartner von Premier Andrej Babiš und seiner Partei ANO. Laut dem Minister für Sport, Prävention und Gesundheit Boris Chastny von der Autofahrerpartei sind die Beziehungen in der Regierungskoalition durch das Urteil nicht gefährdet.
2: Ich glaube, dass das Verfassungsgericht den Fall im Berufungsverfahren letztlich wohl abweisen wird. Denn obwohl mir diese Wahlwerbung nicht gefallen hat und unsere Autofahrerpartei eine solche nicht gemacht hätte, sind wir der Ansicht, dass hier die Meinungsfreiheit gelten müsse, sowohl in der Politik als auch in der Zivilgesellschaft.
3: Olga Richterová ist stellvertretende Vorsitzende der oppositionellen Piratenpartei. Sie betont, dass die Entscheidung des Gerichts respektiert werden müsse. Anstatt nach Lösungen zu suchen, betreibe die SPD oft Hasspolitik, die in unserer Gesellschaft aber keinen Platz haben dürfe. der Partei gehe es nur darum, politische Punkte zu sammeln, so Richterová. Der Kommentator des tschechischen Rundfunks Petr Hartmann wiederum glaubt, dass die Partei Freiheit und direkte Demokratie durch das Urteil keine Wählerstimmen verlieren, sondern sogar mehr Anhänger gewinnen könnte.
2: Es lässt sich erwarten, dass sich die SPD als eine Art Märtyrerin im Kampf für Meinungsfreiheit sowie für die Sicherheit und den Schutz der tschechischen Bürger präsentieren wird. Dies könnte ihr paradoxerweise einen Teil jener Wählerstimmen einbringen, die derzeit andere Protestparteien unterstützen.
3: Die verhängte Strafe von 3 Millionen Kronen ist laut der Richterin Ivana Ticha eine Erziehungsmaßnahme. Ticha zufolge kam etwas anderes als eine Geldstrafe nicht in Frage. Denn ein Amtsgericht kann weder ein Verbot für eine politische Partei aussprechen, noch diese direkt auflösen.
1: Markéta Kachlíková war das mit einem Bericht über das Gerichtsurteil, mit dem die Regierungspartei Freiheit und direkte Demokratie zu einer Geldstrafe für ihre umstrittenen Wahlplakate verurteilt wurde. Kann ein Garten als Klassenraum dienen? Ja, meint man an der Südböhmischen Universität in Budweis. Dort wird ein neues Kursprogramm für angehende Kindergärtnerinnen und Kindergärtner angeboten. Daniela Honigmann weiß mehr.
4: Eine Gruppe Studentinnen von der Südböhmischen Universität ist zu einem Praxistag nach Soběslav gekommen. Im dortigen Kindergarten ist der Aufenthalt an der frischen Luft für die Kleinen normal. Beim Spielen im weitläufigen Garten werden sie mit der Natur vertraut gemacht. Sie würden ein Häuschen für den Hahn, die Hühner und die Küken bauen, erklärt dieses Mädchen. Neben ihr liegen die Papiertiere, die auf ihren Einzug warten. Und dieser Junge hat sofort eine Antwort parat auf die Frage, was ihm daran Spaß macht, draußen zu sein. Gut sei, dass sie auf den Steinen gegenüber klettern könnten und dass er mit seinen Freunden spielen könne, so der Kleine. Die Studentinnen Adela und Nicola schauen nicht nur dabei zu, wie die Kinder spielen. Sie animieren sie auch, sich etwa die Wiesenblumen genauer anzuschauen. Die beiden jungen Frauen haben an der Uni in Budweis den Kurs Naturpädagogik in Kindergärten belegt. Ihr Interesse daran sei durch ein Praktikum in einem Waldkindergarten geweckt worden, berichtet Nicola. Und Adela sagt:
5: Ja, in Soběslav waren wir beide schon zu einer Exkursion namens Der Garten ist auch ein Klassenraum. Dabei hat uns begeistert, wie sehr das alles den Kindern Spaß macht.
4: Das in diesem Jahr eingeführte Kursprogramm wird von Alena Krejčová geleitet. Die Südböhmische Universität arbeitet dabei mit der Karel Komárek Family Foundation zusammen, so die Hochschulpädagogin.
5: Die Stiftung hat eine Studie erstellen lassen, wie viel Zeit die Kinder in Tschechien draußen verbringen. Das Ergebnis war, dass dies nur minimal der Fall ist. Darum haben wir gemeinsam beschlossen, dass wir Wege finden wollen, solche Aktivitäten zu unterstützen.
4: Und da es immer gut sei, ein Problem an seiner Wurzel anzupacken, setze das Projekt bei den künftigen Vorschulpädagogen an, fügt Krejčová hinzu. Das daraus entstandene Lehrangebot an der Uni in Budweis sei in Tschechien bisher einzigartig, betont Ondřej Macura, Pressesprecher des Bildungsministeriums.
6: Naturpädagogik ist bisher kein Pflichtelement bei der Hochschulausbildung künftiger Kindergärtnerinnen. Das Bildungsministerium hält es aber für wünschenswert, dass diese Angebote mehr Raum im Studium bekommen.
4: Der vorgegebene Kompetenzrahmen für Nachwuchserzieher und Lehrer in Tschechien enthalte allerdings schon jetzt die Fähigkeit, mit Kindern im Außenbereich zu arbeiten, ergänzt Macura. Und deswegen lernen die kleinen Besucher des Kindergartens in Soběslav unter anderem, wie man eine Kaninchenbox baut. Ein Holzscheit, ein zweites und noch ein drittes, dazu noch das Dach und fertig sei der Unterschlupf für die Langohren, erklärt dieser Junge ganz fachmännisch. Musik.
1: Daniela Honigmann war das mit einem Bericht über die Möglichkeit, den Garten in einen Klassenraum für einen Kindergarten zu verwandeln. 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Die Deutschen haben während des Zweiten Weltkriegs einen Großteil der tschechischen Kirchenglocken eingeschmolzen, um aus ihnen Waffen herzustellen. Doch der Klang dieser verschwundenen Glocken ist jetzt wieder zu hören, durch ein Projekt des Tschechischen Rundfunks zusammen mit Wikimedia. Till Janser hat sich informiert. Sie hören eine Wiederholung vom Oktober vergangenen Jahres.

0: So klangen die früheren Glocken der Wenzelskirche im ostböhmischen Dobruschka auf Deutsch Gutenfeld. Die drei Exemplare stammten aus der Gießerei von Rudolf Manauschek in Brünn. Sie waren erst 1931 in der barocken Kirche installiert worden. Im April 1942 requirierten die deutschen Besatzer diese Glocken, um sie zu Kriegsgerät zu verschmelzen. Die Aufnahme des Geläuts der Wenzelskirche stammt aus dem Archiv des tschechischen Rundfunks. Sie wurde 1940 gemacht. Das alles ist auf einer speziellen Website bei Wikimedia zu lesen. Insgesamt 90 heute nicht mehr existente Glockengeläute aus tschechischen Städten und Dörfern sind dort dokumentiert. Das Projekt heißt Zanikle zvony, also verschwundene Glocken, und ist eine Kooperation des Rundfunkarchivs mit Wikimedia. Tomáš Dufka leitet das Archiv und sagte gegenüber Radio Prag International.
1: Tak trochu náhodou, ale o zvonech v rozhlasové historii jsme věděli.
2: Ein bisschen war da auch Zufall im Spiel. Wir wussten jedoch, dass es die Aufnahmen von den Glocken in unserem Archiv gibt. Trotzdem verdanken wir das Projekt vor allem unserem Mitarbeiter Miroslav Turek. Er hat korrekt bewertet, dass die Aufnahmen auf den Bändern von Anfang der 1940er Jahre, die sich bei uns gefunden haben, eine wertvolle Sammlung sind und systematisch sowie auf einmal durchforstet werden sollten. Er hat sie aus dem entsprechenden Fonds des Archivs herausgenommen, mit dessen Bearbeitung wir gerade erst begonnen haben. Die Aufnahmen wurden daher schon vor 2 Jahren digitalisiert.
0: Die historischen Aufnahmen stammen vor allem aus dem böhmischen Landesteil des sogenannten Protektorats Böhmen und Mähren. Und sie waren regelmäßig in einer eigenen Radiosendung zu hören.
1: Ten pořad se jmenoval Zvony mého kraje.
2: Die Sendung hieß Glocken meines Kreises und wurde 1940 und 1941 ausgestrahlt. Das geschah aber bereits nicht mehr im tschechoslowakischen, sondern im tschechischen Rundfunk, weil es sich ja ums Protektorat handelte. Der Radioreporter Václav Ruth hatte die Verantwortung für die Sendung und er verfolgte damit ein klares Ziel, ein wenig das tschechische Nationalbewusstsein zu heben, nachdem das Land von den Deutschen besetzt worden war. Durch die Glocken sollte auch die Geschichte der jeweiligen Regionen anklingen, in denen die Aufnahmen gemacht wurden.
0: Der tschechische Rundfunk im Protektorat wurde allerdings von den Nazis kontrolliert. Und diese hätten die Sendung später dann abgesetzt, als das Regime seine Politik gegenüber den Bewohnern verschärfte, berichtet Dufka. Dabei hatte gerade Radiotechnik aus Deutschland erst die Aufnahmen der Glocken ermöglicht.
2: Das ist ein weiterer interessanter Aspekt. Die Klänge der Glocken wurden auf Magnetbändern festgehalten. Das war damals eine große technische Neuerung, die gerade durch die deutsche Besatzung zu uns kam. Sie vereinfachte die Aufnahmen immens gegenüber den ansonsten bis dahin genutzten Wachsplatten. Allerdings wurden die Tonbandaufnahmen zu Archivzwecken anschließend auf Wachsplatten überspielt.
0: In den Aufnahmen ist ab und zu auch festgehalten, wie eventuell Václav Ruth oder einer seiner Mitarbeiter den Startschuss gibt für die Aufzeichnung, so etwa gerade in Dobruschka. Dass Stimmen zu hören sind, macht die Einspielungen vergleichsweise lebendig für die damalige Zeit. Tomáš Dufka streicht dabei vor allem die Aufnahme einer Totenglocke aus dem ostböhmischen Česká Skalice auf Deutsch böhmisch Skalic heraus.
1: Evidentně při tom nahrávání tam okolo šla nějaká starší.
2: Während der Einspielung ging gerade eine ältere Frau, wohl eine Großmutter mit ihrem Enkelkind, an der Glocke vorbei und rief nach ihm. Solche Aufnahmen aus den ersten Jahrzehnten der Radiotechnik sind eine Rarität, da ansonsten immer alles perfekt vorbereitet war und authentische Klänge nicht vorkamen.
0: Viele der Glocken, die in der damaligen Sendung erklangen, gibt es heute jedoch nicht mehr. Das macht diesen Fundus aus dem Archiv des tschechischen Rundfunks so wertvoll. Dufka erläutert.
2: Diese Glocken waren meist nicht sonderlich alt. Manche waren erst 10 oder 20 Jahre zuvor installiert worden. Die ursprünglichen Glocken in den Gemeinden wurden bereits zu Ende des Ersten Weltkriegs requiriert. Also ließ man neue anfertigen. Und diese wurden aber auch wieder requiriert und im Zweiten Weltkrieg zu Waffen eingeschmolzen.
0: Genau diesen Umstand habe eine weitere Mitarbeiterin des Archivs bei ihren Recherchen herausgefunden. Und zwar klemmte sich Jana Bartoschowa dahinter und kontaktierte all die Gemeinden, deren Glockengeläut auf den Aufnahmen zu hören ist.
2: Sie fand heraus, dass es sich nicht nur um Einzelfälle handelte. Denn tatsächlich wurden ja laut den Informationen von Historikern fast 90% der Glocken im Protektorat eingezogen.
0: Der entsprechende Beschluss der nationalsozialistischen Verwaltung erging bereits Ende November 1941. Im darauffolgenden Sommer schritten die Behörden zur Tat. Insgesamt 9.800 Glocken verschwanden aus Kirchen und Rathäusern in Böhmen und Mähren. Sie wurden nach Deutschland verschifft und dort eingeschmolzen. Man verschonte nur die ältesten und wertvollsten Stücke, die als Kategorie D gekennzeichnet waren. Die Recherchen von Jana Bartoschowa passten indes gut zu einem Vorhaben, mit dem sich Wikimedia Tschechien an das Archiv des tschechischen Rundfunks wandte.
2: Vor einem Jahr sprach uns Wikimedia auf offiziellem Wege an, ob man nicht eine Kooperation anknüpfen könnte, so wie diese in anderen europäischen Ländern schon mit Erinnerungsinstitutionen oder Galerien besteht. In diesem Aufruf nannten die Vertreter von Wikimedia sogar als mögliches Beispiel die Klänge von Glocken, ohne zu wissen, dass wir gerade dabei waren, das entsprechende Projekt zu Ende zu bringen.
0: So entstand Zanikle Zvony als Pilotprojekt der Zusammenarbeit zwischen dem tschechischen Rundfunk und Wikimedia. Und im Archiv war man froh darüber, dass die Klänge der Glocken auf diese Weise allgemein zugänglich gemacht werden konnten.
2: Hätten wir diese Aufnahmen nur digitalisiert, hier in Prag aufbewahrt und nicht veröffentlicht, hätte das Projekt seinen Sinn verloren. Denn es handelt sich ja um Einspielungen aus kleineren Gemeinden und Kleinstädten in den Regionen. Deswegen haben wir zugesagt. Auch bestehen keine autorenrechtlichen Probleme. Also ging es nur noch darum zu entscheiden, was wir wann veröffentlichen. Wir haben alle unsere Informationen dann Wikimedia zur Verfügung gestellt. Denn je mehr wir an Erkenntnissen teilen, desto mehr können wir künftig noch ergänzen.
0: Freigeschaltet wurde die Website symbolisch am 2. Oktober, dem Internationalen Tag der Glocken. Doch damit ist das Projekt noch nicht zu Ende. Denn laut Tomáš Dufka haben sich weitere Aufnahmen gefunden.
2: Wir haben schon gedacht, dass wir alle Folien gefunden hätten, aber mein Kollege hat aus einem anderen Regal noch weitere Aufnahmen herausgezogen. Das heißt, es könnte sein, dass wir einige zusätzliche Klänge dem Projekt hinzufügen. Zudem besitzen wir Schellackplatten, auf denen Glocken zu hören sind. Diese Einspielungen wurden allerdings nicht erst in den 40er Jahren gemacht, sondern schon im Jahrzehnt davor. Und sogar der Deutsche Rundfunk hat sich diese Aufnahmen angeschafft, weil augenscheinlich auch Glocken aus den Sudetengebieten zu hören waren.
0: Aber das ist nicht alles, denn auch in Mähren könnten solche Einspielungen angefertigt worden sein. Und dieser Schatz wird gerade erst gehoben.
2: Ein großer Archivbestand, den wir noch nicht bearbeitet haben, ist der aus Mähren. Bisher sind die Aufnahmen vorrangig aus dem böhmischen Landesteil. Nur einige wenige sind aus der Gegend von Schumperk, aus dem heutigen mährisch-schlesischen Kreis und von der böhmisch-mährischen Höhe. Es dominieren ansonsten Nord-, Ost- und Südböhmen. Das hängt damit zusammen, dass die Redakteure von Prag aus losgefahren sind und es meist eben nicht nach Mähren geschafft haben. Aber es bietet sich an, auch im Rundfunkarchiv in Brünn nach Aufnahmen von Glocken zu suchen.
0: Laut Dufka sind bisher aus dem Brünner-Archiv vor allem jüngere Bestände durchgehört worden. Seinen Worten nach lagern dort aber auch Schellackplatten, auf denen wohl unter anderem Klänge von Glocken gespeichert sind. Diese Platten würde man jetzt gerade in Prag nach und nach bearbeiten, wie der Archivleiter sagt. Und selbst das ist nicht alles. Denn vor Ort in den Gemeinden, Pfarrämtern und Klöstern könnten ebenfalls noch Aufnahmen sein. Aufnahmen wie diese aus dem Kloster Plassey in Westböhm. Dort wurde eine Kopie des Radio-Originals gefunden. Sie wurde anschließend im Rundfunkarchiv digitalisiert und zu den restlichen auf der Website hinzugefügt. Und der Archivchef ergänzt.
2: Da deutet sich an, dass wir dank des Projekts vielleicht noch Aufnahmen weiterer Glocken finden, die wir nicht in unserem Archiv haben, die aber bei den Gemeinden lagern, ohne dass sich diese dessen bewusst sind. Falls sich also dort so etwas findet, rufe ich auf diese Weise dazu auf, uns die Aufnahmen zur Verfügung zu stellen, obwohl dies im Ausland wohl eher nicht der Fall sein dürfte.
0: Oder etwa doch, nämlich in sudetendeutschen Kreisen?

Über den Klang der verschwundenen Kirchenglocken berichtete Telianza. Sie hören eine Wiederholung vom Oktober vergangenen Jahres. Und damit sind wir fast am Ende der heutigen Sendung angelangt. Besuchen Sie uns auch auf Facebook. Für Aufmerksamkeit bedankt sich Martina Schneibergova. 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
1: Dobrý den und herzlich willkommen zur heutigen Sendung. Am Mikrofon begrüße Martina Schneiberkova. Wir haben für Sie die folgenden Themen vorbereitet. Zu einer Geldstrafe von 3 Millionen Kronen wurde die Regierungspartei Freiheit und direkte Demokratie für ihre Wahlplakate verurteilt. Der Garten kann sich in einen Klassenraum verwandeln. An der Südböhmischen Universität in Budweis wird ein Kurs für die Kindergärtnerinnen und Kindergärtner angeboten. Und der Klang der während des Zweiten Weltkriegs verschwundenen Kirchenglocken ist wieder zu hören. Wir stellen Ihnen ein Projekt des Tschechischen Rundfunks zu diesem Thema vor. Bleiben Sie dran, zuerst das Neueste aus Tschechien mit Till Janser.
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2: Tschechien gehört zu 11 EU-Mitgliedstaaten, die schärfere Regeln für die Ausgabe von Schengen-Visa an russische Bürger fordern. Dies geht aus einem Brief hervor, den die Vertreter der Staaten an die EU-Außenbeauftragte Kaja Kallas und den Kommissar für Inneres und Migration Magnus Brunner geschickt haben. Für Tschechien haben Außenminister Petr Matzinka und Innenminister Lubomír Metnar das Schreiben unterzeichnet. Im Brief wird darauf hingewiesen, dass die Europäische Kommission zu Recht im September 2022 das Visa-Erleichterungsabkommen mit Russland ausgesetzt habe. Allerdings seien die Durchführungsbestimmungen in den Ländern des Schengen-Raums unterschiedlich umgesetzt worden, heißt es. Das müsse geändert werden, es brauche weiter eine restriktive Visumspolitik gegenüber russischen Bürgern, fordern die Unterzeichner des Schreibens. Die tschechische Schienennetzverwaltung hat am Mittwoch mit der Modernisierung der Bahnstrecke von Pilsen über Dommerschlitze in Richtung Deutschland begonnen. In der ersten Etappe werden gut 12 Kilometer nach Chotěšov elektrifiziert und ausgebaut. Die Strecke diene sowohl dem grenzüberschreitenden Bahnverkehr nach Bayern als auch als Zubringerlinie aus den umliegenden Gemeinden nach Pilsen, betonte Verkehrsminister Ivan Bednarik im Bahnhof von Nižany. Wie der Minister weiter ausführte, werde die Modernisierung in Zukunft auch die Fahrt von schweren Güterzügen erlauben. Seinen Worten nach besteht bisher nur eine einzige grenzüberschreitende Bahnstrecke für Güterzüge nach Deutschland, die auch elektrifiziert ist, und zwar die von Jetschin in Richtung Dresden. Die 68 Kilometer lange Strecke zwischen Pilsen und Furt im Wald ist hingegen bisher eingleisig und nicht elektrifiziert. Ihre Modernisierung soll bis in die 2030er Jahre dauern. Die Reallöhne in Tschechien sind im ersten Quartal dieses Jahres über Erwarten gestiegen. Der Bruttodurchschnittsverdienst stieg im Jahresvergleich nominal um 8,1% an und real um 6,4%, wie das Statistikamt am Donnerstag bekannt gab. Das bedeutete den höchsten Reallohnanstieg der vergangenen 5 Jahre. Wirtschaftsanalysten hatten einen geringeren Wert erwartet. Konkret lag der Bruttodurchschnittsverdienst in Tschechien im ersten Quartal bei 50.282 Kronen, umgerechnet 2076 Euro. Das Prager Stadtgericht hat den ehemaligen Dissidenten und früheren Innenminister Jan Rummel rehabilitiert. Der Ex-Politiker verbrachte Anfang der 1980er Jahre über 10 Monate in Untersuchungshaft, weil er Lieferungen von Druckerzeugnissen mit LKWs aus Prag an den Verlag Palach Press in London organisiert hatte. Die kommunistische Polizei warf ihm staatsfeindliche Tätigkeit vor. Zudem hatte Rummel bereits 1979 wegen Terrorverdachts einige Tage im Gefängnis verbringen müssen. Laut dem Urteil des Prager Stadtgerichts ist die Polizei damals illegal vorgegangen. Wie sein Anwalt sagte, erhält Rummel nun umgerechnet 3,40 Euro je Tag im Gefängnis als Entschädigung. Zum Sport. Die tschechischen Volleyballerinnen haben nach ihrem überraschenden Auftaktsieg gegen China ihr zweites Spiel in der Nations League verloren. Beim Turnier im chinesischen Nanking unterlagen die Tschechinnen am Donnerstag glatt mit 0:3 nach Sätzen den Polinnen. Am Freitag trifft Tschechien im Rahmen der ersten Runde der Nations League noch auf Belgien. Und zum Schluss noch die Wetteraussichten. Am Freitag ist es in Tschechien zunächst meist stark bewölkt oder bedeckt. Im böhmischen Landesteil gibt es Schauer oder Regen. In Mähren und Schlesien setzen die Niederschläge erst im Laufe des Vormittags ein. Am Nachmittag lassen dann von Westen her Regen und Schauer nach und die Wolken reißen auf. Die Tageshöchsttemperaturen liegen bei 16 bis 24 Grad.
1: Danke, Till, für die Nachrichten. Die Partei Freiheit und Direkte Demokratie ist wegen ihrer umstrittenen Wahlplakate zu einer Geldstrafe von 3 Millionen Kronen, umgerechnet ca. 21.000 Euro, verurteilt worden. Laut dem Verurteil eines Amtsgerichts in Prag vom Mittwoch hat sich der Straftatbestand der Volksverhetzung bestätigt. Die Partei plant, Berufung einzulegen. Markéta Kachlíková berichtet.
3: Die Plakate, mit denen die heutige Regierungspartei Freiheit und Direkte Demokratie, SPD, in den Wahlkampf vor den Senats- und Kreiswahlen 2024 ging, haben laut dem Gericht im ersten Prager Stadtbezirk zum Hass aufgestachelt. Die SPD weist die Schuld von sich. Laut dem Parteichef und Vorsitzenden des Abgeordnetenhauses Tomio Okamura ging es bei den Plakaten nicht um Rassismus, sondern um die freie Meinungsäußerung.
2: Wir sind mit dem Urteil nicht einverstanden, denn wir haben die Plakate nicht mit dem Ziel aufgehängt, zu Hass aufzustacheln, sondern real existierende Probleme beim Namen zu nennen. Die SPD wird beim Stadtgericht in Berufung gehen und wir sind bereit, den Fall bis zum Verfassungsgericht weiterzuführen.
3: Die Partei platzierte ihre großformatigen Wahlplakate auf dem Wenzelsplatz in Prag. Das erste zeigte einen dunkelhäutigen Mann mit blutverschmiertem Messer und Hemd, begleitet von einem Text über Importchirurgen. Auf dem zweiten Plakat waren zwei rauchende Roma-Jugendliche zu sehen, mit dem Hinweis, dass sie nicht zur Schule gehen. Ermittelt wurde nicht nur gegen die Partei, sondern auch ihren Vorsitzenden Okamura. Dieses Verfahren wurde jedoch ausgesetzt, weil sich das Abgeordnetenhaus im März dagegen ausgesprochen hatte, Okamuras Immunität aufzuheben. Der verteidigende Anwalt Adam Batuna sagte gegenüber dem tschechischen Rundfunk, dass weder die SPD noch ihr Parteichef jemals rassistische oder fremdenfeindliche Angriffe verübt hätten.
2: Es wird nur auf Probleme hingewiesen, die sich aus der mangelnden Integration von Migranten sowie aus der illegalen Migration ergeben. Und bei dem Plakat mit den Zigeunerkindern geht es um das Problem, dass Sozialleistungen an Personen ausgezahlt werden, die ihre Kinder nicht zur Schule schicken.
3: Die Geldstrafe, die die Partei bezahlen muss, liegt bei 3 Millionen Kronen, das sind 120.000 Euro. Staatsanwalt David Jachnitzky hatte 1,5 Millionen Kronen, also 21.000 Euro mehr gefordert, da der SPD die Selbstreflexion fehle.
2: Man darf die Rechte anderer Personen nicht einschränken, indem zu Hass und Fremdenfeindlichkeit aufgehetzt wird. Unsere historische Erfahrung von vor über 80 Jahren zeigt, wohin das führen kann.
3: Jachnitzky bezog sich auf das nationalsozialistische Deutschland. Der Hass habe dort nicht mit Gewalt, sondern eben mit Worten begonnen, mahnte der Staatsanwalt. Die SPD ist neben der Autofahrerpartei Motoriste Sobie einer der beiden kleineren Koalitionspartner von Premier Andrej Babiš und seiner Partei ANO. Laut dem Minister für Sport, Prävention und Gesundheit Boris Chastny von der Autofahrerpartei sind die Beziehungen in der Regierungskoalition durch das Urteil nicht gefährdet.
2: Ich glaube, dass das Verfassungsgericht den Fall im Berufungsverfahren letztlich wohl abweisen wird. Denn obwohl mir diese Wahlwerbung nicht gefallen hat und unsere Autofahrerpartei eine solche nicht gemacht hätte, sind wir der Ansicht, dass hier die Meinungsfreiheit gelten müsse, sowohl in der Politik als auch in der Zivilgesellschaft.
3: Olga Richterová ist stellvertretende Vorsitzende der oppositionellen Piratenpartei. Sie betont, dass die Entscheidung des Gerichts respektiert werden müsse. Anstatt nach Lösungen zu suchen, betreibe die SPD oft Hasspolitik, die in unserer Gesellschaft aber keinen Platz haben dürfe. Der Partei gehe es nur darum, politische Punkte zu sammeln, so Richterová. Der Kommentator des tschechischen Rundfunks Petr Hartmann wiederum glaubt, dass die Partei Freiheit und direkte Demokratie durch das Urteil keine Wählerstimmen verlieren, sondern sogar mehr Anhänger gewinnen könnte.
2: Es lässt sich erwarten, dass sich die SPD als eine Art Märtyrerin im Kampf für Meinungsfreiheit sowie für die Sicherheit und den Schutz der tschechischen Bürger präsentieren wird. Dies könnte ihr paradoxerweise einen Teil jener Wählerstimmen einbringen, die derzeit andere Protestparteien unterstützen.
3: Die verhängte Strafe von 3 Millionen Kronen ist laut der Richterin Ivana Ticha eine Erziehungsmaßnahme. Ticha zufolge kam etwas anderes als eine Geldstrafe nicht in Frage. Denn ein Amtsgericht kann weder ein Verbot für eine politische Partei aussprechen, noch diese direkt auflösen.
1: Markéta Kachlíková war das mit einem Bericht über das Gerichtsurteil, mit dem die Regierungspartei Freiheit und direkte Demokratie zu einer Geldstrafe für ihre umstrittenen Wahlplakate verurteilt wurde. Kann ein Garten als Klassenraum dienen? Ja, meint man an der Südböhmischen Universität in Budweis. Dort wird ein neues Kursprogramm für angehende Kindergärtnerinnen und Kindergärtner angeboten. Daniela Honigmann weiß mehr.
4: Eine Gruppe Studentinnen von der Südböhmischen Universität ist zu einem Praxistag nach Soběslav gekommen. Im dortigen Kindergarten ist der Aufenthalt an der frischen Luft für die Kleinen normal. Beim Spielen im weitläufigen Garten werden sie mit der Natur vertraut gemacht. Sie würden ein Häuschen für den Hahn, die Hühner und die Küken bauen, erklärt dieses Mädchen. Neben ihr liegen die Papiertiere, die auf ihren Einzug warten. Und dieser Junge hat sofort eine Antwort parat auf die Frage, was ihm daran Spaß macht, draußen zu sein. Gut sei, dass sie auf den Steinen gegenüber klettern könnten und dass er mit seinen Freunden spielen könne, so der Kleine. Die Studentinnen Adela und Nicola schauen nicht nur dabei zu, wie die Kinder spielen. Sie animieren sie auch, sich etwa die Wiesenblumen genauer anzuschauen. Die beiden jungen Frauen haben an der Uni in Budweis den Kurs Naturpädagogik in Kindergärten belegt. Ihr Interesse daran sei durch ein Praktikum in einem Waldkindergarten geweckt worden, berichtet Nicola. Und Adela sagt:
5: Ja, in Soběslav waren wir beide schon zu einer Exkursion namens Der Garten ist auch ein Klassenraum. Dabei hat uns begeistert, wie sehr das alles den Kindern Spaß macht.
4: Das in diesem Jahr eingeführte Kursprogramm wird von Alena Krejčová geleitet. Die Südböhmische Universität arbeitet dabei mit der Karel Komárek Family Foundation zusammen, so die Hochschulpädagogin.
5: Die Stiftung hat eine Studie erstellen lassen, wie viel Zeit die Kinder in Tschechien draußen verbringen. Das Ergebnis war, dass dies nur minimal der Fall ist. Darum haben wir gemeinsam beschlossen, dass wir Wege finden wollen, solche Aktivitäten zu unterstützen.
4: Und da es immer gut sei, ein Problem an seiner Wurzel anzupacken, setze das Projekt bei den künftigen Vorschulpädagogen an, fügt Krejčová hinzu. Das daraus entstandene Lehrangebot an der Uni in Budweis sei in Tschechien bisher einzigartig, betont Ondřej Macura, Pressesprecher des Bildungsministeriums.
6: Naturpädagogik ist bisher kein Pflichtelement bei der Hochschulausbildung künftiger Kindergärtnerinnen. Das Bildungsministerium hält es aber für wünschenswert, dass diese Angebote mehr Raum im Studium bekommen.
4: Der vorgegebene Kompetenzrahmen für Nachwuchserzieher und Lehrer in Tschechien enthalte allerdings schon jetzt die Fähigkeit, mit Kindern im Außenbereich zu arbeiten, ergänzt Macura. Und deswegen lernen die kleinen Besucher des Kindergartens in Soběslav unter anderem, wie man eine Kaninchenbox baut. Ein Holzscheit, ein zweites und noch ein drittes, dazu noch das Dach und fertig sei der Unterschlupf für die Langohren, erklärt dieser Junge ganz fachmännisch.
1: Musik Daniela Honigmann war das mit einem Bericht über die Möglichkeit, den Garten in einen Klassenraum für einen Kindergarten zu verwandeln. 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Die Deutschen haben während des Zweiten Weltkriegs einen Großteil der tschechischen Kirchenglocken eingeschmolzen, um aus ihnen Waffen herzustellen. Doch der Klang dieser verschwundenen Glocken ist jetzt wieder zu hören, durch ein Projekt des Tschechischen Rundfunks zusammen mit Wikimedia. Till Janser hat sich informiert. Sie hören eine Wiederholung vom Oktober vergangenen Jahres.

0: So klangen die früheren Glocken der Wenzelskirche im ostböhmischen Dobruschka auf Deutsch Gutenfeld. Die drei Exemplare stammten aus der Gießerei von Rudolf Manauschek in Brünn. Sie waren erst 1931 in der barocken Kirche installiert worden. Im April 1942 requirierten die deutschen Besatzer diese Glocken, um sie zu Kriegsgerät zu verschmelzen. Die Aufnahme des Geläuts der Wenzelskirche stammt aus dem Archiv des tschechischen Rundfunks. Sie wurde 1940 gemacht. Das alles ist auf einer speziellen Website bei Wikimedia zu lesen. Insgesamt 90 heute nicht mehr existente Glockengeläute aus tschechischen Städten und Dörfern sind dort dokumentiert. Das Projekt heißt Zanikle zvony, also verschwundene Glocken, und ist eine Kooperation des Rundfunkarchivs mit Wikimedia. Tomáš Dufka leitet das Archiv und sagte gegenüber Radio Prag International.
1: Tak trochu náhodou, ale o zvonech v rozhlasové historii jsme věděli.
2: Ein bisschen war da auch Zufall im Spiel. Wir wussten jedoch, dass es die Aufnahmen von den Glocken in unserem Archiv gibt. Trotzdem verdanken wir das Projekt vor allem unserem Mitarbeiter Miroslav Turek. Er hat korrekt bewertet, dass die Aufnahmen auf den Bändern von Anfang der 1940er Jahre, die sich bei uns gefunden haben, eine wertvolle Sammlung sind und systematisch sowie auf einmal durchforstet werden sollten. Er hat sie aus dem entsprechenden Fonds des Archivs herausgenommen, mit dessen Bearbeitung wir gerade erst begonnen haben. Die Aufnahmen wurden daher schon vor 2 Jahren digitalisiert.
0: Die historischen Aufnahmen stammen vor allem aus dem böhmischen Landesteil des sogenannten Protektorats Böhmen und Mähren. Und sie waren regelmäßig in einer eigenen Radiosendung zu hören.
1: Ten pořad se jmenoval Zvony mého kraje.
2: Die Sendung hieß Glocken meines Kreises und wurde 1940 und 1941 ausgestrahlt. Das geschah aber bereits nicht mehr im tschechoslowakischen, sondern im tschechischen Rundfunk, weil es sich ja ums Protektorat handelte. Der Radioreporter Václav Ruth hatte die Verantwortung für die Sendung und er verfolgte damit ein klares Ziel, ein wenig das tschechische Nationalbewusstsein zu heben, nachdem das Land von den Deutschen besetzt worden war. Durch die Glocken sollte auch die Geschichte der jeweiligen Regionen anklingen, in denen die Aufnahmen gemacht wurden.
0: Der tschechische Rundfunk im Protektorat wurde allerdings von den Nazis kontrolliert. Und diese hätten die Sendung später dann abgesetzt, als das Regime seine Politik gegenüber den Bewohnern verschärfte, berichtet Dufka. Dabei hatte gerade Radiotechnik aus Deutschland erst die Aufnahmen der Glocken ermöglicht.
2: Das ist ein weiterer interessanter Aspekt. Die Klänge der Glocken wurden auf Magnetbändern festgehalten. Das war damals eine große technische Neuerung, die gerade durch die deutsche Besatzung zu uns kam. Sie vereinfachte die Aufnahmen immens gegenüber den ansonsten bis dahin genutzten Wachsplatten. Allerdings wurden die Tonbandaufnahmen zu Archivzwecken anschließend auf Wachsplatten überspielt.
0: In den Aufnahmen ist ab und zu auch festgehalten, wie eventuell Václav Ruth oder einer seiner Mitarbeiter den Startschuss gibt für die Aufzeichnung, so etwa gerade in Dobruschka. Dass Stimmen zu hören sind, macht die Einspielung vergleichsweise lebendig für die damalige Zeit. Tomáš Dufka streicht dabei vor allem die Aufnahme einer Totenglocke aus dem ostböhmischen Česká Skalice auf Deutsch böhmisch Skalitz heraus.
1: Evidentně při tom nahrávání tam okolo šla nějaká starší.
2: Während der Einspielung ging gerade eine ältere Frau, wohl eine Großmutter mit ihrem Enkelkind, an der Glocke vorbei und rief nach ihm. Solche Aufnahmen aus den ersten Jahrzehnten der Radiotechnik sind eine Rarität, da ansonsten immer alles perfekt vorbereitet war und authentische Klänge nicht vorkamen.
0: Viele der Glocken, die in der damaligen Sendung erklangen, gibt es heute jedoch nicht mehr. Das macht diesen Fundus aus dem Archiv des tschechischen Rundfunks so wertvoll. Dufka erläutert.
2: Diese Glocken waren meist nicht sonderlich alt. Manche waren erst 10 oder 20 Jahre zuvor installiert worden. Die ursprünglichen Glocken in den Gemeinden wurden bereits zu Ende des Ersten Weltkriegs requiriert. Also ließ man neue anfertigen. Und diese wurden aber auch wieder requiriert und im Zweiten Weltkrieg zu Waffen eingeschmolzen.
0: Genau diesen Umstand habe eine weitere Mitarbeiterin des Archivs bei ihren Recherchen herausgefunden. Und zwar klemmte sich Jana Bartoschowa dahinter und kontaktierte all die Gemeinden, deren Glockengeläut auf den Aufnahmen zu hören ist.
2: Sie fand heraus, dass es sich nicht nur um Einzelfälle handelte. Denn tatsächlich wurden ja laut den Informationen von Historikern fast 90% der Glocken im Protektorat eingezogen.
0: Der entsprechende Beschluss der nationalsozialistischen Verwaltung erging bereits Ende November 1941. Im darauffolgenden Sommer schritten die Behörden zur Tat. Insgesamt 9.800 Glocken verschwanden aus Kirchen und Rathäusern in Böhmen und Mähren. Sie wurden nach Deutschland verschifft und dort eingeschmolzen. Man verschonte nur die ältesten und wertvollsten Stücke, die als Kategorie D gekennzeichnet waren. Die Recherchen von Jana Bartoschowa passten indes gut zu einem Vorhaben, mit dem sich Wikimedia Tschechien an das Archiv des tschechischen Rundfunks wandte.
2: Vor einem Jahr sprach uns Wikimedia auf offiziellem Wege an, ob man nicht eine Kooperation anknüpfen könnte, so wie diese in anderen europäischen Ländern schon mit Erinnerungsinstitutionen oder Galerien besteht. In diesem Aufruf nannten die Vertreter von Wikimedia sogar als mögliches Beispiel die Klänge von Glocken, ohne zu wissen, dass wir gerade dabei waren, das entsprechende Projekt zu Ende zu bringen.
0: So entstand Zanikle Zvony als Pilotprojekt der Zusammenarbeit zwischen dem tschechischen Rundfunk und Wikimedia. Und im Archiv war man froh darüber, dass die Klänge der Glocken auf diese Weise allgemein zugänglich gemacht werden konnten.
2: Hätten wir diese Aufnahmen nur digitalisiert, hier in Prag aufbewahrt und nicht veröffentlicht, hätte das Projekt seinen Sinn verloren. Denn es handelt sich ja um Einspielungen aus kleineren Gemeinden und Kleinstädten in den Regionen. Deswegen haben wir zugesagt. Auch bestehen keine autorenrechtlichen Probleme. Also ging es nur noch darum zu entscheiden, was wir wann veröffentlichen. Wir haben alle unsere Informationen dann Wikimedia zur Verfügung gestellt. Denn je mehr wir an Erkenntnissen teilen, desto mehr können wir künftig noch ergänzen.
0: Freigeschaltet wurde die Website symbolisch am 2. Oktober, dem Internationalen Tag der Glocken. Doch damit ist das Projekt noch nicht zu Ende. Denn laut Tomáš Dufka haben sich weitere Aufnahmen gefunden.
2: Wir haben schon gedacht, dass wir alle Folien gefunden hätten, aber mein Kollege hat aus einem anderen Regal noch weitere Aufnahmen herausgezogen. Das heißt, es könnte sein, dass wir einige zusätzliche Klänge dem Projekt hinzufügen. Zudem besitzen wir Schellackplatten, auf denen Glocken zu hören sind. Diese Einspielungen wurden allerdings nicht erst in den 40er Jahren gemacht, sondern schon im Jahrzehnt davor. Und sogar der Deutsche Rundfunk hat sich diese Aufnahmen angeschafft, weil augenscheinlich auch Glocken aus den Sudetengebieten zu hören waren.
0: Aber das ist nicht alles, denn auch in Mähren könnten solche Einspielungen angefertigt worden sein. Und dieser Schatz wird gerade erst gehoben.
2: Ein großer Archivbestand, den wir noch nicht bearbeitet haben, ist der aus Mähren. Bisher sind die Aufnahmen vorrangig aus dem böhmischen Landesteil. Nur einige wenige sind aus der Gegend von Šumperk, aus dem heutigen mährisch-schlesischen Kreis und von der böhmisch-mährischen Höhe. Es dominieren ansonsten Nord-, Ost- und Südböhmen. Das hängt damit zusammen, dass die Redakteure von Prag aus losgefahren sind und es meist eben nicht nach Mähren geschafft haben. Aber es bietet sich an, auch im Rundfunkarchiv in Brünn nach Aufnahmen von Glocken zu suchen.
0: Laut Dufka sind bisher aus dem Brünner-Archiv vor allem jüngere Bestände durchgehört worden. Seinen Worten nach lagern dort aber auch Schellackplatten, auf denen wohl unter anderem Klänge von Glocken gespeichert sind. Diese Platten würde man jetzt gerade in Prag nach und nach bearbeiten, wie der Archivleiter sagt. Und selbst das ist nicht alles. Denn vor Ort in den Gemeinden, Pfarrämtern und Klöstern könnten ebenfalls noch Aufnahmen sein. Aufnahmen wie diese aus dem Kloster Plassey in Westböhmen. Dort wurde eine Kopie des Radio-Originals gefunden. Sie wurde anschließend im Rundfunkarchiv digitalisiert und zu den restlichen auf der Website hinzugefügt. Und der Archivchef ergänzt.
2: Da deutet sich an, dass wir dank des Projekts vielleicht noch Aufnahmen weiterer Glocken finden, die wir nicht in unserem Archiv haben, die aber bei den Gemeinden lagern, ohne dass sich diese dessen bewusst sind. Falls sich also dort so etwas findet, rufe ich auf diese Weise dazu auf, uns die Aufnahmen zur Verfügung zu stellen, obwohl dies im Ausland wohl eher nicht der Fall sein dürfte.
0: Oder etwa doch, nämlich in sudetendeutschen Kreisen?

Über den Klang der verschwundenen Kirchenglocken berichtete Tilly Anser. Sie hören eine Wiederholung vom Oktober vergangenen Jahres. Und damit sind wir fast am Ende der heutigen Sendung angelangt. Besuchen Sie uns auch auf Facebook. Für Aufmerksamkeit bedankt sich Martina Schneibergova. 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
1: Dobrý den und herzlich willkommen zur heutigen Sendung. Am Mikrofon begrüße Martina Schneiberkova. Wir haben für Sie die folgenden Themen vorbereitet. Zu einer Geldstrafe von 3 Millionen Kronen wurde die Regierungspartei Freiheit und direkte Demokratie für ihre Wahlplakate verurteilt. Der Garten kann sich in einen Klassenraum verwandeln. An der Südböhmischen Universität in Budweis wird ein Kurs für die Kindergärtnerinnen und Kindergärtner angeboten. Und der Klang der während des Zweiten Weltkriegs verschwundenen Kirchenglocken ist wieder zu hören. Wir stellen Ihnen ein Projekt des Tschechischen Rundfunks zu diesem Thema vor. Bleiben Sie dran, zuerst das Neueste aus Tschechien mit Till Janser.
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2: Tschechien gehört zu 11 EU-Mitgliedstaaten, die schärfere Regeln für die Ausgabe von Schengen-Visa an russische Bürger fordern. Dies geht aus einem Brief hervor, den die Vertreter der Staaten an die EU-Außenbeauftragte Kaja Kallas und den Kommissar für Inneres und Migration Magnus Brunner geschickt haben. Für Tschechien haben Außenminister Petr Matzinka und Innenminister Lubomír Metnar das Schreiben unterzeichnet. Im Brief wird darauf hingewiesen, dass die Europäische Kommission zu Recht im September 2022 das Visa-Erleichterungsabkommen mit Russland ausgesetzt habe. Allerdings seien die Durchführungsbestimmungen in den Ländern des Schengen-Raums unterschiedlich umgesetzt worden, heißt es. Das müsse geändert werden. Es brauche weiter eine restriktive Visumspolitik gegenüber russischen Bürgern, fordern die Unterzeichner des Schreibens. Die tschechische Schienennetzverwaltung hat am Mittwoch mit der Modernisierung der Bahnstrecke von Pilsen über Dommerschlitze in Richtung Deutschland begonnen. In der ersten Etappe werden gut 12 Kilometer nach Chotěšov elektrifiziert und ausgebaut. Die Strecke diene sowohl dem grenzüberschreitenden Bahnverkehr nach Bayern als auch als Zubringerlinie aus den umliegenden Gemeinden nach Pilsen, betonte Verkehrsminister Ivan Bednarik im Bahnhof von Nižany. Wie der Minister weiter ausführte, werde die Modernisierung in Zukunft auch die Fahrt von schweren Güterzügen erlauben. Seinen Worten nach besteht bisher nur eine einzige grenzüberschreitende Bahnstrecke für Güterzüge nach Deutschland, die auch elektrifiziert ist, und zwar die von Jetschin in Richtung Dresden. Die 68 Kilometer lange Strecke zwischen Pilsen und Furt im Wald ist hingegen bisher eingleisig und nicht elektrifiziert. Ihre Modernisierung soll bis in die 2030er Jahre dauern. Die Reallöhne in Tschechien sind im ersten Quartal dieses Jahres über Erwarten gestiegen. Der Bruttodurchschnittsverdienst stieg im Jahresvergleich nominal um 8,1% an und real um 6,4%, wie das Statistikamt am Donnerstag bekannt gab. Das bedeutete den höchsten Reallohnanstieg der vergangenen 5 Jahre. Wirtschaftsanalysten hatten einen geringeren Wert erwartet. Konkret lag der Bruttodurchschnittsverdienst in Tschechien im ersten Quartal bei 50.282 Kronen, umgerechnet 2.076 Euro. Das Prager Stadtgericht hat den ehemaligen Dissidenten und früheren Innenminister Jan Rummel rehabilitiert. Der Ex-Politiker verbrachte Anfang der 1980er Jahre über 10 Monate in Untersuchungshaft, weil er Lieferungen von Druckerzeugnissen mit LKWs aus Prag an den Verlag Palach Press in London organisiert hatte. Die kommunistische Polizei warf ihm staatsfeindliche Tätigkeit vor. Zudem hatte Rummel bereits 1979 wegen Terrorverdachts einige Tage im Gefängnis verbringen müssen. Laut dem Urteil des Prager Stadtgerichts ist die Polizei damals illegal vorgegangen. Wie sein Anwalt sagte, erhält Rummel nun umgerechnet 3,40 Euro je Tag im Gefängnis als Entschädigung. Zum Sport. Die tschechischen Volleyballerinnen haben nach ihrem überraschenden Auftaktsieg gegen China ihr zweites Spiel in der Nations League verloren. Beim Turnier im chinesischen Nanking unterlagen die Tschechinnen am Donnerstag glatt mit 0:3 nach Sätzen den Polinnen. Am Freitag trifft Tschechien im Rahmen der ersten Runde der Nations League noch auf Belgien. Und zum Schluss noch die Wetteraussichten. Am Freitag ist es in Tschechien zunächst meist stark bewölkt oder bedeckt. Im böhmischen Landesteil gibt es Schauer oder Regen. In Mähren und Schlesien setzen die Niederschläge erst im Laufe des Vormittags ein. Am Nachmittag lassen dann von Westen her Regen und Schauer nach und die Wolken reißen auf. Die Tageshöchsttemperaturen liegen bei 16 bis 24 Grad.
1: Danke, Till, für die Nachrichten. Die Partei Freiheit und Direkte Demokratie ist wegen ihrer umstrittenen Wahlplakate zu einer Geldstrafe von 3 Millionen Kronen, umgerechnet ca. 21.000 Euro, verurteilt worden. Laut dem Verurteil eines Amtsgerichts in Prag vom Mittwoch hat sich der Straftatbestand der Volksverhetzung bestätigt. Die Partei plant, Berufung einzulegen. Markéta Kachlíková berichtet.
3: Die Plakate, mit denen die heutige Regierungspartei Freiheit und Direkte Demokratie, SPD, in den Wahlkampf vor den Senats- und Kreiswahlen 2024 ging, haben laut dem Gericht im ersten Prager Stadtbezirk zum Hass aufgestachelt. Die SPD weist die Schuld von sich. Laut dem Parteichef und Vorsitzenden des Abgeordnetenhauses Tomio Okamura ging es bei den Plakaten nicht um Rassismus, sondern um die freie Meinungsäußerung.
2: Wir sind mit dem Urteil nicht einverstanden, denn wir haben die Plakate nicht mit dem Ziel aufgehängt, zu Hass aufzustacheln, sondern real existierende Probleme beim Namen zu nennen. Die SPD wird beim Stadtgericht in Berufung gehen und wir sind bereit, den Fall bis zum Verfassungsgericht weiterzuführen.
3: Die Partei platzierte ihre großformatigen Wahlplakate auf dem Wenzelsplatz in Prag. Das erste zeigte einen dunkelhäutigen Mann mit blutverschmiertem Messer und Hemd, begleitet von einem Text über Importchirurgen. Auf dem zweiten Plakat waren zwei rauchende Roma-Jugendliche zu sehen, mit dem Hinweis, dass sie nicht zur Schule gehen. Ermittelt wurde nicht nur gegen die Partei, sondern auch ihren Vorsitzenden Okamura. Dieses Verfahren wurde jedoch ausgesetzt, weil sich das Abgeordnetenhaus im März dagegen ausgesprochen hatte, Okamuras Immunität aufzuheben. Der verteidigende Anwalt Adam Batuna sagte gegenüber dem tschechischen Rundfunk, dass weder die SPD noch ihr Parteichef jemals rassistische oder fremdenfeindliche Angriffe verübt hätten.
2: Es wird nur auf Probleme hingewiesen, die sich aus der mangelnden Integration von Migranten sowie aus der illegalen Migration ergeben. Und bei dem Plakat mit den Zigeunerkindern geht es um das Problem, dass Sozialleistungen an Personen ausgezahlt werden, die ihre Kinder nicht zur Schule schicken.
3: Die Geldstrafe, die die Partei bezahlen muss, liegt bei 3 Millionen Kronen, das sind 120.000 Euro. Staatsanwalt David Jachnitzky hatte 1,5 Millionen Kronen, also 21.000 Euro mehr gefordert, da der SPD die Selbstreflexion fehle.
2: Man darf die Rechte anderer Personen nicht einschränken, indem zu Hass und Fremdenfeindlichkeit aufgehetzt wird. Unsere historische Erfahrung von vor über 80 Jahren zeigt, wohin das führen kann.
3: Jachnitzky bezog sich auf das nationalsozialistische Deutschland. Der Hass habe dort nicht mit Gewalt, sondern eben mit Worten begonnen, mahnte der Staatsanwalt. Die SPD ist neben der Autofahrerpartei Motoriste Sobie einer der beiden kleineren Koalitionspartner von Premier Andrej Babiš und seiner Partei ANO. Laut dem Minister für Sport, Prävention und Gesundheit Boris Chastny von der Autofahrerpartei sind die Beziehungen in der Regierungskoalition durch das Urteil nicht gefährdet.
2: Ich glaube, dass das Verfassungsgericht den Fall im Berufungsverfahren letztlich wohl abweisen wird. Denn obwohl mir diese Wahlwerbung nicht gefallen hat und unsere Autofahrerpartei eine solche nicht gemacht hätte, sind wir der Ansicht, dass hier die Meinungsfreiheit gelten müsse, sowohl in der Politik als auch in der Zivilgesellschaft.
3: Olga Richterová ist stellvertretende Vorsitzende der oppositionellen Piratenpartei. Sie betont, dass die Entscheidung des Gerichts respektiert werden müsse. Anstatt nach Lösungen zu suchen, betreibe die SPD oft Hasspolitik, die in unserer Gesellschaft aber keinen Platz haben dürfe. Der Partei gehe es nur darum, politische Punkte zu sammeln, so Richterová. Der Kommentator des tschechischen Rundfunks Petr Hartmann wiederum glaubt, dass die Partei Freiheit und direkte Demokratie durch das Urteil keine Wählerstimmen verlieren, sondern sogar mehr Anhänger gewinnen könnte.
2: Es lässt sich erwarten, dass sich die SPD als eine Art Märtyrerin im Kampf für Meinungsfreiheit sowie für die Sicherheit und den Schutz der tschechischen Bürger präsentieren wird. Dies könnte ihr paradoxerweise einen Teil jener Wählerstimmen einbringen, die derzeit andere Protestparteien unterstützen.
3: Die verhängte Strafe von 3 Millionen Kronen ist laut der Richterin Ivana Ticha eine Erziehungsmaßnahme. Ticha zufolge kam etwas anderes als eine Geldstrafe nicht in Frage. Denn ein Amtsgericht kann weder ein Verbot für eine politische Partei aussprechen, noch diese direkt auflösen.
1: Markéta Kachlíková war das mit einem Bericht über das Gerichtsurteil, mit dem die Regierungspartei Freiheit und direkte Demokratie zu einer Geldstrafe für ihre umstrittenen Wahlplakate verurteilt wurde. Kann ein Garten als Klassenraum dienen? Ja, meint man an der Südböhmischen Universität in Budweis. Dort wird ein neues Kursprogramm für angehende Kindergärtnerinnen und Kindergärtner angeboten. Daniela Honigmann weiß mehr.
4: Eine Gruppe Studentinnen von der Südböhmischen Universität ist zu einem Praxistag nach Soběslav gekommen. Im dortigen Kindergarten ist der Aufenthalt an der frischen Luft für die Kleinen normal. Beim Spielen im weitläufigen Garten werden sie mit der Natur vertraut gemacht. Sie würden ein Häuschen für den Hahn, die Hühner und die Küken bauen, erklärt dieses Mädchen. Neben ihr liegen die Papiertiere, die auf ihren Einzug warten. Und dieser Junge hat sofort eine Antwort parat auf die Frage, was ihm daran Spaß macht, draußen zu sein. Gut sei, dass sie auf den Steinen gegenüber klettern könnten und dass er mit seinen Freunden spielen könne, so der Kleine. Die Studentinnen Adela und Nicola schauen nicht nur dabei zu, wie die Kinder spielen. Sie animieren sie auch, sich etwa die Wiesenblumen genauer anzuschauen. Die beiden jungen Frauen haben an der Uni in Budweis den Kurs Naturpädagogik in Kindergärten belegt. Ihr Interesse daran sei durch ein Praktikum in einem Waldkindergarten geweckt worden, berichtet Nicola. Und Adela sagt:
5: Ja, in Soběslav waren wir beide schon zu einer Exkursion namens Der Garten ist auch ein Klassenraum. Dabei hat uns begeistert, wie sehr das alles den Kindern Spaß macht.
4: Das in diesem Jahr eingeführte Kursprogramm wird von Alena Krejčová geleitet. Die Südböhmische Universität arbeitet dabei mit der Karel Komárek Family Foundation zusammen, so die Hochschulpädagogin.
5: Die Stiftung hat eine Studie erstellen lassen, wie viel Zeit die Kinder in Tschechien draußen verbringen. Das Ergebnis war, dass dies nur minimal der Fall ist. Darum haben wir gemeinsam beschlossen, dass wir Wege finden wollen, solche Aktivitäten zu unterstützen.
4: Und da es immer gut sei, ein Problem an seiner Wurzel anzupacken, setze das Projekt bei den künftigen Vorschulpädagogen an, fügt Krejčová hinzu. Das daraus entstandene Lehrangebot an der Uni in Budweis sei in Tschechien bisher einzigartig, betont Ondřej Macura, Pressesprecher des Bildungsministeriums.
6: Naturpädagogik ist bisher kein Pflichtelement bei der Hochschulausbildung künftiger Kindergärtnerinnen. Das Bildungsministerium hält es aber für wünschenswert, dass diese Angebote mehr Raum im Studium bekommen.
4: Der vorgegebene Kompetenzrahmen für Nachwuchserzieher und Lehrer in Tschechien enthalte allerdings schon jetzt die Fähigkeit, mit Kindern im Außenbereich zu arbeiten, ergänzt Macura. Und deswegen lernen die kleinen Besucher des Kindergartens in Soběslav unter anderem, wie man eine Kaninchenbox baut. Ein Holzscheit, ein zweites und noch ein drittes, dazu noch das Dach und fertig sei der Unterschlupf für die Langohren, erklärt dieser Junge ganz fachmännisch.
1: Musik. Daniela Hunigmann war das mit einem Bericht über die Möglichkeit, den Garten in einen Klassenraum für einen Kindergarten zu verwandeln. 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Die Deutschen haben während des Zweiten Weltkriegs einen Großteil der tschechischen Kirchenglocken eingeschmolzen, um aus ihnen Waffen herzustellen. Doch der Klang dieser verschwundenen Glocken ist jetzt wieder zu hören durch ein Projekt des Tschechischen Rundfunks zusammen mit Wikimedia. Till Janser hat sich informiert. Sie hören eine Wiederholung vom Oktober vergangenen Jahres.

0: So klangen die früheren Glocken der Wenzelskirche im ostböhmischen Dobruschka auf Deutsch Gutenfeld. Die drei Exemplare stammten aus der Gießerei von Rudolf Manauschek in Brünn. Sie waren erst 1931 in der barocken Kirche installiert worden. Im April 1942 requirierten die deutschen Besatzer diese Glocken, um sie zu Kriegsgerät zu verschmelzen. Die Aufnahme des Geläuts der Wenzelskirche stammt aus dem Archiv des tschechischen Rundfunks. Sie wurde 1940 gemacht. Das alles ist auf einer speziellen Website bei Wikimedia zu lesen. Insgesamt 90 heute nicht mehr existente Glockengeläute aus tschechischen Städten und Dörfern sind dort dokumentiert. Das Projekt heißt Zanikle zvony, also verschwundene Glocken, und ist eine Kooperation des Rundfunkarchivs mit Wikimedia. Tomáš Dufka leitet das Archiv und sagte gegenüber Radio Prag International.
1: Tak trochu náhodou, ale o zvonech v rozhlasové historii jsme věděli.
2: Ein bisschen war da auch Zufall im Spiel. Wir wussten jedoch, dass es die Aufnahmen von den Glocken in unserem Archiv gibt. Trotzdem verdanken wir das Projekt vor allem unserem Mitarbeiter Miroslav Turek. Er hat korrekt bewertet, dass die Aufnahmen auf den Bändern von Anfang der 1940er Jahre, die sich bei uns gefunden haben, eine wertvolle Sammlung sind und systematisch sowie auf einmal durchforstet werden sollten. Er hat sie aus dem entsprechenden Fonds des Archivs herausgenommen, mit dessen Bearbeitung wir gerade erst begonnen haben. Die Aufnahmen wurden daher schon vor 2 Jahren digitalisiert.
0: Die historischen Aufnahmen stammen vor allem aus dem böhmischen Landesteil des sogenannten Protektorats Böhmen und Mähren. Und sie waren regelmäßig in einer eigenen Radiosendung zu hören.
1: Ten pořad se jmenoval Zvony mého kraje.
2: Die Sendung hieß Glocken meines Kreises und wurde 1940 und 1941 ausgestrahlt. Das geschah aber bereits nicht mehr im tschechoslowakischen, sondern im tschechischen Rundfunk, weil es sich ja ums Protektorat handelte. Der Radioreporter Václav Ruth hatte die Verantwortung für die Sendung und er verfolgte damit ein klares Ziel, ein wenig das tschechische Nationalbewusstsein zu heben, nachdem das Land von den Deutschen besetzt worden war. Durch die Glocken sollte auch die Geschichte der jeweiligen Regionen anklingen, in denen die Aufnahmen gemacht wurden.
0: Der tschechische Rundfunk im Protektorat wurde allerdings von den Nazis kontrolliert. Und diese hätten die Sendung später dann abgesetzt, als das Regime seine Politik gegenüber den Bewohnern verschärfte, berichtet Dufka. Dabei hatte gerade Radiotechnik aus Deutschland erst die Aufnahmen der Glocken ermöglicht.
2: Das ist ein weiterer interessanter Aspekt. Die Klänge der Glocken wurden auf Magnetbändern festgehalten. Das war damals eine große technische Neuerung, die gerade durch die deutsche Besatzung zu uns kam. Sie vereinfachte die Aufnahmen immens gegenüber den ansonsten bis dahin genutzten Wachsplatten. Allerdings wurden die Tonbandaufnahmen zu Archivzwecken anschließend auf Wachsplatten überspielt.
0: In den Aufnahmen ist ab und zu auch festgehalten, wie eventuell Václav Ruth oder einer seiner Mitarbeiter den Startschuss gibt für die Aufzeichnung, so etwa gerade in Dobruschka. Dass Stimmen zu hören sind, macht die Einspielungen vergleichsweise lebendig für die damalige Zeit. Tomáš Dufka streicht dabei vor allem die Aufnahme einer Totenglocke aus dem ostböhmischen Česká Skalice auf Deutsch böhmisch Skalitz heraus.
1: Evidentně při tom nahrávání tam okolo šla nějaká starší.
2: Während der Einspielung ging gerade eine ältere Frau, wohl eine Großmutter mit ihrem Enkelkind, an der Glocke vorbei und rief nach ihm. Solche Aufnahmen aus den ersten Jahrzehnten der Radiotechnik sind eine Rarität, da ansonsten immer alles perfekt vorbereitet war und authentische Klänge nicht vorkamen.
0: Viele der Glocken, die in der damaligen Sendung erklangen, gibt es heute jedoch nicht mehr. Das macht diesen Fundus aus dem Archiv des tschechischen Rundfunks so wertvoll. Dufka erläutert.
2: Diese Glocken waren meist nicht sonderlich alt. Manche waren erst 10 oder 20 Jahre zuvor installiert worden. Die ursprünglichen Glocken in den Gemeinden wurden bereits zu Ende des Ersten Weltkriegs requiriert. Also ließ man neue anfertigen. Und diese wurden aber auch wieder requiriert und im Zweiten Weltkrieg zu Waffen eingeschmolzen.
0: Genau diesen Umstand habe eine weitere Mitarbeiterin des Archivs bei ihren Recherchen herausgefunden. Und zwar klemmte sich Jana Bartoschowa dahinter und kontaktierte all die Gemeinden, deren Glockengeläut auf den Aufnahmen zu hören ist.
2: Sie fand heraus, dass es sich nicht nur um Einzelfälle handelte, denn tatsächlich wurden ja laut den Informationen von Historikern fast 90% der Glocken im Protektorat eingezogen.
0: Der entsprechende Beschluss der nationalsozialistischen Verwaltung erging bereits Ende November 1941. Im darauffolgenden Sommer schritten die Behörden zur Tat. Insgesamt 9.800 Glocken verschwanden aus Kirchen und Rathäusern in Böhmen und Mähren. Sie wurden nach Deutschland verschifft und dort eingeschmolzen. Man verschonte nur die ältesten und wertvollsten Stücke, die als Kategorie D gekennzeichnet waren. Die Recherchen von Jana Bartoschowa passten indes gut zu einem Vorhaben, mit dem sich Wikimedia Tschechien an das Archiv des tschechischen Rundfunks wandte.
2: Vor einem Jahr sprach uns Wikimedia auf offiziellem Wege an, ob man nicht eine Kooperation anknüpfen könnte, so wie diese in anderen europäischen Ländern schon mit Erinnerungsinstitutionen oder Galerien besteht. In diesem Aufruf nannten die Vertreter von Wikimedia sogar als mögliches Beispiel die Klänge von Glocken, ohne zu wissen, dass wir gerade dabei waren, das entsprechende Projekt zu Ende zu bringen.
0: So entstand Zaniklé zvony als Pilotprojekt der Zusammenarbeit zwischen dem tschechischen Rundfunk und Wikimedia. Und im Archiv war man froh darüber, dass die Klänge der Glocken auf diese Weise allgemein zugänglich gemacht werden konnten.
2: Hätten wir diese Aufnahmen nur digitalisiert, hier in Prag aufbewahrt und nicht veröffentlicht, hätte das Projekt seinen Sinn verloren. Denn es handelt sich ja um Einspielungen aus kleineren Gemeinden und Kleinstädten in den Regionen. Deswegen haben wir zugesagt. Auch bestehen keine autorenrechtlichen Probleme. Also ging es nur noch darum zu entscheiden, was wir wann veröffentlichen. Wir haben alle unsere Informationen dann Wikimedia zur Verfügung gestellt. Denn je mehr wir an Erkenntnissen teilen, desto mehr können wir künftig noch ergänzen.
0: Freigeschaltet wurde die Website symbolisch am 2. Oktober, dem Internationalen Tag der Glocken. Doch damit ist das Projekt noch nicht zu Ende. Denn laut Tomáš Dufka haben sich weitere Aufnahmen gefunden.
2: Wir haben schon gedacht, dass wir alle Folien gefunden hätten. Aber mein Kollege hat aus einem anderen Regal noch weitere Aufnahmen herausgezogen. Das heißt, es könnte sein, dass wir einige zusätzliche Klänge dem Projekt hinzufügen. Zudem besitzen wir Schellackplatten, auf denen Glocken zu hören sind. Diese Einspielungen wurden allerdings nicht erst in den 40er Jahren gemacht, sondern schon im Jahrzehnt davor. Und sogar der Deutsche Rundfunk hat sich diese Aufnahmen angeschafft, weil augenscheinlich auch Glocken aus den Sudetengebieten zu hören waren.
0: Aber das ist nicht alles, denn auch in Mähren könnten solche Einspielungen angefertigt worden sein. Und dieser Schatz wird gerade erst gehoben.
2: Ein großer Archivbestand, den wir noch nicht bearbeitet haben, ist der aus Mähren. Bisher sind die Aufnahmen vorrangig aus dem böhmischen Landesteil. Nur einige wenige sind aus der Gegend von Schumperk, aus dem heutigen mährisch-schlesischen Kreis und von der böhmisch-mährischen Höhe. Es dominieren ansonsten Nord-, Ost- und Südböhmen. Das hängt damit zusammen, dass die Redakteure von Prag aus losgefahren sind und es meist eben nicht nach Mähren geschafft haben. Aber es bietet sich an, auch im Rundfunkarchiv in Brünn nach Aufnahmen von Glocken zu suchen.
0: Laut Dufka sind bisher aus dem Brünner-Archiv vor allem jüngere Bestände durchgehört worden. Seinen Worten nach lagern dort aber auch Schellackplatten, auf denen wohl unter anderem Klänge von Glocken gespeichert sind. Diese Platten würde man jetzt gerade in Prag nach und nach bearbeiten, wie der Archivleiter sagt. Und selbst das ist nicht alles. Denn vor Ort in den Gemeinden, Pfarrämtern und Klöstern könnten ebenfalls noch Aufnahmen sein. Aufnahmen wie diese aus dem Kloster Plassey in Westböhm. Dort wurde eine Kopie des Radio-Originals gefunden. Sie wurde anschließend im Rundfunkarchiv digitalisiert und zu den restlichen auf der Website hinzugefügt. Und der Archivchef ergänzt.
2: Da deutet sich an, dass wir dank des Projekts vielleicht noch Aufnahmen weiterer Glocken finden, die wir nicht in unserem Archiv haben, die aber bei den Gemeinden lagern, ohne dass sich diese dessen bewusst sind. Falls sich also dort so etwas findet, rufe ich auf diese Weise dazu auf, uns die Aufnahmen zur Verfügung zu stellen, obwohl dies im Ausland wohl eher nicht der Fall sein dürfte.
0: Oder etwa doch, nämlich in sudetendeutschen Kreisen?

Über den Klang der verschwundenen Kirchenglocken berichtete Till Janzer. Sie hören eine Wiederholung vom Oktober vergangenen Jahres. Und damit sind wir fast am Ende der heutigen Sendung angelangt. Besuchen Sie uns auch auf Facebook. Für Aufmerksamkeit bedankt sich Martina Schneibergova. 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
1: Dobrý den und herzlich willkommen zur heutigen Sendung. Am Mikrofon begrüße Martina Schneibergova. Wir haben für Sie die folgenden Themen vorbereitet. Zu einer Geldstrafe von 3 Millionen Kronen wurde die Regierungspartei Freiheit und direkte Demokratie für ihre Wahlplakate verurteilt. Der Garten kann sich in einen Klassenraum verwandeln. An der Südböhmischen Universität in Budweis wird ein Kurs für die Kindergärtnerinnen und Kindergärtner angeboten. Und der Klang der während des Zweiten Weltkriegs verschwundenen Kirchenglocken ist wieder zu hören. Wir stellen Ihnen ein Projekt des Tschechischen Rundfunks zu diesem Thema vor. Bleiben Sie dran, zuerst das Neueste aus Tschechien mit Till Janser.
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2: Tschechien gehört zu 11 EU-Mitgliedstaaten, die schärfere Regeln für die Ausgabe von Schengen-Visa an russische Bürger fordern. Dies geht aus einem Brief hervor, den die Vertreter der Staaten an die EU-Außenbeauftragte Kaja Kallas und den Kommissar für Inneres und Migration Magnus Brunner geschickt haben. Für Tschechien haben Außenminister Petr Matzinka und Innenminister Lubomír Metnar das Schreiben unterzeichnet. Im Brief wird darauf hingewiesen, dass die Europäische Kommission zu Recht im September 2022 das Visa-Erleichterungsabkommen mit Russland ausgesetzt habe. Allerdings seien die Durchführungsbestimmungen in den Ländern des Schengen-Raums unterschiedlich umgesetzt worden, heißt es. Das müsse geändert werden. Es brauche weiter eine restriktive Visumspolitik gegenüber russischen Bürgern, fordern die Unterzeichner des Schreibens. Die tschechische Schienennetzverwaltung hat am Mittwoch mit der Modernisierung der Bahnstrecke von Pilsen über Dommerschlitze in Richtung Deutschland begonnen. In der ersten Etappe werden gut 12 Kilometer nach Chotěšov elektrifiziert und ausgebaut. Die Strecke diene sowohl dem grenzüberschreitenden Bahnverkehr nach Bayern als auch als Zubringerlinie aus den umliegenden Gemeinden nach Pilsen, betonte Verkehrsminister Ivan Bednarik im Bahnhof von Nižany. Wie der Minister weiter ausführte, werde die Modernisierung in Zukunft auch die Fahrt von schweren Güterzügen erlauben. Seinen Worten nach besteht bisher nur eine einzige grenzüberschreitende Bahnstrecke für Güterzüge nach Deutschland, die auch elektrifiziert ist, und zwar die von Jetschin in Richtung Dresden. Die 68 Kilometer lange Strecke zwischen Pilsen und Furt im Wald ist hingegen bisher eingleisig und nicht elektrifiziert. Ihre Modernisierung soll bis in die 2030er Jahre dauern. Die Reallöhne in Tschechien sind im ersten Quartal dieses Jahres über Erwarten gestiegen. Der Bruttodurchschnittsverdienst stieg im Jahresvergleich nominal um 8,1% an und real um 6,4%, wie das Statistikamt am Donnerstag bekannt gab. Das bedeutete den höchsten Reallohnanstieg der vergangenen 5 Jahre. Wirtschaftsanalysten hatten einen geringeren Wert erwartet. Konkret lag der Bruttodurchschnittsverdienst in Tschechien im ersten Quartal bei 50.282 Kronen, umgerechnet 2.076 Euro. Das Prager Stadtgericht hat den ehemaligen Dissidenten und früheren Innenminister Jan Rummel rehabilitiert. Der Ex-Politiker verbrachte Anfang der 1980er Jahre über 10 Monate in Untersuchungshaft, weil er Lieferungen von Druckerzeugnissen mit LKWs aus Prag an den Verlag Palach Press in London organisiert hatte. Die kommunistische Polizei warf ihm staatsfeindliche Tätigkeit vor. Zudem hatte Rummel bereits 1979 wegen Terrorverdachts einige Tage im Gefängnis verbringen müssen. Laut dem Urteil des Prager Stadtgerichts ist die Polizei damals illegal vorgegangen. Wie sein Anwalt sagte, erhält Rummel nun umgerechnet 3,40 Euro je Tag im Gefängnis als Entschädigung. Zum Sport. Die tschechischen Volleyballerinnen haben nach ihrem überraschenden Auftaktsieg gegen China ihr zweites Spiel in der Nations League verloren. Beim Turnier im chinesischen Nanking unterlagen die Tschechinnen am Donnerstag glatt mit 0:3 nach Sätzen den Polinnen. Am Freitag trifft Tschechien im Rahmen der ersten Runde der Nations League noch auf Belgien. Und zum Schluss noch die Wetteraussichten. Am Freitag ist es in Tschechien zunächst meist stark bewölkt oder bedeckt. Im böhmischen Landesteil gibt es Schauer oder Regen. In Mähren und Schlesien setzen die Niederschläge erst im Laufe des Vormittags ein. Am Nachmittag lassen dann von Westen her Regen und Schauer nach und die Wolken reißen auf. Die Tageshöchsttemperaturen liegen bei 16 bis 24 Grad.
1: Danke, Till, für die Nachrichten. Die Partei Freiheit und Direkte Demokratie ist wegen ihrer umstrittenen Wahlplakate zu einer Geldstrafe von 3 Millionen Kronen, umgerechnet ca. 120.000 Euro, verurteilt worden. Laut dem Verurteil eines Amtsgerichts in Prag vom Mittwoch hat sich der Straftatbestand der Volksverhetzung bestätigt. Die Partei plant, Berufung einzulegen. Margareta Kachlíková berichtet.
3: Die Plakate, mit denen die heutige Regierungspartei Freiheit und Direkte Demokratie, SPD, in den Wahlkampf vor den Senats- und Kreiswahlen 2024 ging, haben laut dem Gericht im ersten Prager Stadtbezirk zum Hass aufgestachelt. Die SPD weist die Schuld von sich. Laut dem Parteichef und Vorsitzenden des Abgeordnetenhauses Tomio Okamura ging es bei den Plakaten nicht um Rassismus, sondern um die freie Meinungsäußerung.
2: Wir sind mit dem Urteil nicht einverstanden, denn wir haben die Plakate nicht mit dem Ziel aufgehängt, zu Hass aufzustacheln, sondern real existierende Probleme beim Namen zu nennen. Die SPD wird beim Stadtgericht in Berufung gehen und wir sind bereit, den Fall bis zum Verfassungsgericht weiterzuführen.
3: Die Partei platzierte ihre großformatigen Wahlplakate auf dem Wenzelsplatz in Prag. Das erste zeigte einen dunkelhäutigen Mann mit blutverschmiertem Messer und Hemd, begleitet von einem Text über Importchirurgen. Auf dem zweiten Plakat waren zwei rauchende Roma-Jugendliche zu sehen mit dem Hinweis, dass sie nicht zur Schule gehen. Ermittelt wurde nicht nur gegen die Partei, sondern auch ihren Vorsitzenden Okamura. Dieses Verfahren wurde jedoch ausgesetzt, weil sich das Abgeordnetenhaus im März dagegen ausgesprochen hatte, Okamuras Immunität aufzuheben. Der verteidigende Anwalt Adam Batuna sagte gegenüber dem tschechischen Rundfunk, dass weder die SPD noch ihr Parteichef jemals rassistische oder fremdenfeindliche Angriffe verübt hätten.
2: Es wird nur auf Probleme hingewiesen, die sich aus der mangelnden Integration von Migranten sowie aus der illegalen Migration ergeben. Und bei dem Plakat mit den Zigeunerkindern geht es um das Problem, dass Sozialleistungen an Personen ausgezahlt werden, die ihre Kinder nicht zur Schule schicken.
3: Die Geldstrafe, die die Partei bezahlen muss, liegt bei 3 Millionen Kronen, das sind 120.000 Euro. Staatsanwalt David Jachnitzky hatte 500.000 Kronen, also 21.000 Euro mehr gefordert, da der SPD die Selbstreflexion fehle.
2: Man darf die Rechte anderer Personen nicht einschränken, indem zu Hass und Fremdenfeindlichkeit aufgehetzt wird. Unsere historische Erfahrung von vor über 80 Jahren zeigt, wohin das führen kann.
3: Jachnitzky bezog sich auf das nationalsozialistische Deutschland. Der Hass habe dort nicht mit Gewalt, sondern eben mit Worten begonnen, mahnte der Staatsanwalt. Die SPD ist neben der Autofahrerpartei Motoristes Sobie einer der beiden kleineren Koalitionspartner von Premier Andrej Babiš und seiner Partei ANO. Laut dem Minister für Sport, Prävention und Gesundheit Boris Chastny von der Autofahrerpartei sind die Beziehungen in der Regierungskoalition durch das Urteil nicht gefährdet.
2: Ich glaube, dass das Verfassungsgericht den Fall im Berufungsverfahren letztlich wohl abweisen wird. Denn obwohl mir diese Wahlwerbung nicht gefallen hat und unsere Autofahrerpartei eine solche nicht gemacht hätte, sind wir der Ansicht, dass hier die Meinungsfreiheit gelten müsse, sowohl in der Politik als auch in der Zivilgesellschaft.
3: Olga Richterová ist stellvertretende Vorsitzende der oppositionellen Piratenpartei. Sie betont, dass die Entscheidung des Gerichts respektiert werden müsse. Anstatt nach Lösungen zu suchen, betreibe die SPD oft Hasspolitik, die in unserer Gesellschaft aber keinen Platz haben dürfe. Der Partei gehe es nur darum, politische Punkte zu sammeln, so Richterová. Der Kommentator des tschechischen Rundfunks Petr Hartmann wiederum glaubt, dass die Partei Freiheit und direkte Demokratie durch das Urteil keine Wählerstimmen verlieren, sondern sogar mehr Anhänger gewinnen könnte.
2: Es lässt sich erwarten, dass sich die SPD als eine Art Märtyrerin im Kampf für Meinungsfreiheit sowie für die Sicherheit und den Schutz der tschechischen Bürger präsentieren wird. Dies könnte ihr paradoxerweise einen Teil jener Wählerstimmen einbringen, die derzeit andere Protestparteien unterstützen.
3: Die verhängte Strafe von 3 Millionen Kronen ist laut der Richterin Ivana Ticha eine Erziehungsmaßnahme. Ticha zufolge kam etwas anderes als eine Geldstrafe nicht in Frage, denn ein Amtsgericht kann weder ein Verbot für eine politische Partei aussprechen, noch diese direkt auflösen.
1: Markéta Kachlíková war das mit einem Bericht über das Gerichtsurteil, mit dem die Regierungspartei Freiheit und direkte Demokratie zu einer Geldstrafe für ihre umstrittenen Wahlplakate verurteilt wurde. Kann ein Garten als Klassenraum dienen? Ja, meint man an der Südböhmischen Universität in Budweis. Dort wird ein neues Kursprogramm für angehende Kindergärtnerinnen und Kindergärtner angeboten. Daniela Honigmann weiß mehr.
4: Eine Gruppe Studentinnen von der Südböhmischen Universität ist zu einem Praxistag nach Sobieslav gekommen. Im dortigen Kindergarten ist der Aufenthalt an der frischen Luft für die Kleinen normal. Beim Spielen im weitläufigen Garten werden sie mit der Natur vertraut gemacht. Sie würden ein Häuschen für den Hahn, die Hühner und die Küken bauen, erklärt dieses Mädchen. Neben ihr liegen die Papiertiere, die auf ihren Einzug warten. Und dieser Junge hat sofort eine Antwort parat auf die Frage, was ihm daran Spaß macht, draußen zu sein. Gut sei, dass sie auf den Steinen gegenüber klettern könnten und dass er mit seinen Freunden spielen könne, so der Kleine. Die Studentinnen Adela und Nicola schauen nicht nur dabei zu, wie die Kinder spielen. Sie animieren sie auch, sich etwa die Wiesenblumen genauer anzuschauen. Die beiden jungen Frauen haben an der Uni in Budweis den Kurs Naturpädagogik in Kindergärten belegt. Ihr Interesse daran sei durch ein Praktikum in einem Waldkindergarten geweckt worden, berichtet Nicola. Und Adela sagt:
5: Ja, in Sobieslav waren wir beide schon zu einer Exkursion namens Der Garten ist auch ein Klassenraum. Dabei hat uns begeistert, wie sehr das alles den Kindern Spaß macht.
4: Das in diesem Jahr eingeführte Kursprogramm wird von Alena Krejčová geleitet. Die Südböhmische Universität arbeitet dabei mit der Karel Komárek Family Foundation zusammen, so die Hochschulpädagogin.
6: Die Stiftung hat eine Studie erstellen lassen, wie viel Zeit die Kinder in Tschechien draußen verbringen. Das Ergebnis war, dass dies nur minimal der Fall ist. Darum haben wir gemeinsam beschlossen, dass wir Wege finden wollen, solche Aktivitäten zu unterstützen.
4: Und da es immer gut sei, ein Problem an seiner Wurzel anzupacken, setze das Projekt bei den künftigen Vorschulpädagogen an, fügt Krejčová hinzu. Das daraus entstandene Lehrangebot an der Uni in Budweis sei in Tschechien bisher einzigartig, betont Ondřej Macura, Pressesprecher des Bildungsministeriums.
7: Naturpädagogik ist bisher kein Pflichtelement bei der Hochschulausbildung künftiger Kindergärtnerinnen. Das Bildungsministerium hält es aber für wünschenswert, dass diese Angebote mehr Raum im Studium bekommen.
4: Der vorgegebene Kompetenzrahmen für Nachwuchserzieher und Lehrer in Tschechien enthalte allerdings schon jetzt die Fähigkeit, mit Kindern im Außenbereich zu arbeiten, ergänzt Macura. Und deswegen lernen die kleinen Besucher des Kindergartens in Sobieslav unter anderem, wie man eine Kaninchenbox baut. Ein Holzscheit, ein zweites und noch ein drittes, dazu noch das Dach und fertig sei der Unterschlupf für die Langohren, erklärt dieser Junge ganz fachmännisch.
1: Musik. Daniela Honigmann war das mit einem Bericht über die Möglichkeit, den Garten in einen Klassenraum für einen Kindergarten zu verwandeln. 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Die Deutschen haben während des Zweiten Weltkriegs einen Großteil der tschechischen Kirchenglocken eingeschmolzen, um aus ihnen Waffen herzustellen. Doch der Klang dieser verschwundenen Glocken ist jetzt wieder zu hören, durch ein Projekt des Tschechischen Rundfunks zusammen mit Wikimedia. Till Janser hat sich informiert. Sie hören eine Wiederholung vom Oktober vergangenen Jahres.

0: So klangen die früheren Glocken der Wenzelskirche im ostböhmischen Dobruschka auf Deutsch Gutenfeld. Die drei Exemplare stammten aus der Gießerei von Rudolf Manauschek in Brünn. Sie waren erst 1931 in der barocken Kirche installiert worden. Im April 1942 requirierten die deutschen Besatzer diese Glocken, um sie zu Kriegsgerät zu verschmelzen. Die Aufnahme des Geläuts der Wenzelskirche stammt aus dem Archiv des tschechischen Rundfunks. Sie wurde 1940 gemacht. Das alles ist auf einer speziellen Website bei Wikimedia zu lesen. Insgesamt 90 heute nicht mehr existente Glockengeläute aus tschechischen Städten und Dörfern sind dort dokumentiert. Das Projekt heißt Zanikle zvony, also verschwundene Glocken, und ist eine Kooperation des Rundfunkarchivs mit Wikimedia. Tomáš Dufka leitet das Archiv und sagte gegenüber Radio Prag International.
1: Tak trochu náhodou, ale o zvonech v rozhlasové historii jsme věděli.
2: Ein bisschen war da auch Zufall im Spiel. Wir wussten jedoch, dass es die Aufnahmen von den Glocken in unserem Archiv gibt. Trotzdem verdanken wir das Projekt vor allem unserem Mitarbeiter Miroslav Turek. Er hat korrekt bewertet, dass die Aufnahmen auf den Bändern von Anfang der 1940er Jahre, die sich bei uns gefunden haben, eine wertvolle Sammlung sind und systematisch sowie auf einmal durchforstet werden sollten. Er hat sie aus dem entsprechenden Fonds des Archivs herausgenommen, mit dessen Bearbeitung wir gerade erst begonnen haben. Die Aufnahmen wurden daher schon vor 2 Jahren digitalisiert.
0: Die historischen Aufnahmen stammen vor allem aus dem böhmischen Landesteil des sogenannten Protektorats Böhmen und Mähren. Und sie waren regelmäßig in einer eigenen Radiosendung zu hören.
1: Ten pořad se jmenoval Zvony mého kraje.
2: Die Sendung hieß Glocken meines Kreises und wurde 1940 und 1941 ausgestrahlt. Das geschah aber bereits nicht mehr im tschechoslowakischen, sondern im tschechischen Rundfunk, weil es sich ja ums Protektorat handelte. Der Radioreporter Václav Ruth hatte die Verantwortung für die Sendung und er verfolgte damit ein klares Ziel, ein wenig das tschechische Nationalbewusstsein zu heben, nachdem das Land von den Deutschen besetzt worden war. Durch die Glocken sollte auch die Geschichte der jeweiligen Regionen anklingen, in denen die Aufnahmen gemacht wurden.
0: Der tschechische Rundfunk im Protektorat wurde allerdings von den Nazis kontrolliert. Und diese hätten die Sendung später dann abgesetzt, als das Regime seine Politik gegenüber den Bewohnern verschärfte, berichtet Dufka. Dabei hatte gerade Radiotechnik aus Deutschland erst die Aufnahmen der Glocken ermöglicht.
2: Das ist ein weiterer interessanter Aspekt. Die Klänge der Glocken wurden auf Magnetbändern festgehalten. Das war damals eine große technische Neuerung, die gerade durch die deutsche Besatzung zu uns kam. Sie vereinfachte die Aufnahmen immens gegenüber den ansonsten bis dahin genutzten Wachsplatten. Allerdings wurden die Tonbandaufnahmen zu Archivzwecken anschließend auf Wachsplatten überspielt.
0: In den Aufnahmen ist ab und zu auch festgehalten, wie eventuell Václav Ruth oder einer seiner Mitarbeiter den Startschuss gibt für die Aufzeichnung. So etwa gerade in Dobruschka. Dass Stimmen zu hören sind, macht die Einspielungen vergleichsweise lebendig für die damalige Zeit. Tomáš Dufka streicht dabei vor allem die Aufnahme einer Totenglocke aus dem ostböhmischen Česká Skalice, auf Deutsch böhmisch Skalitz, heraus.
1: Evidentně při tom nahrávání tam okolo šla nějaká starší.
2: Während der Einspielung ging gerade eine ältere Frau, wohl eine Großmutter mit ihrem Enkelkind, an der Glocke vorbei und rief nach ihm. Solche Aufnahmen aus den ersten Jahrzehnten der Radiotechnik sind eine Rarität, da ansonsten immer alles perfekt vorbereitet war und authentische Klänge nicht vorkamen.
0: Viele der Glocken, die in der damaligen Sendung erklangen, gibt es heute jedoch nicht mehr. Das macht diesen Fundus aus dem Archiv des tschechischen Rundfunks so wertvoll. Dufka erläutert.
2: Diese Glocken waren meist nicht sonderlich alt. Manche waren erst 10 oder 20 Jahre zuvor installiert worden. Die ursprünglichen Glocken in den Gemeinden wurden bereits zu Ende des Ersten Weltkriegs requiriert. Also ließ man neue anfertigen. Und diese wurden aber auch wieder requiriert und im Zweiten Weltkrieg zu Waffen eingeschmolzen.
0: Genau diesen Umstand habe eine weitere Mitarbeiterin des Archivs bei ihren Recherchen herausgefunden. Und zwar klemmte sich Jana Bartoschowa dahinter und kontaktierte all die Gemeinden, deren Glockengeläut auf den Aufnahmen zu hören ist.
2: Sie fand heraus, dass es sich nicht nur um Einzelfälle handelte. Denn tatsächlich wurden ja laut den Informationen von Historikern fast 90% der Glocken im Protektorat eingezogen.
0: Der entsprechende Beschluss der nationalsozialistischen Verwaltung erging bereits Ende November 1941. Im darauffolgenden Sommer schritten die Behörden zur Tat. Insgesamt 9.800 Glocken verschwanden aus Kirchen und Rathäusern in Böhmen und Mähren. Sie wurden nach Deutschland verschifft und dort eingeschmolzen. Man verschonte nur die ältesten und wertvollsten Stücke, die als Kategorie D gekennzeichnet waren. Die Recherchen von Jana Bartoschowa passten indes gut zu einem Vorhaben, mit dem sich Wikimedia Tschechien an das Archiv des tschechischen Rundfunks wandte.
2: Vor einem Jahr sprach uns Wikimedia auf offiziellem Wege an, ob man nicht eine Kooperation anknüpfen könnte, so wie diese in anderen europäischen Ländern schon mit Erinnerungsinstitutionen oder Galerien besteht. In diesem Aufruf nannten die Vertreter von Wikimedia sogar als mögliches Beispiel die Klänge von Glocken, ohne zu wissen, dass wir gerade dabei waren, das entsprechende Projekt zu Ende zu bringen.
0: So entstand Zaniklé zvony als Pilotprojekt der Zusammenarbeit zwischen dem tschechischen Rundfunk und Wikimedia. Und im Archiv war man froh darüber, dass die Klänge der Glocken auf diese Weise allgemein zugänglich gemacht werden konnten.
2: Hätten wir diese Aufnahmen nur digitalisiert, hier in Prag aufbewahrt und nicht veröffentlicht, hätte das Projekt seinen Sinn verloren. Denn es handelt sich ja um Einspielungen aus kleineren Gemeinden und Kleinstädten in den Regionen. Deswegen haben wir zugesagt. Auch bestehen keine autorenrechtlichen Probleme. Also ging es nur noch darum zu entscheiden, was wir wann veröffentlichen. Wir haben alle unsere Informationen dann Wikimedia zur Verfügung gestellt. Denn je mehr wir an Erkenntnissen teilen, desto mehr können wir künftig noch ergänzen.
0: Freigeschaltet wurde die Website symbolisch am 2. Oktober, dem Internationalen Tag der Glocken. Doch damit ist das Projekt noch nicht zu Ende. Denn laut Tomáš Dufka haben sich weitere Aufnahmen gefunden.
2: Wir haben schon gedacht, dass wir alle Folien gefunden hätten. Aber mein Kollege hat aus einem anderen Regal noch weitere Aufnahmen herausgezogen. Das heißt, es könnte sein, dass wir einige zusätzliche Klänge dem Projekt hinzufügen. Zudem besitzen wir Schellackplatten, auf denen Glocken zu hören sind. Diese Einspielungen wurden allerdings nicht erst in den 40er Jahren gemacht, sondern schon im Jahrzehnt davor. Und sogar der Deutsche Rundfunk hat sich diese Aufnahmen angeschafft, weil augenscheinlich auch Glocken aus den Sudetengebieten zu hören waren.
0: Aber das ist nicht alles, denn auch in Mähren könnten solche Einspielungen angefertigt worden sein. Und dieser Schatz wird gerade erst gehoben.
2: Ein großer Archivbestand, den wir noch nicht bearbeitet haben, ist der aus Mähren. Bisher sind die Aufnahmen vorrangig aus dem böhmischen Landesteil. Nur einige wenige sind aus der Gegend von Schumperk, aus dem heutigen mährisch-schlesischen Kreis und von der böhmisch-mährischen Höhe. Es dominieren ansonsten Nord-, Ost- und Südböhmen. Das hängt damit zusammen, dass die Redakteure von Prag aus losgefahren sind und es meist eben nicht nach Mähren geschafft haben. Aber es bietet sich an, auch im Rundfunkarchiv in Brünn nach Aufnahmen von Glocken zu suchen.
0: Laut Dufka sind bisher aus dem Brünner-Archiv vor allem jüngere Bestände durchgehört worden. Seinen Worten nach lagern dort aber auch Schellackplatten, auf denen wohl unter anderem Klänge von Glocken gespeichert sind. Diese Platten würde man jetzt gerade in Prag nach und nach bearbeiten, wie der Archivleiter sagt. Und selbst das ist nicht alles. Denn vor Ort in den Gemeinden, Pfarrämtern und Klöstern könnten ebenfalls noch Aufnahmen sein. Aufnahmen wie diese aus dem Kloster Plassey in Westböhm. Dort wurde eine Kopie des Radio-Originals gefunden. Sie wurde anschließend im Rundfunkarchiv digitalisiert und zu den restlichen auf der Website hinzugefügt. Und der Archivchef ergänzt.
2: Da deutet sich an, dass wir dank des Projekts vielleicht noch Aufnahmen weiterer Glocken finden, die wir nicht in unserem Archiv haben, die aber bei den Gemeinden lagern, ohne dass sich diese dessen bewusst sind. Falls sich also dort so etwas findet, rufe ich auf diese Weise dazu auf, uns die Aufnahmen zur Verfügung zu stellen, obwohl dies im Ausland wohl eher nicht der Fall sein dürfte.
0: Oder etwa doch, nämlich in sudetendeutschen Kreisen?

Über den Klang der verschwundenen Kirchenglocken berichtete Tilly Anser. Sie hören eine Wiederholung vom Oktober vergangenen Jahres. Und damit sind wir fast am Ende der heutigen Sendung angelangt. Besuchen Sie uns auch auf Facebook. Für Aufmerksamkeit bedankt sich Martina Schneibergova. 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

0: 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Bei uns geht's jetzt weiter mit dem Programm auf Deutsch.
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2: Auch Kinder sind bereit zu guten Taten. Diese werden schon seit vielen Jahren in Tschechien mit einem speziellen Preis bedacht. Er ist nun erneut vergeben worden. Und damit Ahoi und willkommen aus Prag. Mein Name ist Till Janzer. Zu Anfang schauen wir aber nach Ostböhmen, denn dort protestieren die Bewohner einer Gemeinde gegen geologische Untersuchungen, mit denen das Vorkommen von Mangan vor Ort festgestellt werden soll. Außerdem haben wir heute noch einen neuen Sprachkurs und wir erinnern an zwei Priester, gegen die vor 75 Jahren Justizmorde begangen wurden. Zunächst aber die neuesten Meldungen heute von Markéta Kachlíková.
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3: Der Vorsitzende des tschechischen Senats Miloš Vystrčil hat am Freitag seine fünftägige Taiwan-Reise beendet. Nach der Rückkehr in Prag nannte er die Aufstockung des Investitionsfonds für tschechische und taiwanesische Unternehmen sowie die Zunahme der Direktflüge zwischen Prag und Taipeh als wichtigste Erfolge seiner Visite.

0: Als weitere positive Ergebnisse nannte er die Unterzeichnung von 5 Kooperationsvereinbarungen zwischen Unternehmen beider Länder sowie zwischen der Karls-Universität in Prag und taiwanesischen Universitäten. Wistrichel betonte, dass seine Visite keine negativen Auswirkungen auf die Handelsbeziehungen zwischen Tschechien und China haben könne, wenn diese auf gleichberechtigten Beziehungen und für beide Seiten vorteilhaften Bedingungen beruhen sollten. Tschechien verzeichnet laut dem ehemaligen Koordinator der Antidrogenpolitik Jindřich Vobořil die niedrigste Zahl an Drogentoten in der EU und die geringste Zahl an HIV-infizierten Drogenkonsumenten. Vobořil sagte dies am Freitag auf einer Pressekonferenz der Demokratischen Bürgerpartei ODS im Abgeordnetenhaus. Er appellierte an die Regierung, das nicht zu zerstören, was funktioniere. Vobořil will mit Premier Andrej Babiš verhandeln, der die Übertragung der Antidrogenagenda vom Regierungsamt an das Gesundheitsministerium initiiert hat. Die Gewerkschaften des Regierungsamtes sind am Freitag wegen des Umbaus in der staatlichen Verwaltung in einen eintägigen Streik getreten. Der Streit um die künftige Ausrichtung der Václav Havel Bibliothek geht weiter. Am Donnerstag gab Havels Witwe Dagmar Havlova ihren Rückzug aus der Kooperationsvereinbarung für das Projekt bekannt. Im Anschluss daran teilte das verbleibende Mitglied des Bibliotheksvorstands David Duschek mit, die Václav Havel Bibliothek bleibe für die Besucher geöffnet. Sie verfüge über ausreichende Mittel, einen Krisenmanager und ein Team, das die laufende Saison beenden werde. Er wolle nun über die Namensrechte und die Rechte an den Aktivitäten der Bibliothek mit Havlova verhandeln, so Duschek. Die Institution macht aktuell eine schwere Führungskrise durch, die zum Ausstieg der bisherigen Projektförder führte. Das internationale Musikfestival Prager Frühling ist am Donnerstag zu Ende gegangen. Im Abschlusskonzert führten die Sächsische Staatskapelle Dresden und die Sänger des Wiener Singvereins und Solisten die Messa der Requiem von Giuseppe Verdi auf. Das diesjährige Festival präsentierte insgesamt 97 Solisten, Ensembles und Orchester aus 27 Ländern. Laut den Veranstaltern waren 26 der 36 kostenpflichtigen Konzerte ausverkauft. Insgesamt wurden 33.504 Tickets verkauft. Karolina Maňosová hat beim Leichtathletik-Meeting im österreichischen St. Pölten den 45 Jahre alten tschechischen Rekord von Jarmila Kratochvílová im 100-Meter-Lauf gebrochen. Die 22-jährige Sprinterin verbesserte den Nationalrekord gleich zweimal an einem einzigen Tag. Im Vorlauf lief sie eine Zeit von 11:08. Im Finale drückte sie die Bestmarke im Siegeslauf auf sensationelle 11:01. Der historische Rekord von Jarmila Kratochvílová lag bei 11,09 Sekunden und bestand ununterbrochen seit dem 6. Juni 1981. In ihrem letzten Testspiel vor der Weltmeisterschaft hat die tschechische Fußballnationalmannschaft Guatemala in New Jersey mit 3:1 besiegt. Patrik Schick brachte die Tschechen in der 11. Minute in Führung. Weitere Tore für Tschechien erzielten Tomáš Chorý und Denis Višinský. Die Nationalmannschaft reist nach dem Spiel gegen Guatemala nach Dallas, wo sie während der Weltmeisterschaft ihr Quartier haben wird. Zum Schluss das Wetter. Am Samstag ist es in Tschechien zunächst heiter, am Nachmittag ziehen Wolken von Westen her auf. Örtlich gibt es Schauer. Die Tageshöchsttemperaturen erreichen 21 bis 26 Grad.
1: Vielen Dank für den Nachrichtenüberblick, Marketa. Die Bewohner der Gemeinde Zdechovice, die im Kreis Pardubice liegt, protestieren mit einer Petition gegen die Erschließung der Manganvorkommen auf dem Gebiet ihres Dorfes. Mehr von Martina Schneibergova.
2: Das Dorf Zdechovice befindet sich etwa 25 Kilometer westlich von der Kreisstadt Pardubice. Die Gemeinde hat etwa 700 Einwohner. Sie befürchten, dass Bergleute eines Tages hinter ihren Häusern Mangan abbauen werden. Aus diesem Grund unterzeichnen die Bewohner des Dorfes in diesen Tagen eine Petition gegen die geplanten geologischen Untersuchungen, bei denen die bereits bekannten Manganvorkommen vor Ort geprüft werden sollen. Der Bürgermeister von Zdechovice, Radomír Stříška, schilderte in den Inlandssendungen des tschechischen Rundfunks, wo überall die Untersuchungen durchgeführt werden sollen.
3: To zájmové území se potom táhne takhle dál pod skládkou až kolem.
4: Das Interessengebiet zieht sich unterhalb der Müllhalde nahe der alten Gemeinde Chvaletice bis zu den neuen Siedlungen Chvaletice. Vorläufig soll es sich nur um eine Überprüfung der Manganvorkommen auf diesem Gebiet handeln. Uns geht es jedoch schon von Anfang an darum klarzustellen, dass die Dorfbewohner mit einer Manganförderung nicht einverstanden sind.
2: Die Petition sei bisher von rund 250 Menschen unterzeichnet worden, merkt der Bürgermeister an.
4: Die Leute wollen das einfach nicht. Es gibt hier genügend Belastungen. Wir wollen, dass genau definiert wird, welche Risiken damit verbunden wären und was sich alles für uns, die Bewohner, noch verschlimmern könnte. Es ist klar, dass sich die Lebensqualität verschlechtern und die Immobilienpreise sinken würden. Zudem würde hier der Verkehr viel stärker werden. Da haben die Menschen große Befürchtungen.
2: Um eine Genehmigung für die Untersuchungen auf dem Gebiet von Zdechovice bemüht sich derzeit die Firma Mangan Chvaletice. Laut dem Direktor Jan Votava will sie zuerst den tatsächlichen Stand der unterirdischen Manganvorkommen überprüfen.
4: Die Genehmigung würde uns ermöglichen, eine Analyse durchzuführen und Informationen über die Lagerstätte zu präzisieren. In dieser wurden schon in der Zeit zwischen dem Ersten und dem Zweiten Weltkrieg Mangan und später Pyrit abgebaut.
5: Na němž probíhala mezi první a druhou světovou válkou těžba manganu a následně pyritu.
2: In der ersten Phase sollen bestehende Daten und Archivdokumente gesichtet werden. In der zweiten Etappe wird es sich um geologische Tests durch Bohrungen handeln. Dies geht aus dem Antrag des Unternehmens auf Festlegung des Abbaugebietes hervor. Jan wird aber versichert, dass die Untersuchungen nicht durchgeführt werden, wenn die Verwaltung dagegen ist.
4: Wenn die Gemeinde Zdechovice nicht zustimmen und das Umweltministerium keine Genehmigung für das Explorationsgebiet erteilen werden, wird die Förderung auf der historischen primären Lagerstätte auf dem Katastergebiet von Zdechovice nicht stattfinden.
2: Die Gemeinde hat vor, die Petition spätestens am Montag an das Umweltministerium zu schicken.
1: Auch Kinder können Leben retten oder anderen wichtige Hilfe zukommen lassen. Solche guten Taten werden in Tschechien mit einem Preis von höchster Ebene bedacht. Daniela Honigmann stellt die diesjährigen Gewinner vor.
4: Große Geschichten von kleinen Helden. Dies ist das Motto der Auszeichnung, mit dem in Tschechien jedes Jahr Kinder und Jugendliche für ihre guten Taten geehrt werden. Die Jury von Jetskicin Roku hat diesmal zum Beispiel Václav aus Brünn ausgewählt. Er ist gerade 18 geworden und hat Knochenmark für seinen 9 Jahre jüngeren Bruder Wojtěch gespendet, der akute Leukämie hat. Weil beide Jungs nach dem Eingriff noch in Quarantäne sind, war ihr dritter Bruder Viktor am Donnerstag ins Altstädter Rathaus nach Prag gekommen, um den Preis entgegenzunehmen.
2: Mein Bruder Wojtěch wollte auch hier sein, aber weil er Leukämie hat, kann er noch nicht unter Leute. Und auch Václav, der das Knochenmark gespendet hat, durfte noch nicht mit. Ich habe mir aber gesagt, dass ich gern herkommen würde, also bin ich mit meiner Schwester losgefahren.
4: So sprach Viktor zum Publikum, das ihn mit großem Applaus belohnte. Und seine ältere Schwester Carolina sagte gegenüber den Reportern des tschechischen Rundfunks, dass eine Knochenmarkspende unter Brüdern keine Selbstverständlichkeit sei.
2: Unser Bruder Wojtěch hat das große Glück, dass wir so viele Geschwister sind. Denn auch bei ihnen ist die Chance sehr gering. Sie beträgt immer nur 20%.
4: Václav bekam die diesjährige Auszeichnung bei Jetskicin Roku als Lebensretter. Weitere der insgesamt 9 Kategorien waren etwa kollektive Hilfe, gute Idee oder auch Hilfe im Internet. Beata aus dem nordböhmischen Bílina gewann in der Kategorie Hilfe für die Natur. Gemeinsam mit ihrem Bruder hat sie eine 7-Schläfer-Familie vom Dachboden im Wochenendhäuschen gerettet. Sie erzählt.
6: Zákonem chráněný tvor a my jsme dostali.
2: Das sind gesetzlich geschützte Tiere. Wir haben sie vom Dachboden heruntergeholt und dabei sogar Junge entdeckt. Ich glaube, sie wären dort gestorben, denn es war eine schreckliche Hitze und sie kamen nicht von allein heraus.
4: Die Auszeichnung in der Kategorie Hilfe für ältere Menschen ging an Carolina aus Ostrau. Sie ist einer Seniorin zu Hilfe gekommen, die auf einem vereisten Gehweg ausgerutscht war. Sie sei so lange bei der Frau geblieben, bis der Krankenwagen kam, erinnert sich das Mädchen.
2: Am nächsten Tag rief mich ihre Enkelin an, um sich für meine Hilfe zu bedanken. Sie sagte, wenn ihre Oma noch länger auf dem Gehweg gelegen hätte, dann hätte alles ganz anders und schlimmer ausgehen können. Es ging mir ans Herz, dass sich wohl etwas Gutes getan hatte.
4: Die Preise wurden den Kindern und Jugendlichen von Staatspräsident Petr Pavel übergeben. Er sprach allen Finalisten seinen Respekt aus.
2: Zu Taten, die als mutig und heldenhaft bezeichnet werden können, sind auch kinderfähig. Und das ist sehr gut. Auf diese Leistungen sollten wir nicht nur andere junge Menschen hinweisen, sondern auch die Erwachsenen.
7: Měli bychom je připomínat nejenom mladým lidem, ale že bychom je měli připomínat i dospělým.
4: Die Idee zum Preis Dětský čin roku entstand 2004 in der freien Wirtschaft. Inzwischen wird der Wettbewerb von dem gleichnamigen Stiftungsfonds organisiert. Die Schirmherrschaft haben das Bildungsministerium und der Prager Magistrat inne. Vorschläge für künftige Preisträger kann jede und jeder online einreichen.
1: 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In der heutigen Ausgabe unseres Sprachkurses wird eine harte Nuss geknackt. Am Mikrofon sind Markéta Kachlíková und Libor Kukal.

0: Von einer echten Nuss, im Tschechischen allerdings als Adjektiv.
1: To pravé ořechové.
0: Wird gesprochen, wenn etwas echt, unverfälscht, optimal oder geeignet ist. Das Wortgefüge wird verwendet, um höchste Qualität auszudrücken. Wenn man hingegen nicht ganz zufrieden ist bzw. sich nicht ganz wohl fühlt, sagt man, es ist nicht ganz die echte Nuss.
1: Není toto pravé ořechové.
0: Der Ursprung der Redewendung ist unklar. Manche Wissenschaftler führen sie auf echtes Nussbaumholz zurück, das als Holz höchster Qualität gilt. Ein Möbelstück aus poliertem Nussholz,
1: leštěný ořech,
0: gilt als Zeichen des Luxus. Als eine Nuss,
1: ořech,
0: aber in der Regel mit einem W am Anfang, das ein typisches Merkmal der Umgangssprache ist, also
1: ořech,
0: beziehungsweise
1: oříšek,
0: wird ein Hundemischling bezeichnet. Einem Artikel aus der sprachwissenschaftlichen Fachzeitschrift Naše Řeč aus dem Jahr 1929 zufolge geht diese Bezeichnung auf eine typische Fellfarbe von Mischlingshunden zurück, die an Nüsse erinnert. Eine andere Bezeichnung für einen solchen Hund ist
1: Podvraťák.
0: Er ist nämlich imstande, unter dem Tor
1: Podvraty.
0: Hindurch zu kriechen, um sich mit einer anderen Rasse zu paaren. Eine schwer zu bewältigende oder komplizierte Aufgabe bzw. ein Problem wird als harte Nuss bezeichnet, im Tschechischen als hartes Nüsschen.
1: Tvrdý oříšek.
0: Oder auch nur als Nüsschen.
1: Je to oříšek.
0: Man muss sich viel anstrengen, um dieses zu knacken.
1: Rozlousknout.
0: Also die Aufgabe zu lösen. Dafür braucht man aber keinen Nussknacker.
1: Louskáček.
0: Sondern Witz und Scharfsinn. Auf Wiederhören.
1: Naslyšenou.

0: Den Sprachkurs gestaltet hat wie immer Margareta Kachlikova. Am Samstag werden Jan Bula und Václav Drbula bei einem Festgottesdienst in Brünn selig gesprochen. Die beiden Priester wurden Anfang der 1950er Jahre nach einem Schauprozess von den Kommunisten hingerichtet. Mehr erfahren Sie von Martina Schneibergova im folgenden Kapitel aus der tschechischen Geschichte.
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2: Jan Bula und Václav Drbula waren katholische Priester der Diözese Brünn. Sie sind beide Anfang der 1950er Jahre Opfer eines Justizmordes geworden. Für Taten, die sie nie begingen, wurden sie in Schauprozessen verurteilt und 1951 bzw. 1952 hingerichtet. Am 6. Juni werden Bula und Drbula bei einem Festgottesdienst in Brünn selig gesprochen. Der ältere der beiden Priester, Václav Drbula, wurde 1912 in Starovičky in Südmähren geboren. Er sei in einer katholischen Familie aufgewachsen, erzählt Karel Orlita. Er ist Priester in der Brünner Diözese und Dichter. In den Inlandssendungen des tschechischen Rundfunks beschrieb Orlita das Schicksal dieses älteren Geistlichen.
0: Seine Familie musste sich sehr bemühen, um Václav Drbula ein Studium ermöglichen zu können. Nach dem Gymnasium war er im Priesterseminar in Brünn. 1938 wurde er zum Priester geweiht. Das war schon zu einer angespannten Zeit, als sich das Übel des Nationalsozialismus ausbreitete. Drbula war in einigen Orten als Seelsorger tätig, zum Schluss vor allem in Butschowice. Dort arbeitete er viel mit Jugendlichen zusammen. Er war in einigen Vereinen aktiv, darunter im Turnverein Orel.
2: Jan Bula war jünger als Drbula. Er wurde 1920 in Lukov nahe der Stadt Moravské Budějovice geboren. Dort besuchte er das Gymnasium und begann danach Theologie in Brünn zu studieren. 2 Jahre verbrachte er jedoch, wie damals viele weitere Studenten, als Zwangsarbeiter in einer deutschen Keramikfabrik unweit von Znojmo. Erst danach beendete er sein Theologiestudium. Laut Zeitzeugen war Bula ein begabter Maler. Nach dem Krieg wurde er zum Priester geweiht und fing als Kaplan in Rokitnice nad Rokitnou an. Der junge Seelsorger war laut Karel Orlita sehr aktiv, organisierte Laientheater, nahm an Sportveranstaltungen teil und war bei den Bewohnern des Ortes sehr beliebt. Als die starken Repressionen gegen die Kirche begannen, fiel die Aufmerksamkeit der Kommunisten auch auf den jungen Seelsorger. 1950 wurde ihm die Arbeit mit Jugendlichen verboten. Die Wege von Jan Bula und Václav Drbula hätten sich bald gekreuzt, sagt Karel Orlita und fährt fort.
0: Damals spielten sich Ereignisse ab, die gegen die Kirche gerichtet waren. Der Druck auf die Gläubigen und ihre Verfolgung steigerten sich. Konkret handelte es sich um einen Fall, in dem die beiden Priester nacheinander um eine angebliche Hilfe für den damaligen Prager Erzbischof Josef Beran gebeten wurden. Bula wurde dafür im Februar 1951 von seinem ehemaligen Mitschüler Ladislav Malý in seinem Pfarramt besucht. Dieser erzählte Bula eine erfundene Geschichte darüber, dass es gelungen sei, den damaligen Prager Erzbischof Josef Beran zu befreien. Beran lebte damals unter Hausarrest an wechselnden unbekannten Orten. Malý behauptete, er organisiere Berans geheime Ausreise ins Ausland und suche nach einem Beichtvater für den Erzbischof. Bula vertraute Malý jedoch nicht und brach den Kontakt zu ihm ab. 2 Tage später, am 30. April 1951, wurde Bula verhaftet. Im Mai desselben Jahres suchte Malý auch Václav Drbula auf. Malý behauptete, er arbeite für den US-amerikanischen Nachrichtendienst und erzählte dem anderen Priester dieselbe Legende über die angebliche Hilfe für Erzbischof Beran. Bald danach wurde auch Drbula verhaftet.
2: Letáky a později i zajetí Václava Drboli. Wie sich später zeigte, besuchte Ladislav Malý mehrere Personen in der Gegend von Třebíč, darunter Menschen, die sich am Widerstandskampf während des Zweiten Weltkriegs beteiligt hatten. Malý versuchte, sie zu Aktivitäten gegen kommunistische Funktionäre und Organisatoren der Kollektivierung der Landwirtschaft zu provozieren. Am 2. Juli 1951 organisierte Malý den Überfall einer Sitzung des örtlichen Nationalausschusses in Babice, bei dem 3 kommunistische Funktionäre erschossen wurden. Jan Bula saß zu der Zeit schon 2 Monate lang im Gefängnis. Václav Nebula war seit 2 Wochen hinter Gittern. Trotzdem wurden sie beide vom kommunistischen Regime mit dem Fall verbunden. Nebula wurde in einem Schauprozess zum Tod verurteilt und am 3. August 1951 hingerichtet. Der Schauprozess gegen Jan Bula fand im November desselben Jahres in Třebíč statt. Er war von massiver kommunistischer Propaganda begleitet. Auch Bula wurde zum Tod verurteilt und am 20. Mai 1952 hingerichtet. Vor dem Tod seien die beiden Geistlichen gefoltert worden, berichteten Zeitzeugen, die die beiden im Gefängnis besucht hatten.

0: Warum war es für das kommunistische Regime so wichtig, die beiden Dorfpriester zu beseitigen, Karel Orlita?
1: Bylo to pro ně velmi důležité, protože to Třebíčsko.
2: Für das Regime war das aus dem Grund bedeutend, weil in der Gegend von Třebíč und in Südwestmähren überhaupt der Widerstand gegen die vom kommunistischen Regime geplanten Änderungen sehr stark war. Die Kirche und die Geistlichen genossen dort zudem großen Respekt, denn mehrere von ihnen hatten zu Ende des Zweiten Weltkriegs den Partisanen geholfen. Das wussten die dortigen Bewohner. Die Priester beteiligten sich zudem am Wiederaufbau der Gemeinden. Sie waren Menschen, die wirklich als Seelsorger für jene dienten, die ihnen anvertraut wurden. Das Regime wollte den Einfluss der Kirche brechen. Darum war es aus dieser Perspektive notwendig, jemanden zu diskreditieren. Zuvor versuchten die Kommunisten das mit dem Priester Josef Tofar. Dieser starb jedoch an den Folgen der Folter. Nun bot sich die Gelegenheit, die Priester Bula und Drbula zu diskreditieren.
0: Erst nach der Wende konnten Jan Bula und Václav Drbula vom tschechischen Staat rehabilitiert werden. Bei Bula sei dies 1991, bei Drbula 1996 geschehen, sagt Karel Orlita.
2: Damals haben sich die Gerichte des nun demokratischen Staates mit den beiden Prozessen beschäftigt. Sie kamen zum Schluss, dass die Prozesse inszeniert und grundlegende Regeln der Justiz nicht eingehalten worden seien. Bei den Verhören wurde Gewalt angewendet, die Verhafteten wurden gefoltert. Sie hatten kein Recht auf Verteidigung. Es ist wichtig, dass der tschechische Staat damals betonte, dass das, was den beiden Priestern vorgeworfen wurde, erlogen war.
0: Jan Bula und Václav Drbula werden am Samstag in Brünn selig gesprochen. Es handelt sich um die ersten Opfer der beiden totalitären Regime des 20. Jahrhunderts auf dem Gebiet der Tschechischen Republik, die auf diese Weise geehrt werden. Was bedeutet die Seligsprechung für die Kirche in Tschechien, Karel Orlita?
2: Für die tschechische Kirche ist sie von großer Bedeutung. Vielleicht werden wir das erst später vollständig begreifen. Es ist ein bestimmter Schritt, der uns allen dabei hilft, das zu verzeihen, was passiert ist. Unter der kommunistischen Macht haben nicht nur Jan Bula und Václav Drbula gelitten, sondern auch eine große Zahl weiterer Menschen. Ich würde beispielsweise den Priester František Pašil nennen, der genauso wie Drbula nach einem Schauprozess 1951 hingerichtet wurde. Ich finde wichtig, davon zu lernen und die alten Wunden zu heilen. Diese Erfahrung hat auch für unsere heutigen Entscheidungen eine Bedeutung. Zum Beispiel, wenn sich ein Mensch entscheiden muss, ob er auf der Seite der Wahrheit stehen oder sich für einen Kompromiss entscheiden soll. Oder ob man der Bequemlichkeit und dem Konsum den Vorzug gibt vor den großen Werten des Lebens.
0: Zum feierlichen Gottesdienst, bei dem Jan Bula und Václav Drbula selig gesprochen werden, kommt auch ein Delegierter des Papstes, Karel Orlita.
1: Kardinal Michal Černý.
2: Es ist Kardinal Michael Černý. Er stammt aus Brünn. 1948, als er 2 Jahre alt war, flüchteten seine Eltern mit ihm und seinem jüngeren Bruder Robert vor dem kommunistischen Druck nach Kanada. Dort wurde er Priester und Mitglied des Jesuitenordens. Černý hat sich in Kanada, Lateinamerika, Afrika und in Rom für die Soziallehre der Kirche eingesetzt. Er ist derzeit im Vatikan Präfekt, das bedeutet Minister des Dikasteriums für die ganzheitliche Entwicklung des Menschen. Für uns Brünner ist es eine große Ehre, dass er kommt und den Gottesdienst auf Tschechisch feiern wird. Zudem ist es symbolisch, dass derjenige, der gezwungen war, das Land zu verlassen, die Seligsprechung feierlich bekannt gibt.

Und das war es für heute von uns. Am Samstag haben wir für Sie eine neue Folge unseres Podcasts 6x Tschechien. Dieses Mal geht es um das Gesundheitssystem und die Gesundheitspolitik des Landes. 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Am Mikrofon begleitet hat sie diesmal Till Janzer. Auf Wiederhören und naslyšenou.

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2: Auch Kinder sind bereit zu guten Taten. Diese werden schon seit vielen Jahren in Tschechien mit einem speziellen Preis bedacht. Er ist nun erneut vergeben worden. Und damit Ahoi und willkommen aus Prag. Mein Name ist Till Janzer. Zu Anfang schauen wir aber nach Ostböhmen, denn dort protestieren die Bewohner einer Gemeinde gegen geologische Untersuchungen, mit denen das Vorkommen von Mangan vor Ort festgestellt werden soll. Außerdem haben wir heute noch einen neuen Sprachkurs und wir erinnern an zwei Priester, gegen die vor 75 Jahren Justizmorde begangen wurden. Zunächst aber die neuesten Meldungen heute von Markéta Kachlíková.
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3: Der Vorsitzende des tschechischen Senats Miloš Vystrčil hat am Freitag seine fünftägige Taiwan-Reise beendet. Nach der Rückkehr in Prag nannte er die Aufstockung des Investitionsfonds für tschechische und taiwanesische Unternehmen sowie die Zunahme der Direktflüge zwischen Prag und Taipei als wichtigste Erfolge seiner Visite. Als weitere positive Ergebnisse nannte er die Unterzeichnung von 5 Kooperationsvereinbarungen zwischen Unternehmen beider Länder sowie zwischen der Karls-Universität in Prag und taiwanesischen Universitäten. Vystrčil betonte, dass seine Visite keine negativen Auswirkungen auf die Handelsbeziehungen zwischen Tschechien und China haben könne, wenn diese auf gleichberechtigten Beziehungen und für beide Seiten vorteilhaften Bedingungen beruhen sollten. Tschechien verzeichnet laut dem ehemaligen Koordinator der Antidrogenpolitik Jindřich Vobořil die niedrigste Zahl an Drogentoten in der EU und die geringste Zahl an HIV-infizierten Drogenkonsumenten. Vobořil sagte dies am Freitag auf einer Pressekonferenz der Demokratischen Bürgerpartei ODS im Abgeordnetenhaus. Er appellierte an die Regierung, das nicht zu zerstören, was funktioniere. Vobořil will mit Premier Andrej Babiš verhandeln, der die Übertragung der Antidrogenagenda vom Regierungsamt an das Gesundheitsministerium initiiert hat. Die Gewerkschaften des Regierungsamtes sind am Freitag wegen des

0: Umbaus in der staatlichen Verwaltung in einen eintägigen Streik getreten. Der Streit um die künftige Ausrichtung der Václav Havel Bibliothek geht weiter. Am Donnerstag gab Havels Witwe Dagmar Havlova ihren Rückzug aus der Kooperationsvereinbarung für das Projekt bekannt. Im Anschluss daran teilte das verbleibende Mitglied des Bibliotheksvorstands David Duschek mit, die Václav Havel Bibliothek bleibe für die Besucher geöffnet. Sie verfüge über ausreichende Mittel, einen Krisenmanager und ein Team, das die laufende Saison beenden werde. Er wolle nun über die Namensrechte und die Rechte an die Aktivitäten der Bibliothek mit Havlova verhandeln, so Duschek. Die Institution macht aktuell eine schwere Führungskrise durch, die zum Ausstieg der bisherigen Projektförder führte. Das internationale Musikfestival Prager Frühling ist am Donnerstag zu Ende gegangen. Im Abschlusskonzert führten die Sächsische Staatskapelle Dresden und die Sänger des Wiener Singvereins und Solisten die Messa der Requiem von Giuseppe Verdi auf. Das diesjährige Festival präsentierte insgesamt 97 Solisten, Ensembles und Orchester aus 27 Ländern. Laut den Veranstaltern waren 26 der 36 kostenpflichtigen Konzerte ausverkauft. Insgesamt wurden 33.504 Tickets verkauft. Karolina Maňosová hat beim Leichtathletik-Meeting im österreichischen St. Pölten den 45 Jahre alten tschechischen Rekord von Jarmila Kratochvílová im 100-Meter-Lauf gebrochen. Die 22-jährige Sprinterin verbesserte den Nationalrekord gleich zweimal an einem einzigen Tag. Im Vorlauf lief sie eine Zeit von 11 Sekunden 08. Im Finale drückte sie die Bestmarke im Siegeslauf auf sensationelle 11 Sekunden 01. Der historische Rekord von Jarmila Kratochvílová lag bei 11,09 Sekunden und bestand ununterbrochen seit dem 6. Juni 1981. In ihrem letzten Testspiel vor der Weltmeisterschaft hat die tschechische Fußballnationalmannschaft Guatemala in New Jersey mit 3:1 besiegt. Patrik Schick brachte die Tschechen in der 11. Minute in Führung. Weitere Tore für Tschechien erzielten Tomáš Chorý und Denis Višinský. Die Nationalmannschaft reist nach dem Spiel gegen Guatemala nach Dallas, wo sie während der Weltmeisterschaft ihr Quartier haben wird. Zum Schluss das Wetter. Am Samstag ist es in Tschechien zunächst heiter, am Nachmittag ziehen Wolken von Westen her auf. Örtlich gibt es Schauer. Die Tageshöchsttemperaturen erreichen 21 bis 26 Grad.
1: Vielen Dank für den Nachrichtenüberblick, Marketa. Die Bewohner der Gemeinde Zdechovice, die im Kreis Pardubice liegt, protestieren mit einer Petition gegen die Erschließung der Manganvorkommen auf dem Gebiet ihres Dorfes. Mehr von Martina Schneibergova.
2: Das Dorf Zdechovice befindet sich etwa 25 Kilometer westlich von der Kreisstadt Pardubice. Die Gemeinde hat etwa 700 Einwohner. Sie befürchten, dass Bergleute eines Tages hinter ihren Häusern Mangan abbauen werden. Aus diesem Grund unterzeichnen die Bewohner des Dorfes in diesen Tagen eine Petition gegen die geplanten geologischen Untersuchungen, bei denen die bereits bekannten Manganvorkommen vor Ort geprüft werden sollen. Der Bürgermeister von Zdechovice, Radomír Stříška, schilderte in den Inlandssendungen des tschechischen Rundfunks, wo überall die Untersuchungen durchgeführt werden sollen.
3: Das Interessengebiet zieht sich unterhalb der Müllhalde, nahe der alten Gemeinde Chvaletice, bis zu den neuen Siedlungen Chvaletice. Vorläufig soll es sich nur um eine Überprüfung der Manganvorkommen auf diesem Gebiet handeln. Uns geht es jedoch schon von Anfang an darum, klarzustellen, dass die Dorfbewohner mit einer Manganförderung nicht einverstanden sind.
2: Die Petition sei bisher von rund 250 Menschen unterzeichnet worden, merkt der Bürgermeister an.
3: Die Leute wollen das einfach nicht. Es gibt hier genügend Belastungen. Wir wollen, dass genau definiert wird, welche Risiken damit verbunden wären und was sich alles für uns, die Bewohner, noch verschlimmern könnte. Es ist klar, dass sich die Lebensqualität verschlechtern und die Immobilienpreise sinken würden. Zudem würde hier der Verkehr viel stärker werden. Da haben die Menschen große Befürchtungen.
4: Zvýší se doprava, to je taky hrozný strašák.
2: Um eine Genehmigung für die Untersuchungen auf dem Gebiet von Zdechovice bemüht sich derzeit die Firma Mangan Chvaletice. Laut dem Direktor Jan Votava will sie zuerst den tatsächlichen Stand der unterirdischen Manganvorkommen überprüfen.
3: Die Genehmigung würde uns ermöglichen, eine Analyse durchzuführen und Informationen über die Lagerstätte zu präzisieren. In dieser wurden schon in der Zeit zwischen dem Ersten und dem Zweiten Weltkrieg Mangan und später Pyrit abgebaut.
4: Na němž probíhala mezi první a druhou světovou válkou těžba manganu a následně pyritu.
2: In der ersten Phase sollen bestehende Daten und Archivdokumente gesichtet werden. In der zweiten Etappe würde es sich um geologische Tests durch Bohrungen handeln. Dies geht aus dem Antrag des Unternehmens auf Festlegung des Abbaugebietes hervor. Jan Votava versichert, dass die Untersuchungen nicht durchgeführt werden, wenn die Verwaltung dagegen ist.
3: Wenn die Gemeinde Zdechovice nicht zustimmen und das Umweltministerium keine Genehmigung für das Explorationsgebiet erteilen werden, wird die Förderung auf der historischen primären Lagerstätte auf dem Katastergebiet von Zdechovice nicht stattfinden.
2: Die Gemeinde hat vor, die Petition spätestens am Montag an das Umweltministerium zu schicken.
1: Auch Kinder können Leben retten oder anderen wichtige Hilfe zukommen lassen. 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Daniela Honigmann stellt die diesjährigen Gewinner vor.
3: Große Geschichten von kleinen Helden. Dies ist das Motto der Auszeichnung, mit dem in Tschechien jedes Jahr Kinder und Jugendliche für ihre guten Taten geehrt werden. Die Jury von Jetskicin Roku hat diesmal zum Beispiel Václav aus Brünn ausgewählt. Er ist gerade 18 geworden und hat Knochenmark für seinen 9 Jahre jüngeren Bruder Wojtěch gespendet, der akute Leukämie hat. Weil beide Jungs nach dem Eingriff noch in Quarantäne sind, war ihr dritter Bruder Viktor am Donnerstag ins Altstädter Rathaus nach Prag gekommen, um den Preis entgegenzunehmen.
2: Mein Bruder Wojtěch wollte auch hier sein, aber weil er Leukämie hat, kann er noch nicht unter Leute. Und auch Václav, der das Knochenmark gespendet hat, durfte noch nicht mit. Ich habe mir aber gesagt, dass ich gern herkommen würde, also bin ich mit meiner Schwester losgefahren.
3: So sprach Viktor zum Publikum, das ihn mit großem Applaus belohnte. Und seine ältere Schwester Carolina sagte gegenüber den Reportern des tschechischen Rundfunks, dass eine Knochenmarkspende unter Brüdern keine Selbstverständlichkeit sei.
2: Unser Bruder Wojtě hat das große Glück, dass wir so viele Geschwister sind. Denn auch bei ihnen ist die Chance sehr gering. Sie beträgt immer nur 20%.
3: Václav bekam die diesjährige Auszeichnung bei Jetskicin Roku als Lebensretter. Weitere der insgesamt 9 Kategorien waren etwa kollektive Hilfe, gute Idee oder auch Hilfe im Internet. Beata aus dem nordböhmischen Bílina gewann in der Kategorie Hilfe für die Natur. Gemeinsam mit ihrem Bruder hat sie eine 7-Schläfer-Familie vom Dachboden im Wochenendhäuschen gerettet. Sie erzählt.
2: Das sind gesetzlich geschützte Tiere. Wir haben sie vom Dachboden heruntergeholt und dabei sogar Junge entdeckt. Ich glaube, sie wären dort gestorben, denn es war eine schreckliche Hitze und sie kamen nicht von allein heraus.
3: Die Auszeichnung in der Kategorie Hilfe für ältere Menschen ging an Carolina aus Ostrau. Sie ist einer Seniorin zu Hilfe gekommen, die auf einem vereisten Gehweg ausgerutscht war. Sie sei so lange bei der Frau geblieben, bis der Krankenwagen kam, erinnert sich das Mädchen.
2: Am nächsten Tag rief mich ihre Enkelin an, um sich für meine Hilfe zu bedanken. Sie sagte, wenn ihre Oma noch länger auf dem Gehweg gelegen hätte, dann hätte alles ganz anders und schlimmer ausgehen können. Es ging mir ans Herz, dass ich wohl etwas Gutes getan hatte.
3: To mě takhle zahřálo na srdíčku, že jsem vlastně udělala dobrou věc. Die Preise wurden den Kindern und Jugendlichen von Staatspräsident Petr Pavel übergeben. Er sprach allen Finalisten seinen Respekt aus.
2: Zu Taten, die als mutig und heldenhaft bezeichnet werden können, sind auch Kinder fähig. Und das ist sehr gut. Auf diese Leistungen sollten wir nicht nur andere junge Menschen hinweisen, sondern auch die Erwachsenen.
3: Die Idee zum Preis Dětský čin roku entstand 2004 in der freien Wirtschaft. Inzwischen wird der Wettbewerb von dem gleichnamigen Stiftungsfonds organisiert. Die Schirmherrschaft haben das Bildungsministerium und der Prager Magistrat inne. Vorschläge für künftige Preisträger kann jede und jeder online einreichen.
1: 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In der heutigen Ausgabe unseres Sprachkurses wird eine harte Nuss geknackt. Am Mikrofon sind Markéta Kachlíková und Libor Kukal.

0: Von einer echten Nuss, im Tschechischen allerdings als Adjektiv.
1: To pravé ořechové
0: wird gesprochen, wenn etwas echt, unverfälscht, optimal oder geeignet ist. Das Wortgefüge wird verwendet, um höchste Qualität auszudrücken. Wenn man hingegen nicht ganz zufrieden ist bzw. sich nicht ganz wohl fühlt, sagt man, es ist nicht ganz die echte Nuss.
1: Není to to pravé ořechové.
0: Der Ursprung der Redewendung ist unklar. Manche Wissenschaftler führen sie auf echtes Nussbaumholz zurück, das als Holz höchster Qualität gilt. Ein Möbelstück aus poliertem Nussholz,
1: leštěný ořech,
0: gilt als Zeichen des Luxus. Als eine Nuss,
1: ořech,
0: aber in der Regel mit einem W am Anfang, das ein typisches Merkmal der Umgangssprache ist, also
1: ořech
0: bzw.
1: oříšek,
0: wird ein Hundemischling bezeichnet. Einem Artikel aus der sprachwissenschaftlichen Fachzeitschrift Naše Řeč aus dem Jahr 1929 zufolge geht diese Bezeichnung auf eine typische Fellfarbe von Mischlingshunden zurück, die an Nüsse erinnert. Eine andere Bezeichnung für einen solchen Hund ist
1: Podvraťák.
0: Er ist nämlich imstande, unter dem Tor
1: Polvrate
0: hindurch zu kriechen, um sich mit einer anderen Rasse zu paaren. Eine schwer zu bewältigende oder komplizierte Aufgabe bzw. ein Problem wird als harte Nuss bezeichnet, im Tschechischen als hartes Nüsschen.
1: Tvrdý oříšek.
0: Oder auch nur als Nüsschen.
1: Je to oříšek.
0: Man muss sich viel anstrengen, um dieses zu knacken.
1: Rozlousknout.
0: Also die Aufgabe zu lösen. Dafür braucht man aber keinen Nussknacker.
1: Louskáček.
0: Sondern Witz und Scharfsinn. Auf Wiederhören.
1: Naslyšenou.

0: Den Sprachkurs gestaltet hat wie immer Margareta Kachlikova. Am Samstag werden Jan Bula und Václav Drbula bei einem Festgottesdienst in Brünn selig gesprochen. Die beiden Priester wurden Anfang der 1950er Jahre nach einem Schauprozess von den Kommunisten hingerichtet. Mehr erfahren Sie von Martina Schneibergova im folgenden Kapitel aus der tschechischen Geschichte.
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2: Jan Bula und Václav Drbula waren katholische Priester der Diözese Brünn. Sie sind beide Anfang der 1950er Jahre Opfer eines Justizmordes geworden. Für Taten, die sie nie begingen, wurden sie in Schauprozessen verurteilt und 1951 bzw. 1952 hingerichtet. Am 6. Juni werden Bula und Drbula bei einem Festgottesdienst in Brünn selig gesprochen. Der ältere der beiden Priester, Václav Drbula, wurde 1912 in Starovičky in Südmähren geboren. Er sei in einer katholischen Familie aufgewachsen, erzählt Karel Orlita. Er ist Priester in der Brünner Diözese und Dichter. In den Inlandssendungen des tschechischen Rundfunks beschrieb Orlita das Schicksal dieses älteren Geistlichen.
0: Seine Familie musste sich sehr bemühen, um Václav Drbula ein Studium ermöglichen zu können. Nach dem Gymnasium war er im Priesterseminar in Brünn. 1938 wurde er zum Priester geweiht. Das war schon zu einer angespannten Zeit, als sich das Übel des Nationalsozialismus ausbreitete. Drbula war in einigen Orten als Seelsorger tätig, zum Schluss vor allem in Budschowice. Dort arbeitete er viel mit Jugendlichen zusammen. Er war in einigen Vereinen aktiv, darunter im Turnverein Orel.
2: Jan Bula war jünger als Drbula. Er wurde 1920 in Lukov nahe der Stadt Moravské Budějovice geboren. Dort besuchte er das Gymnasium und begann danach Theologie in Brünn zu studieren. 2 Jahre verbrachte er jedoch, wie damals viele weitere Studenten, als Zwangsarbeiter in einer deutschen Keramikfabrik unweit von Znojmo. Erst danach beendete er sein Theologiestudium. Laut Zeitzeugen war Bula ein begabter Maler. Nach dem Krieg wurde er zum Priester geweiht und fing als Kaplan in Rokitnice nad Rokitnou an. Der junge Seelsorger war laut Karel Orlita sehr aktiv, organisierte Laientheater, nahm an Sportveranstaltungen teil und war bei den Bewohnern des Ortes sehr beliebt. Als die starken Repressionen gegen die Kirche begannen, fiel die Aufmerksamkeit der Kommunisten auch auf den jungen Seelsorger. 1950 wurde ihm die Arbeit mit Jugendlichen verboten. Die Wege von Jan Bula und Václav Drbula hätten sich bald gekreuzt, sagt Karel Orlita und fährt fort.
0: Damals spielten sich Ereignisse ab, die gegen die Kirche gerichtet waren. Der Druck auf die Gläubigen und ihre Verfolgung steigerten sich. Konkret handelte es sich um einen Fall, in dem die beiden Priester nacheinander um eine angebliche Hilfe für den damaligen Prager Erzbischof Josef Beran gebeten wurden. Bula wurde dafür im Februar 1951 von seinem ehemaligen Mitschüler Ladislav Mali in seinem Pfarramt besucht. Dieser erzählte Bula eine erfundene Geschichte darüber, dass es gelungen sei, den damaligen Prager Erzbischof Josef Beran zu befreien. Beran lebte damals unter Hausarrest an wechselnden unbekannten Orten. Mali behauptete, er organisiere Berans geheime Ausreise ins Ausland und suche nach einem Beichtvater für den Erzbischof. Bula vertraute Mali jedoch nicht und brach den Kontakt zu ihm ab. 2 Tage später, am 30. April 1951, wurde Bula verhaftet. Im Mai desselben Jahres suchte Mali auch Václav Drbula auf. Mali behauptete, er arbeite für den US-amerikanischen Nachrichtendienst und erzählte dem anderen Priester dieselbe Legende über die angebliche Hilfe für Erzbischof Beran. Bald danach wurde auch Drbula verhaftet.
2: Letáky a později i zajetí Václava Drboli. Wie sich später zeigte, besuchte Ladislav Malý mehrere Personen in der Gegend von Třebíč, darunter Menschen, die sich am Widerstandskampf während des Zweiten Weltkriegs beteiligt hatten. Malý versuchte, sie zu Aktivitäten gegen kommunistische Funktionäre und Organisatoren der Kollektivierung der Landwirtschaft zu provozieren. Am 2. Juli 1951 organisierte Malý den Überfall einer Sitzung des örtlichen Nationalausschusses in Babice, bei dem 3 kommunistische Funktionäre erschossen wurden. Jan Bula saß zu der Zeit schon 2 Monate lang im Gefängnis. Václav Drbola war seit 2 Wochen hinter Gittern. Trotzdem wurden sie beide vom kommunistischen Regime mit dem Fall verbunden. Drbola wurde in einem Schauprozess zum Tod verurteilt und am 3. August 1951 hingerichtet. Der Schauprozess gegen Jan Bula fand im November desselben Jahres in Třebíč statt. Er war von massiver kommunistischer Propaganda begleitet. Auch Bula wurde zum Tod verurteilt und am 20. Mai 1952 hingerichtet. Vor dem Tod seien die beiden Geistlichen gefoltert worden, berichteten Zeitzeugen, die die beiden im Gefängnis besucht hatten.

0: Warum war es für das kommunistische Regime so wichtig, die beiden Dorfpriester zu beseitigen, Karel Orlita?
1: Bylo to pro ně velmi důležité, protože to Třebíčsko.
2: Für das Regime war das aus dem Grund bedeutend, weil in der Gegend von Třebíč und in Südwestmähren überhaupt der Widerstand gegen die vom kommunistischen Regime geplanten Änderungen sehr stark war. Die Kirche und die Geistlichen genossen dort zudem großen Respekt, denn mehrere von ihnen hatten zu Ende des Zweiten Weltkriegs den Partisanen geholfen. Das wussten die dortigen Bewohner. Die Priester beteiligten sich zudem am Wiederaufbau der Gemeinden. Sie waren Menschen, die wirklich als Seelsorger für jene dienten, die ihnen anvertraut wurden. Das Regime wollte den Einfluss der Kirche brechen. Darum war es aus dieser Perspektive notwendig, jemanden zu diskreditieren. Zuvor versuchten die Kommunisten das mit dem Priester Josef Toufar. Dieser starb jedoch an den Folgen der Folter. Nun bot sich die Gelegenheit, die Priester Bula und Drbula zu diskreditieren.
0: Erst nach der Wende konnten Jan Bula und Václav Drbula vom tschechischen Staat rehabilitiert werden. Bei Bula sei dies 1991, bei Drbula 1996 geschehen, sagt Karel Orlita.
2: Damals haben sich die Gerichte des nun demokratischen Staates mit den beiden Prozessen beschäftigt. Sie kamen zum Schluss, dass die Prozesse inszeniert und grundlegende Regeln der Justiz nicht eingehalten worden seien. Bei den Verhören wurde Gewalt angewendet, die Verhafteten wurden gefoltert. Sie hatten kein Recht auf Verteidigung. Es ist wichtig, dass der tschechische Staat damals betonte, dass das, was den beiden Priestern vorgeworfen wurde, erlogen war.
0: Jan Bula und Václav Drbula werden am Samstag in Brünn selig gesprochen. Es handelt sich um die ersten Opfer der beiden totalitären Regime des 20. Jahrhunderts auf dem Gebiet der Tschechischen Republik, die auf diese Weise geehrt werden. Was bedeutet die Seligsprechung für die Kirche in Tschechien, Karel Orlita?
1: Toto blahořečení pro českou církev má veliký význam.
2: Für die tschechische Kirche ist sie von großer Bedeutung. Vielleicht werden wir das erst später vollständig begreifen. Es ist ein bestimmter Schritt, der uns allen dabei hilft, das zu verzeihen, was passiert ist. Unter der kommunistischen Macht haben nicht nur Jan Bula und Václav Drbula gelitten, sondern auch eine große Zahl weiterer Menschen. Ich würde beispielsweise den Priester František Pašil nennen, der genauso wie Drbula nach einem Schauprozess 1951 hingerichtet wurde. Ich finde wichtig, davon zu lernen und die alten Wunden zu heilen. Diese Erfahrung hat auch für unsere heutigen Entscheidungen eine Bedeutung. Zum Beispiel, wenn sich ein Mensch entscheiden muss, ob er auf der Seite der Wahrheit stehen oder sich für einen Kompromiss entscheiden soll. Oder ob man der Bequemlichkeit und dem Konsum den Vorzug gibt vor den großen Werten des Lebens.
0: Zum feierlichen Gottesdienst, bei dem Jan Bula und Václav Drbula selig gesprochen werden, kommt auch ein Delegierter des Papstes, Karel Orlita.
1: Kardinal Michal Černý.
2: Es ist Kardinal Michael Černý. Er stammt aus Brünn. 1948, als er 2 Jahre alt war, flüchteten seine Eltern mit ihm und seinem jüngeren Bruder Robert vor dem kommunistischen Druck nach Kanada. Dort wurde er Priester und Mitglied des Jesuitenordens. Černý hat sich in Kanada, Lateinamerika, Afrika und in Rom für die Soziallehre der Kirche eingesetzt. Er ist derzeit im Vatikan Präfekt, das bedeutet Minister des Dikasteriums für die ganzheitliche Entwicklung des Menschen. Für uns Brünner ist es eine große Ehre, dass er kommt und den Gottesdienst auf Tschechisch feiern wird. Zudem ist es symbolisch, dass derjenige, der gezwungen war, das Land zu verlassen, die Seligsprechung feierlich bekannt gibt.

Und das war es für heute von uns. Am Samstag haben wir für Sie eine neue Folge unseres Podcasts 6x Tschechien. Dieses Mal geht es um das Gesundheitssystem und die Gesundheitspolitik des Landes. 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Am Mikrofon begleitet hat sie diesmal Till Janzer. Auf Wiederhören und naslyšenou.

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2: Auch Kinder sind bereit zu guten Taten. Diese werden schon seit vielen Jahren in Tschechien mit einem speziellen Preis bedacht. Er ist nun erneut vergeben worden. Und damit Ahoi und willkommen aus Prag. Mein Name ist Till Janzer. Zu Anfang schauen wir aber nach Ostböhmen, denn dort protestieren die Bewohner einer Gemeinde gegen geologische Untersuchungen, mit denen das Vorkommen von Mangan vor Ort festgestellt werden soll. Außerdem haben wir heute noch einen neuen Sprachkurs und wir erinnern an zwei Priester, gegen die vor 75 Jahren Justizmorde begangen wurden. Zunächst aber die neuesten Meldungen heute von Markéta Kachlíková.
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3: Der Vorsitzende des tschechischen Senats Miloš Vystrčil hat am Freitag seine fünftägige Taiwan-Reise beendet. Nach der Rückkehr in Prag nannte er die Aufstockung des Investitionsfonds für tschechische und taiwanesische Unternehmen sowie die Zunahme der Direktflüge zwischen Prag und Taipei als wichtigste Erfolge seiner Visite. Als weitere positive Ergebnisse nannte er die Unterzeichnung von 5 Kooperationsvereinbarungen zwischen Unternehmen beider Länder sowie zwischen der Karls-Universität in Prag und taiwanesischen Universitäten. Vystrčil betonte, dass seine Visite keine negativen Auswirkungen auf die Handelsbeziehungen zwischen Tschechien und China haben könne, wenn diese auf gleichberechtigten Beziehungen und für beide Seiten vorteilhaften Bedingungen beruhen sollten. Tschechien verzeichnet laut dem ehemaligen Koordinator der Antidrogenpolitik Jindřich Vobořil die niedrigste Zahl an Drogentoten in der EU und die geringste Zahl an HIV-infizierten Drogenkonsumenten. Vobořil sagte dies am Freitag auf einer Pressekonferenz der Demokratischen Bürgerpartei ODS im Abgeordnetenhaus. Er appellierte an die Regierung, das nicht zu zerstören, was funktioniere. Vobořil will mit Premier Andrej Babiš verhandeln, der die Übertragung der Antidrogenagenda vom Regierungsamt an das Gesundheitsministerium initiiert hat. Die Gewerkschaften des Regierungsamtes sind am Freitag wegen des Umbaus in der staatlichen Verwaltung in einen eintägigen Streik getreten. Der Streit um die künftige Ausrichtung der Václav Havel Bibliothek geht weiter. Am Donnerstag gab Havels Witwe Dagmar Havlová ihren Rückzug aus der Kooperationsvereinbarung für das Projekt bekannt. Im Anschluss daran teilte das verbleibende Mitglied des Bibliotheksvorstands David Duschek mit, die Václav Havel Bibliothek bleibe für die Besucher geöffnet. Sie verfüge über ausreichende Mittel, einen Krisenmanager und ein Team, das die laufende Saison beenden werde. Er wolle nun über die Namensrechte und die Rechte an den Aktivitäten der Bibliothek mit Havlová verhandeln, so Duschek. Die Institution macht aktuell eine schwere Führungskrise durch, die zum Ausstieg der bisherigen Projektförder führte. Das internationale Musikfestival Prager Frühling ist am Donnerstag zu Ende gegangen. Im Abschlusskonzert führten die Sächsische Staatskapelle Dresden und die Sänger des Wiener Singvereins und Solisten die Messa der Requiem von Giuseppe Verdi auf.

0: Bisherige Festival präsentierte insgesamt 97 Solisten, Ensembles und Orchester aus 27 Ländern. Laut den Veranstaltern waren 26 der 36 kostenpflichtigen Konzerte ausverkauft. Insgesamt wurden 33.504 Tickets verkauft. Karolina Maňosová hat beim Leichtathletik-Meeting im österreichischen St. Pölten den 45 Jahre alten tschechischen Rekord von Jarmila Kratochvílová im 100-Meter-Lauf gebrochen. Die 22-jährige Sprinterin verbesserte den Nationalrekord gleich zweimal an einem einzigen Tag. Im Vorlauf lief sie eine Zeit von 11:08. Im Finale drückte sie die Bestmarke im Siegeslauf auf sensationelle 11:01. Der historische Rekord von Jarmila Kratochvílová lag bei 11,09 Sekunden und bestand ununterbrochen seit dem 6. Juni 1981. In ihrem letzten Testspiel vor der Weltmeisterschaft hat die tschechische Fußballnationalmannschaft Guatemala in New Jersey mit 3:1 besiegt. Patrick Schick brachte die Tschechen in der 11. Minute in Führung. Weitere Tore für Tschechien erzielten Tomáš Chorý und Denis Višinský. Die Nationalmannschaft reist nach dem Spiel gegen Guatemala nach Dallas, wo sie während der Weltmeisterschaft ihr Quartier haben wird. Zum Schluss das Wetter. Am Samstag ist es in Tschechien zunächst heiter, am Nachmittag ziehen Wolken von Westen her auf. Örtlich gibt es Schauer. Die Tageshöchsttemperaturen erreichen 21 bis 26 Grad.
1: Vielen Dank für den Nachrichtenüberblick, Markéta. Die Bewohner der Gemeinde Zdechovice, die im Kreis Pardubice liegt, protestieren mit einer Petition gegen die Erschließung der Manganvorkommen auf dem Gebiet ihres Dorfes. Mehr von Martina Schneibergova.
2: Das Dorf Zdechovice befindet sich etwa 25 Kilometer westlich von der Kreisstadt Pardubice. Die Gemeinde hat etwa 700 Einwohner. Sie befürchten, dass Bergleute eines Tages hinter ihren Häusern Mangan abbauen werden. Aus diesem Grund unterzeichnen die Bewohner des Dorfes in diesen Tagen eine Petition gegen die geplanten geologischen Untersuchungen, bei denen die bereits bekannten Manganvorkommen vor Ort geprüft werden sollen. Der Bürgermeister von Zdechovice, Radomír Stříška, schilderte in den Inlandssendungen des tschechischen Rundfunks, wo überall die Untersuchungen durchgeführt werden sollen.
3: Das Interessengebiet zieht sich unterhalb der Müllhalde, nahe der alten Gemeinde Chvaletice, bis zu den neuen Siedlungen Chvaletice. Vorläufig soll es sich nur um eine Überprüfung der Manganvorkommen auf diesem Gebiet handeln. Uns geht es jedoch schon von Anfang an darum, klarzustellen, dass die Dorfbewohner mit einer Manganförderung nicht einverstanden sind.
2: Die Petition sei bisher von rund 250 Menschen unterzeichnet worden, merkt der Bürgermeister an.
3: Die Leute wollen das einfach nicht. Es gibt hier genügend Belastungen. Wir wollen, dass genau definiert wird, welche Risiken damit verbunden wären und was sich alles für uns, die Bewohner, noch verschlimmern könnte. Es ist klar, dass sich die Lebensqualität verschlechtern und die Immobilienpreise sinken würden. Zudem würde hier der Verkehr viel stärker werden. Da haben die Menschen große Befürchtungen.
2: Um eine Genehmigung für die Untersuchungen auf dem Gebiet von Zdechovice bemüht sich derzeit die Firma Mangan Chvaletice. Laut dem Direktor Jan Votava will sie zuerst den tatsächlichen Stand der unterirdischen Manganvorkommen überprüfen.
3: Die Genehmigung würde uns ermöglichen, eine Analyse durchzuführen und Informationen über die Lagerstätte zu präzisieren. In dieser wurden schon in der Zeit zwischen dem Ersten und dem Zweiten Weltkrieg Mangan und später Pyrit abgebaut.
4: Na němž probíhala mezi první a druhou světovou válkou těžba manganu a následně pyritu.
2: In der ersten Phase sollen bestehende Daten und Archivdokumente gesichtet werden. In der zweiten Etappe würde es sich um geologische Tests durch Bohrungen handeln. Dies geht aus dem Antrag des Unternehmens auf Festlegung des Abbaugebietes hervor. Jan Votava versichert, dass die Untersuchungen nicht durchgeführt werden, wenn die Verwaltung dagegen ist.
3: Wenn die Gemeinde Zdechovice nicht zustimmen und das Umweltministerium keine Genehmigung für das Explorationsgebiet erteilen werden, wird die Förderung auf der historischen primären Lagerstätte auf dem Katastergebiet von Zdechovice nicht stattfinden.
2: Die Gemeinde hat vor, die Petition spätestens am Montag an das Umweltministerium zu schicken.
1: Auch Kinder können Leben retten oder anderen wichtige Hilfe zukommen lassen. Solche guten Taten werden in Tschechien mit einem Preis von höchster Ebene bedacht. Daniela Honigmann stellt die diesjährigen Gewinner vor.
3: Große Geschichten von kleinen Helden. Dies ist das Motto der Auszeichnung, mit dem in Tschechien jedes Jahr Kinder und Jugendliche für ihre guten Taten geehrt werden. Die Jury von Jetskicin Roku hat diesmal zum Beispiel Václav aus Brünn ausgewählt. Er ist gerade 18 geworden und hat Knochenmark für seinen 9 Jahre jüngeren Bruder Wojtěch gespendet, der akute Leukämie hat. Weil beide Jungs nach dem Eingriff noch in Quarantäne sind, war ihr dritter Bruder Viktor am Donnerstag ins Altstädter Rathaus nach Prag gekommen, um den Preis entgegenzunehmen.
2: Mein Bruder Wojtěch wollte auch hier sein, aber weil er Leukämie hat, kann er noch nicht unter Leute. Und auch Václav, der das Knochenmark gespendet hat, durfte noch nicht mit. Er hat mir aber gesagt, dass ich gern herkommen würde, also bin ich mit meiner Schwester losgefahren.
3: So sprach Viktor zum Publikum, das ihn mit großem Applaus belohnte. Und seine ältere Schwester Carolina sagte gegenüber den Reportern des tschechischen Rundfunks, dass eine Knochenmarkspende unter Brüdern keine Selbstverständlichkeit sei.
2: Unser Bruder Wojtě hat das große Glück, dass wir so viele Geschwister sind. Denn auch bei ihnen ist die Chance sehr gering. Sie beträgt immer nur 20%.
3: Václav bekam die diesjährige Auszeichnung bei Jetskicin Roku als Lebensretter. Weitere der insgesamt 9 Kategorien waren etwa kollektive Hilfe, gute Idee oder auch Hilfe im Internet. Beata aus dem nordböhmischen Bílina gewann in der Kategorie Hilfe für die Natur. Gemeinsam mit ihrem Bruder hat sie eine 7-Schläfer-Familie vom Dachboden im Wochenendhäuschen gerettet. Sie erzählt.
2: Das sind gesetzlich geschützte Tiere. Wir haben sie vom Dachboden heruntergeholt und dabei sogar Junge entdeckt. Ich glaube, sie wären dort gestorben, denn es war eine schreckliche Hitze und sie kamen nicht von allein heraus.
3: Die Auszeichnung in der Kategorie Hilfe für ältere Menschen ging an Carolina aus Ostrau. Sie ist einer Seniorin zu Hilfe gekommen, die auf einem vereisten Gehweg ausgerutscht war. Sie sei so lange bei der Frau geblieben, bis der Krankenwagen kam, erinnert sich das Mädchen.
2: Am nächsten Tag rief mich ihre Enkelin an, um sich für meine Hilfe zu bedanken. Sie sagte, wenn ihre Oma noch länger auf dem Gehweg gelegen hätte, dann hätte alles ganz anders und schlimmer ausgehen können. Es ging mir ans Herz, dass ich wohl etwas Gutes getan hatte.
3: Die Preise wurden den Kindern und Jugendlichen von Staatspräsident Petr Pavel übergeben. Er sprach allen Finalisten seinen Respekt aus.
2: Zu Taten, die als mutig und heldenhaft bezeichnet werden können, sind auch kinderfähig. Und das ist sehr gut. Auf diese Leistungen sollten wir nicht nur andere junge Menschen hinweisen, sondern auch die Erwachsenen.
3: Die Idee zum Preis Jetskicin Roku entstand 2004 in der freien Wirtschaft. Inzwischen wird der Wettbewerb von dem gleichnamigen Stiftungsfonds organisiert. Die Schirmherrschaft haben das Bildungsministerium und der Prager Magistrat inne. Vorschläge für künftige Preisträger kann jede und jeder online einreichen.
1: 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In der heutigen Ausgabe unseres Sprachkurses wird eine harte Nuss geknackt. Am Mikrofon sind Markéta Kachlíková und Libor Kukal.

0: von einer echten Nuss, im Tschechischen allerdings als Adjektiv.
1: To pravé ořechové
0: wird gesprochen, wenn etwas echt, unverfälscht, optimal oder geeignet ist. Das Wortgefüge wird verwendet, um höchste Qualität auszudrücken. Wenn man hingegen nicht ganz zufrieden ist bzw. sich nicht ganz wohl fühlt, sagt man, es ist nicht ganz die echte Nuss.
1: Není toto pravé ořechové.
0: Der Ursprung der Redewendung ist unklar. Manche Wissenschaftler führen sie auf echtes Nussbaumholz zurück, das als Holz höchster Qualität gilt. Ein Möbelstück aus poliertem Nussholz,
1: leštěný ořech,
0: gilt als Zeichen des Luxus. Als eine Nuss,
1: ořech,
0: aber in der Regel mit einem W am Anfang, das ein typisches Merkmal der Umgangssprache ist, also
1: ořech,
0: beziehungsweise
1: oříšek,
0: wird ein Hundemischling bezeichnet. Einem Artikel aus der sprachwissenschaftlichen Fachzeitschrift Naše Řeč aus dem Jahr 1929 zufolge geht diese Bezeichnung auf eine typische Fellfarbe von Mischlingshunden zurück, die an Nüsse erinnert. Eine andere Bezeichnung für einen solchen Hund ist
1: Podvraťák.
0: Er ist nämlich imstande, unter dem Tor
1: Polvrate
0: hindurch zu kriechen, um sich mit einer anderen Rasse zu paaren. Eine schwer zu bewältigende oder komplizierte Aufgabe bzw. ein Problem wird als harte Nuss bezeichnet, im Tschechischen als hartes Nüsschen.
1: Tvrdý oříšek.
0: Oder auch nur als Nüsschen.
1: Je to oříšek.
0: Man muss sich viel anstrengen, um dieses zu knacken.
1: Rozlousknout.
0: Also die Aufgabe zu lösen. Dafür braucht man aber keinen Nussknacker.
1: Louskáček.
0: Sondern Witz und Scharfsinn. Auf Wiederhören.
1: Naslyšenou.

0: Den Sprachkurs gestaltet hat wie immer Margareta Kachlikova. Am Samstag werden Jan Bula und Václav Drbula bei einem Festgottesdienst in Brünn selig gesprochen. Die beiden Priester wurden Anfang der 1950er Jahre nach einem Schauprozess von den Kommunisten hingerichtet. Mehr erfahren Sie von Martina Schneibergova im folgenden Kapitel aus der tschechischen Geschichte.
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2: Jan Bula und Václav Drbula waren katholische Priester der Diözese Brünn. Sie sind beide Anfang der 1950er Jahre Opfer eines Justizmordes geworden. Für Taten, die sie nie begingen, wurden sie in Schauprozessen verurteilt und 1951 bzw. 1952 hingerichtet. Am 6. Juni werden Bula und Drbula bei einem Festgottesdienst in Brünn selig gesprochen. Der ältere der beiden Priester, Václav Drbula, wurde 1912 in Starovičky in Südmähren geboren. Er sei in einer katholischen Familie aufgewachsen, erzählt Karel Orlita. Er ist Priester in der Brünner Diözese und Dichter. In den Inlandssendungen des tschechischen Rundfunks beschrieb Orlita das Schicksal dieses älteren Geistlichen.
0: Seine Familie musste sich sehr bemühen, um Václav Drbula ein Studium ermöglichen zu können. Nach dem Gymnasium war er im Priesterseminar in Brünn. 1938 wurde er zum Priester geweiht. Das war schon zu einer angespannten Zeit, als sich das Übel des Nationalsozialismus ausbreitete. Drbula war in einigen Orten als Seelsorger tätig, zum Schluss vor allem in Butschowice. Dort arbeitete er viel mit Jugendlichen zusammen. Er war in einigen Vereinen aktiv, darunter im Turnverein Orel.
2: Jan Bula war jünger als Drbula. Er wurde 1920 in Lukov nahe der Stadt Moravské Budějovice geboren. Dort besuchte er das Gymnasium und begann danach Theologie in Brünn zu studieren. 2 Jahre verbrachte er jedoch, wie damals viele weitere Studenten, als Zwangsarbeiter in einer deutschen Keramikfabrik unweit von Znojmo. Erst danach beendete er sein Theologiestudium. Laut Zeitzeugen war Bula ein begabter Maler. Nach dem Krieg wurde er zum Priester geweiht und fing als Kaplan in Rokitnice nad Rokitnou an. Der junge Seelsorger war laut Karel Orlita sehr aktiv, organisierte Laientheater, nahm an Sportveranstaltungen teil und war bei den Bewohnern des Ortes sehr beliebt. Als die starken Repressionen gegen die Kirche begannen, fiel die Aufmerksamkeit der Kommunisten auch auf den jungen Seelsorger. 1950 wurde ihm die Arbeit mit Jugendlichen verboten. Die Wege von Jan Bula und Václav Drbula hätten sich bald gekreuzt, sagt Karel Orlita und fährt fort.
0: Damals spielten sich Ereignisse ab, die gegen die Kirche gerichtet waren. Der Druck auf die Gläubigen und ihre Verfolgung steigerten sich. Konkret handelte es sich um einen Fall, in dem die beiden Priester nacheinander um eine angebliche Hilfe für den damaligen Prager Erzbischof Josef Beran gebeten wurden. Bula wurde dafür im Februar 1951 von seinem ehemaligen Mitschüler Ladislav Mali in seinem Pfarramt besucht. Dieser erzählte Bula eine erfundene Geschichte darüber, dass es gelungen sei, den damaligen Prager Erzbischof Josef Beran zu befreien. Beran lebte damals unter Hausarrest an wechselnden unbekannten Orten. Mali behauptete, er organisiere Berans geheime Ausreise ins Ausland und suche nach einem Beichtvater für den Erzbischof. Bula vertraute Mali jedoch nicht und brach den Kontakt zu ihm ab. 2 Tage später, am 30. April 1951, wurde Bula verhaftet. Im Mai desselben Jahres suchte Mali auch Václav Drbula auf. Mali behauptete, er arbeite für den US-amerikanischen Nachrichtendienst und erzählte dem anderen Priester dieselbe Legende über die angebliche Hilfe für Erzbischof Beran. Bald danach wurde auch Drbula verhaftet.
2: Letáky a později i zajetí Václava Drboli. Wie sich später zeigte, besuchte Ladislav Malý mehrere Personen in der Gegend von Třebíč, darunter Menschen, die sich am Widerstandskampf während des Zweiten Weltkriegs beteiligt hatten. Malý versuchte, sie zu Aktivitäten gegen kommunistische Funktionäre und Organisatoren der Kollektivierung der Landwirtschaft zu provozieren. Am 2. Juli 1951 organisierte Malý den Überfall einer Sitzung des örtlichen Nationalausschusses in Babice, bei dem 3 kommunistische Funktionäre erschossen wurden. Jan Bula saß zu der Zeit schon 2 Monate lang im Gefängnis. Václav Nebula war seit 2 Wochen hinter Gittern. Trotzdem wurden sie beide vom kommunistischen Regime mit dem Fall verbunden. Nebula wurde in einem Schauprozess zum Tod verurteilt und am 3. August 1951 hingerichtet. Der Schauprozess gegen Jan Bula fand im November desselben Jahres in Třebíč statt. Er war von massiver kommunistischer Propaganda begleitet. Auch Bula wurde zum Tod verurteilt und am 20. Mai 1952 hingerichtet. Vor dem Tod seien die beiden Geistlichen gefoltert worden, berichteten Zeitzeugen, die die beiden im Gefängnis besucht hatten.

0: Warum war es für das kommunistische Regime so wichtig, die beiden Dorfpriester zu beseitigen, Karel Orlita?
1: Bylo to pro ně velmi důležité, protože to Třebíčsko.
2: Für das Regime war das aus dem Grund bedeutend, weil in der Gegend von Třebíč und in Südwestmähren überhaupt der Widerstand gegen die vom kommunistischen Regime geplanten Änderungen sehr stark war. Die Kirche und die Geistlichen genossen dort zudem großen Respekt, denn mehrere von ihnen hatten zu Ende des Zweiten Weltkriegs den Partisanen geholfen. Das wussten die dortigen Bewohner. Die Priester beteiligten sich zudem am Wiederaufbau der Gemeinden. Sie waren Menschen, die wirklich als Seelsorger für jene dienten, die ihnen anvertraut wurden. Das Regime wollte den Einfluss der Kirche brechen. Darum war es aus dieser Perspektive notwendig, jemanden zu diskreditieren. Zuvor versuchten die Kommunisten das mit dem Priester Josef Tofar. Dieser starb jedoch an den Folgen der Folter. Nun bot sich die Gelegenheit, die Priester Bula und Drbula zu diskreditieren.
0: Erst nach der Wende konnten Jan Bula und Václav Drbula vom tschechischen Staat rehabilitiert werden. Bei Bula sei dies 1991, bei Drbula 1996 geschehen, sagt Karel Orlita.
2: Damals haben sich die Gerichte des nun demokratischen Staates mit den beiden Prozessen beschäftigt. Sie kamen zum Schluss, dass die Prozesse inszeniert und grundlegende Regeln der Justiz nicht eingehalten worden seien. Bei den Verhören wurde Gewalt angewendet, die Verhafteten wurden gefoltert. Sie hatten kein Recht auf Verteidigung. Es ist wichtig, dass der tschechische Staat damals betonte, dass das, was den beiden Priestern vorgeworfen wurde, erlogen war.
0: Jan Bula und Václav Drbula werden am Samstag in Brünn selig gesprochen. Es handelt sich um die ersten Opfer der beiden totalitären Regime des 20. Jahrhunderts auf dem Gebiet der Tschechischen Republik, die auf diese Weise geehrt werden. Was bedeutet die Seligsprechung für die Kirche in Tschechien, Karel Orlita?
1: Toto blahořečení pro českou církev má veliký význam.
2: Für die tschechische Kirche ist sie von großer Bedeutung. Vielleicht werden wir das erst später vollständig begreifen. Es ist ein bestimmter Schritt, der uns allen dabei hilft, das zu verzeihen, was passiert ist. Unter der kommunistischen Macht haben nicht nur Jan Bula und Václav Drbula gelitten, sondern auch eine große Zahl weiterer Menschen. Ich würde beispielsweise den Priester František Pašil nennen, der genauso wie Drbula nach einem Schauprozess 1951 hingerichtet wurde. Ich finde wichtig, davon zu lernen und die alten Wunden zu heilen. Diese Erfahrung hat auch für unsere heutigen Entscheidungen eine Bedeutung. Zum Beispiel, wenn sich ein Mensch entscheiden muss, ob er auf der Seite der Wahrheit stehen oder sich für einen Kompromiss entscheiden soll. Oder ob man der Bequemlichkeit und dem Konsum den Vorzug gibt vor den großen Werten des Lebens.
0: Zum feierlichen Gottesdienst, bei dem Jan Bula und Václav Drbula selig gesprochen werden, kommt auch ein Delegierter des Papstes, Karel Orlita.
1: Kardinal Michal Černý, der
2: Es ist Kardinal Michael Černý. Er stammt aus Brünn. 1948, als er 2 Jahre alt war, flüchteten seine Eltern mit ihm und seinem jüngeren Bruder Robert vor dem kommunistischen Druck nach Kanada. Dort wurde er Priester und Mitglied des Jesuitenordens. Černý hat sich in Kanada, Lateinamerika, Afrika und in Rom für die Soziallehre der Kirche eingesetzt. Er ist derzeit im Vatikan Präfekt, das bedeutet Minister des Dikasteriums für die ganzheitliche Entwicklung des Menschen. Für uns Brünner ist es eine große Ehre, dass er kommt und den Gottesdienst auf Tschechisch feiern wird. Zudem ist es symbolisch, dass derjenige, der gezwungen war, das Land zu verlassen, die Seligsprechung feierlich bekannt gibt.

Und das war es für heute von uns. 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Auf Wiederhören und naslyšenou.

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2: Auch Kinder sind bereit zu guten Taten. Diese werden schon seit vielen Jahren in Tschechien mit einem speziellen Preis bedacht. Er ist nun erneut vergeben worden. Und damit Ahoi und willkommen aus Prag. Mein Name ist Till Janzer. Zu Anfang schauen wir aber nach Ostböhmen, denn dort protestieren die Bewohner einer Gemeinde gegen geologische Untersuchungen, mit denen das Vorkommen von Mangan vor Ort festgestellt werden soll. Außerdem haben wir heute noch einen neuen Sprachkurs und wir erinnern an zwei Priester, gegen die vor 75 Jahren Justizmorde begangen wurden. Zunächst aber die neuesten Meldungen heute von Markéta Kachlíková.
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3: Der Vorsitzende des tschechischen Senats Miloš Vystrčil hat am Freitag seine fünftägige Taiwan-Reise beendet. Nach der Rückkehr in Prag nannte er die Aufstockung des Investitionsfonds für tschechische und taiwanesische Unternehmen sowie die Zunahme der Direktflüge zwischen Prag und Taipei als wichtigste Erfolge seiner Visite. Als weitere positive Ergebnisse nannte er die Unterzeichnung von 5 Kooperationsvereinbarungen zwischen Unternehmen beider Länder sowie zwischen der Karls-Universität in Prag und taiwanesischen Universitäten. Vystrčil betonte, dass seine Visite keine negativen Auswirkungen auf die Handelsbeziehungen zwischen Tschechien und China haben könne, wenn diese auf gleichberechtigten Beziehungen und für beide Seiten vorteilhaften Bedingungen beruhen sollten. Tschechien verzeichnet laut dem ehemaligen Koordinator der Antidrogenpolitik Jindřich Vobořil die niedrigste Zahl an Drogentoten in der EU und die geringste Zahl an HIV-infizierten Drogenkonsumenten. Vobořil sagte dies am Freitag auf einer Pressekonferenz der Demokratischen Bürgerpartei ODS im Abgeordnetenhaus. Er appellierte an die Regierung, das nicht zu zerstören, was funktioniere. Vobořil will mit Premier Andrej Babiš verhandeln, der die Übertragung der Antidrogenagenda vom Regierungsamt an das Gesundheitsministerium initiiert hat. Die Gewerkschaften des Regierungsamtes sind am Freitag wegen des Umbaus in der staatlichen Verwaltung in einen eintägigen Streik getreten. Der Streit um die künftige Ausrichtung der Václav Havel Bibliothek geht weiter. Am Donnerstag gab Havels Witwe Dagmar Havlová ihren Rückzug aus der Kooperationsvereinbarung für das Projekt bekannt. Im Anschluss daran teilte das verbleibende Mitglied des Bibliotheksvorstands David Duschek mit, die Václav Havel Bibliothek bleibe für die Besucher geöffnet. Sie verfüge über ausreichende Mittel, einen Krisenmanager und ein Team, das die laufende Saison beenden werde. Er wolle nun über die Namensrechte und die Rechte an den Aktivitäten der Bibliothek mit Havlová verhandeln, so Duschek. Die Institution macht aktuell eine schwere Führungskrise durch, die zum Ausstieg der bisherigen Projektförder führte. Das internationale Musikfestival Prager Frühling ist am Donnerstag zu Ende gegangen. Im Abschlusskonzert führten die Sächsische Staatskapelle Dresden und die Sänger des Wiener Singvereins und Solisten die Messa der Requiem von Giuseppe Verdi auf. Das diesjährige Festival präsentierte insgesamt 97 Solisten, Ensembles und Orchester aus 27 Ländern. Laut den Veranstaltern waren 26 der 36 kostenpflichtigen Konzerte ausverkauft. Insgesamt wurden 33.504 Tickets verkauft. Karolina Maňosová hat beim Leichtathletik-Meeting im österreichischen St. Pölten den 45 Jahre alten tschechischen Rekord von Jarmila Kratochvílová im 100-Meter-Lauf gebrochen. Die 22-jährige Sprinterin verbesserte den Nationalrekord gleich zweimal an einem einzigen Tag. Im Vorlauf lief sie eine Zeit von 11:08. Im Finale drückte sie die Bestmarke im Siegeslauf auf sensationelle 11:01. Der historische Rekord von Jarmila Kratochvílová lag bei 11,09 Sekunden und bestand ununterbrochen seit dem 6. Juni 1981. In ihrem letzten Testspiel vor der Weltmeisterschaft hat die tschechische Fußballnationalmannschaft Guatemala in New Jersey mit 3:1

0: besiegt. Patrick Schick brachte die Tschechen in der 11. Minute in Führung. Weitere Tore für Tschechien erzielten Tomáš Chorý und Denis Višinský. Die Nationalmannschaft reist nach dem Spiel gegen Guatemala nach Dallas, wo sie während der Weltmeisterschaft ihr Quartier haben wird. Zum Schluss das Wetter. Am Samstag ist es in Tschechien zunächst heiter, am Nachmittag ziehen Wolken von Westen her auf. Örtlich gibt es Schauer. Die Tageshöchsttemperaturen erreichen 21 bis 26 Grad.
1: Vielen Dank für den Nachrichtenüberblick, Markéta. Die Bewohner der Gemeinde Zdechovice, die im Kreis Pardubice liegt, protestieren mit einer Petition gegen die Erschließung der Manganvorkommen auf dem Gebiet ihres Dorfes. Mehr von Martina Schneibergova.
2: Das Dorf Zdechovice befindet sich etwa 25 Kilometer westlich von der Kreisstadt Pardubice. Die Gemeinde hat etwa 700 Einwohner. Sie befürchten, dass Bergleute eines Tages hinter ihren Häusern Mangan abbauen werden. Aus diesem Grund unterzeichnen die Bewohner des Dorfes in diesen Tagen eine Petition gegen die geplanten geologischen Untersuchungen, bei denen die bereits bekannten Manganvorkommen vor Ort geprüft werden sollen. Der Bürgermeister von Zdechovice, Radomír Stříška, schilderte in den Inlandssendungen des tschechischen Rundfunks, wo überall die Untersuchungen durchgeführt werden sollen.
3: Das Interessengebiet zieht sich unterhalb der Müllhalde, nahe der alten Gemeinde Chvaletice, bis zu den neuen Siedlungen Chvaletice. Vorläufig soll es sich nur um eine Überprüfung der Manganvorkommen auf diesem Gebiet handeln. Uns geht es jedoch schon von Anfang an darum, klarzustellen, dass die Dorfbewohner mit einer Manganförderung nicht einverstanden sind.
2: Die Petition sei bisher von rund 250 Menschen unterzeichnet worden, merkt der Bürgermeister an.
3: Die Leute wollen das einfach nicht. Es gibt hier genügend Belastungen. Wir wollen, dass genau definiert wird, welche Risiken damit verbunden wären und was sich alles für uns, die Bewohner, noch verschlimmern könnte. Es ist klar, dass sich die Lebensqualität verschlechtern und die Immobilienpreise sinken würden. Zudem würde hier der Verkehr viel stärker werden. Da haben die Menschen große Befürchtungen.
2: Um eine Genehmigung für die Untersuchungen auf dem Gebiet von Zdechovice bemüht sich derzeit die Firma Mangan Chvaletice. Laut dem Direktor Jan Votava will sie zuerst den tatsächlichen Stand der unterirdischen Manganvorkommen überprüfen.
3: Die Genehmigung würde uns ermöglichen, eine Analyse durchzuführen und Informationen über die Lagerstätte zu präzisieren. In dieser wurden schon in der Zeit zwischen dem Ersten und dem Zweiten Weltkrieg Mangan und später Pyrit abgebaut.
4: Na němž probíhala mezi první a druhou světovou válkou těžba manganu a následně pyritu.
2: In der ersten Phase sollen bestehende Daten und Archivdokumente gesichtet werden. In der zweiten Etappe würde es sich um geologische Tests durch Bohrungen handeln. Dies geht aus dem Antrag des Unternehmens auf Festlegung des Abbaugebietes hervor. Jan Votava versichert, dass die Untersuchungen nicht durchgeführt werden, wenn die Verwaltung dagegen ist.
3: Wenn die Gemeinde Zdechovice nicht zustimmen und das Umweltministerium keine Genehmigung für das Explorationsgebiet erteilen werden, wird die Förderung auf der historischen primären Lagerstätte auf dem Katastergebiet von Zdechovice nicht stattfinden.
2: Die Gemeinde hat vor, die Petition spätestens am Montag an das Umweltministerium zu schicken.
1: Auch Kinder können Leben retten oder anderen wichtige Hilfe zukommen lassen. Solche guten Taten werden in Tschechien mit einem Preis von höchster Ebene bedacht. Daniela Honigmann stellt die diesjährigen Gewinner vor.
3: Große Geschichten von kleinen Helden. Dies ist das Motto der Auszeichnung, mit dem in Tschechien jedes Jahr Kinder und Jugendliche für ihre guten Taten geehrt werden. Die Jury von Jetskicin Roku hat diesmal zum Beispiel Václav aus Brünn ausgewählt. Er ist gerade 18 geworden und hat Knochenmark für seinen 9 Jahre jüngeren Bruder Wojtěch gespendet, der akute Leukämie hat. Weil beide Jungs nach dem Eingriff noch in Quarantäne sind, war ihr dritter Bruder Viktor am Donnerstag ins Altstädter Rathaus nach Prag gekommen, um den Preis entgegenzunehmen.
2: Mein Bruder Wojciech wollte auch hier sein, aber weil er Leukämie hat, kann er noch nicht unter Leute. Und auch Václav, der das Knochenmark gespendet hat, durfte noch nicht mit. Ich habe mir aber gesagt, dass ich gern herkommen würde, also bin ich mit meiner Schwester losgefahren.
3: So sprach Viktor zum Publikum, das ihn mit großem Applaus belohnte. Und seine ältere Schwester Carolina sagte gegenüber den Reportern des tschechischen Rundfunks, dass eine Knochenmarkspende unter Brüdern keine Selbstverständlichkeit sei.
2: Unser Bruder Wojtek hat das große Glück, dass wir so viele Geschwister sind. Denn auch bei ihnen ist die Chance sehr gering. Sie beträgt immer nur 20%.
3: Václav bekam die diesjährige Auszeichnung bei Dětskyčin Roku als Lebensretter. Weitere der insgesamt 9 Kategorien waren etwa kollektive Hilfe, gute Idee oder auch Hilfe im Internet. Beata aus dem nordböhmischen Bílina gewann in der Kategorie Hilfe für die Natur. Gemeinsam mit ihrem Bruder hat sie eine 7-Schläfer-Familie vom Dachboden im Wochenendhäuschen gerettet. Sie erzählt.
2: Das sind gesetzlich geschützte Tiere. Wir haben sie vom Dachboden heruntergeholt und dabei sogar Junge entdeckt. Ich glaube, sie wären dort gestorben, denn es war eine schreckliche Hitze und sie kamen nicht von allein heraus.
3: Die Auszeichnung in der Kategorie Hilfe für ältere Menschen ging an Carolina aus Ostrau. Sie ist einer Seniorin zu Hilfe gekommen, die auf einem vereisten Gehweg ausgerutscht war. Sie sei so lange bei der Frau geblieben, bis der Krankenwagen kam, erinnert sich das Mädchen.
2: Am nächsten Tag rief mich ihre Enkelin an, um sich für meine Hilfe zu bedanken. Sie sagte, wenn ihre Oma noch länger auf dem Gehweg gelegen hätte, dann hätte alles ganz anders und schlimmer ausgehen können. Es ging mir ans Herz, dass ich wohl etwas Gutes getan hatte.
3: Die Preise wurden den Kindern und Jugendlichen von Staatspräsident Petr Pavel übergeben. Er sprach allen Finalisten seinen Respekt aus.
2: Zu Taten, die als mutig und heldenhaft bezeichnet werden können, sind auch kinderfähig. Und das ist sehr gut. Auf diese Leistungen sollten wir nicht nur andere junge Menschen hinweisen, sondern auch die Erwachsenen.
3: Die Idee zum Preis Dětskyčin Roku entstand 2004 in der freien Wirtschaft. Inzwischen wird der Wettbewerb von dem gleichnamigen Stiftungsfonds organisiert. Die Schirmherrschaft haben das Bildungsministerium und der Prager Magistrat inne. Vorschläge für künftige Preisträger kann jede und jeder online einreichen.
1: 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In der heutigen Ausgabe unseres Sprachkurses wird eine harte Nuss geknackt. Am Mikrofon sind Markéta Kachlíková und Libor Kukal.

0: Von einer echten Nuss, im Tschechischen allerdings als Adjektiv.
1: To pravé ořechové.
0: Wird gesprochen, wenn etwas echt, unverfälscht, optimal oder geeignet ist. Das Wortgefüge wird verwendet, um höchste Qualität auszudrücken. Wenn man hingegen nicht ganz zufrieden ist bzw. sich nicht ganz wohl fühlt, sagt man, es ist nicht ganz die echte Nuss.
1: Není to to pravé ořechové.
0: Der Ursprung der Redewendung ist unklar. Manche Wissenschaftler führen sie auf echtes Nussbaumholz zurück, das als Holz höchster Qualität gilt. Ein Möbelstück aus poliertem Nussholz,
1: leštěný ořech,
0: gilt als Zeichen des Luxus. Als eine Nuss,
1: ořech,
0: aber in der Regel mit einem W am Anfang, das ein typisches Merkmal der Umgangssprache ist, also
1: Vořech
0: bzw.
1: Voříšek,
0: wird ein Hundemischling bezeichnet. Einem Artikel aus der sprachwissenschaftlichen Fachzeitschrift Naše Řeč aus dem Jahr 1929 zufolge geht diese Bezeichnung auf eine typische Fellfarbe von Mischlingshunden zurück, die an Nüsse erinnert. Eine andere Bezeichnung für einen solchen Hund ist
1: Podvraťák.
0: Er ist nämlich imstande, unter dem Tor
1: Polvrate
0: hindurchzukriechen, um sich mit einer anderen Rasse zu paaren. Eine schwer zu bewältigende oder komplizierte Aufgabe bzw. ein Problem wird als harte Nuss bezeichnet, im Tschechischen als hartes Nüsschen.
1: Tvrdý oříšek.
0: Oder auch nur als Nüsschen.
1: Je to oříšek.
0: Man muss sich viel anstrengen, um dieses zu knacken.
1: Rozlousknout.
0: Also die Aufgabe zu lösen. Dafür braucht man aber keinen Nussknacker.
1: Louskáček.
0: Sondern Witz und Scharfsinn. Auf Wiederhören.
1: Naslyšenou.

0: Den Sprachkurs gestaltet hat wie immer Margareta Kachlikova. Am Samstag werden Jan Bula und Václav Drbula bei einem Festgottesdienst in Brünn selig gesprochen. Die beiden Priester wurden Anfang der 1950er Jahre nach einem Schauprozess von den Kommunisten hingerichtet. Mehr erfahren Sie von Martina Schneibergova im folgenden Kapitel aus der tschechischen Geschichte.
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2: Jan Bula und Václav Drbula waren katholische Priester der Diözese Brünn. Sie sind beide Anfang der 1950er Jahre Opfer eines Justizmordes geworden. Für Taten, die sie nie begingen, wurden sie in Schauprozessen verurteilt und 1951 bzw. 1952 hingerichtet. Am 6. Juni werden Bula und Drbula bei einem Festgottesdienst in Brünn selig gesprochen. Der ältere der beiden Priester, Václav Drbula, wurde 1912 in Starovičky in Südmähren geboren. Er sei in einer katholischen Familie aufgewachsen, erzählt Karel Orlita. Er ist Priester in der Brünner Diözese und Dichter. In den Inlandssendungen des tschechischen Rundfunks beschrieb Orlita das Schicksal dieses älteren Geistlichen.
0: Seine Familie musste sich sehr bemühen, um Václav Drbula ein Studium ermöglichen zu können. Nach dem Gymnasium war er im Priesterseminar in Brünn. 1938 wurde er zum Priester geweiht. Das war schon zu einer angespannten Zeit, als sich das Übel des Nationalsozialismus ausbreitete. Drbula war in einigen Orten als Seelsorger tätig, zum Schluss vor allem in Butschowice. Dort arbeitete er viel mit Jugendlichen zusammen. Er war in einigen Vereinen aktiv, darunter im Turnverein Orel.
2: Jan Bula war jünger als Drbula. Er wurde 1920 in Lukov nahe der Stadt Moravské Budějovice geboren. Dort besuchte er das Gymnasium und begann danach Theologie in Brünn zu studieren. 2 Jahre verbrachte er jedoch, wie damals viele weitere Studenten, als Zwangsarbeiter in einer deutschen Keramikfabrik unweit von Znojmo. Erst danach beendete er sein Theologiestudium. Laut Zeitzeugen war Bula ein begabter Maler. Nach dem Krieg wurde er zum Priester geweiht und fing als Kaplan in Rokitnice nad Rokitnou an. Der junge Seelsorger war laut Karel Orlita sehr aktiv, organisierte Laientheater, nahm an Sportveranstaltungen teil und war bei den Bewohnern des Ortes sehr beliebt. Als die starken Repressionen gegen die Kirche begannen, fiel die Aufmerksamkeit der Kommunisten auch auf den jungen Seelsorger. 1950 wurde ihm die Arbeit mit Jugendlichen verboten. Die Wege von Jan Bula und Václav Drbula hätten sich bald gekreuzt, sagt Karel Orlita und fährt fort.
0: Damals spielten sich Ereignisse ab, die gegen die Kirche gerichtet waren. Der Druck auf die Gläubigen und ihre Verfolgung steigerten sich. Konkret handelte es sich um einen Fall, in dem die beiden Priester nacheinander um eine angebliche Hilfe für den damaligen Prager Erzbischof Josef Beran gebeten wurden. Bula wurde dafür im Februar 1951 von seinem ehemaligen Mitschüler Ladislav Malý in seinem Pfarramt besucht. Dieser erzählte Bula eine erfundene Geschichte darüber, dass es gelungen sei, den damaligen Prager Erzbischof Josef Beran zu befreien. Beran lebte damals unter Hausarrest an wechselnden unbekannten Orten. Malý behauptete, er organisiere Berans geheime Ausreise ins Ausland und suche nach einem Beichtvater für den Erzbischof. Bula vertraute Malý jedoch nicht und brach den Kontakt zu ihm ab. 2 Tage später, am 30. April 1951, wurde Bula verhaftet. Im Mai desselben Jahres suchte Malý auch Václav Drbula auf. Malý behauptete, er arbeite für den US-amerikanischen Nachrichtendienst und erzählte dem anderen Priester dieselbe Legende über die angebliche Hilfe für Erzbischof Beran. Bald danach wurde auch Drbula verhaftet.
2: Letáky a později i zajetí Václava Drboli. Wie sich später zeigte, besuchte Ladislav Malý mehrere Personen in der Gegend von Třebíč, darunter Menschen, die sich am Widerstandskampf während des Zweiten Weltkriegs beteiligt hatten. Malý versuchte, sie zu Aktivitäten gegen kommunistische Funktionäre und Organisatoren der Kollektivierung der Landwirtschaft zu provozieren. Am 2. Juli 1951 organisierte Malý den Überfall einer Sitzung des örtlichen Nationalausschusses in Babice, bei dem 3 kommunistische Funktionäre erschossen wurden. Janbula saß zu der Zeit schon 2 Monate lang im Gefängnis. Václav Drbola war seit 2 Wochen hinter Gittern. Trotzdem wurden sie beide vom kommunistischen Regime mit dem Fall verbunden. Drbola wurde in einem Schauprozess zum Tod verurteilt und am 3. August 1951 hingerichtet. Der Schauprozess gegen Janbula fand im November desselben Jahres in Třebíč statt. Er war von massiver kommunistischer Propaganda begleitet. Auch Bula wurde zum Tod verurteilt und am 20. Mai 1952 hingerichtet. Vor dem Tod seien die beiden Geistlichen gefoltert worden, berichteten Zeitzeugen, die die beiden im Gefängnis besucht hatten.

0: Warum war es für das kommunistische Regime so wichtig, die beiden Dorfpriester zu beseitigen, Karel Orlita?
1: Bylo to pro ně velmi důležité, protože to Třebíčsko.
2: Für das Regime war das aus dem Grund bedeutend, weil in der Gegend von Třebíč und in Südwestmähren überhaupt der Widerstand gegen die vom kommunistischen Regime geplanten Änderungen sehr stark war. Die Kirche und die Geistlichen genossen dort zudem großen Respekt, denn mehrere von ihnen hatten zu Ende des Zweiten Weltkriegs den Partisanen geholfen. Das wussten die dortigen Bewohner. Die Priester beteiligten sich zudem am Wiederaufbau der Gemeinden. Sie waren Menschen, die wirklich als Seelsorger für jene dienten, die ihnen anvertraut wurden. Das Regime wollte den Einfluss der Kirche brechen. Darum war es aus dieser Perspektive notwendig, jemanden zu diskreditieren. Zuvor versuchten die Kommunisten das mit dem Priester Josef Tofar. Dieser starb jedoch an den Folgen der Folter. Nun bot sich die Gelegenheit, die Priester Bula und Drbula zu diskreditieren.
0: Erst nach der Wende konnten Jan Bula und Václav Drbula vom tschechischen Staat rehabilitiert werden. Bei Bula sei dies 1991, bei Drbula 1996 geschehen, sagt Karel Orlita.
2: Damals haben sich die Gerichte des nun demokratischen Staates mit den beiden Prozessen beschäftigt. Sie kamen zum Schluss, dass die Prozesse inszeniert und grundlegende Regeln der Justiz nicht eingehalten worden seien. Bei den Verhören wurde Gewalt angewendet, die Verhafteten wurden gefoltert. Sie hatten kein Recht auf Verteidigung. Es ist wichtig, dass der tschechische Staat damals betonte, dass das, was den beiden Priestern vorgeworfen wurde, erlogen war.
0: Jan Bula und Václav Drbula werden am Samstag in Brünn selig gesprochen. Es handelt sich um die ersten Opfer der beiden totalitären Regime des 20. Jahrhunderts auf dem Gebiet der Tschechischen Republik, die auf diese Weise geehrt werden. Was bedeutet die Seligsprechung für die Kirche in Tschechien, Karel Orlita?
2: Für die tschechische Kirche ist sie von großer Bedeutung. Vielleicht werden wir das erst später vollständig begreifen. Es ist ein bestimmter Schritt, der uns allen dabei hilft, das zu verzeihen, was passiert ist. Unter der kommunistischen Macht haben nicht nur Jan Bula und Václav Drbula gelitten, sondern auch eine große Zahl weiterer Menschen. Ich würde beispielsweise den Priester František Pašil nennen, der genauso wie Drbula nach einem Schauprozess 1951 hingerichtet wurde. Ich finde wichtig, davon zu lernen und die alten Wunden zu heilen. Diese Erfahrung hat auch für unsere heutigen Entscheidungen eine Bedeutung. Zum Beispiel, wenn sich ein Mensch entscheiden muss, ob er auf der Seite der Wahrheit stehen oder sich für einen Kompromiss entscheiden soll. Oder ob man der Bequemlichkeit und dem Konsum den Vorzug gibt vor den großen Werten des Lebens.
0: Zum feierlichen Gottesdienst, bei dem Jan Bula und Václav Drbula selig gesprochen werden, kommt auch ein Delegierter des Papstes, Karel Orlita.
1: Kardinal Michal Černý, der
2: Es ist Kardinal Michael Černý. Er stammt aus Brünn. 1948, als er 2 Jahre alt war, flüchteten seine Eltern mit ihm und seinem jüngeren Bruder Robert vor dem kommunistischen Druck nach Kanada. Dort wurde er Priester und Mitglied des Jesuitenordens. Černý hat sich in Kanada, Lateinamerika, Afrika und in Rom für die Soziallehre der Kirche eingesetzt. Er ist derzeit im Vatikan Präfekt, das bedeutet Minister des Dikasteriums für die ganzheitliche Entwicklung des Menschen. Für uns Brünner ist es eine große Ehre, dass er kommt und den Gottesdienst auf Tschechisch feiern wird. Zudem ist es symbolisch, dass derjenige, der gezwungen war, das Land zu verlassen, die Seligsprechung feierlich bekannt gibt.

Und das war es für heute von uns. 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Auf Wiederhören und naslyšenou.

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2: Auch Kinder sind bereit zu guten Taten. Diese werden schon seit vielen Jahren in Tschechien mit einem speziellen Preis bedacht. Er ist nun erneut vergeben worden.

0: hat am Freitag seine fünftägige Taiwan-Reise beendet. Nach der Rückkehr in Prag nannte er die Aufstockung des Investitionsfonds für tschechische und taiwanesische Unternehmen sowie die Zunahme der Direktflüge zwischen Prag und Taipei als wichtigste Erfolge seiner Visite. Als weitere positive Ergebnisse nannte er die Unterzeichnung von 5 Kooperationsvereinbarungen zwischen Unternehmen beider Länder sowie zwischen der Karls-Universität in Prag und taiwanesischen Universitäten. Wistrichel betonte, dass seine Visite keine negativen Auswirkungen auf die Handelsbeziehungen zwischen Tschechien und China haben könne, wenn diese auf gleichberechtigten Beziehungen und für beide Seiten vorteilhaften Bedingungen beruhen sollten. Tschechien verzeichnet laut dem ehemaligen Koordinator der Antidrogenpolitik Jindřich Vobořil die niedrigste Zahl an Drogentoten in der EU und die geringste Zahl an HIV-infizierten Drogenkonsumenten. Vobořil sagte dies am Freitag auf einer Pressekonferenz der Demokratischen Bürgerpartei ODS im Abgeordnetenhaus. Er appellierte an die Regierung, das nicht zu zerstören, was funktioniere. Vobořil will mit Premier Andrej Babiš verhandeln, der die Übertragung der Antidrogenagenda vom Regierungsamt an das Gesundheitsministerium initiiert hat. Die Gewerkschaften des Regierungsamtes sind am Freitag wegen des Umbaus in der staatlichen Verwaltung in einen eintägigen Streik getreten. Der Streit um die künftige Ausrichtung der Václav Havel Bibliothek geht weiter. Am Donnerstag gab Havels Witwe Dagmar Havlová ihren Rückzug aus der Kooperationsvereinbarung für das Projekt bekannt. Im Anschluss daran teilte das verbleibende Mitglied des Bibliotheksvorstands David Duschek mit, die Václav Havel Bibliothek bleibe für die Besucher geöffnet. Sie verfüge über ausreichende Mittel, einen Krisenmanager und ein Team, das die laufende Saison beenden werde. Er wolle nun über die Namensrechte und die Rechte an die Aktivitäten der Bibliothek mit Havlová verhandeln, so Duschek. Die Institution macht aktuell eine schwere Führungskrise durch, die zum Ausstieg der bisherigen Projektförder führte. Das internationale Musikfestival Prager Frühling ist am Donnerstag zu Ende gegangen. Im Abschlusskonzert führten die Sächsische Staatskapelle Dresden und die Sänger des Wiener Singvereins und Solisten die Messa der Requiem von Giuseppe Verdi auf. Das diesjährige Festival präsentierte insgesamt 97 Solisten, Ensembles und Orchester aus 27 Ländern. Laut den Veranstaltern waren 26 der 36 kostenpflichtigen Konzerte ausverkauft. Insgesamt wurden 33.504 Tickets verkauft. Karolina Maňosová hat beim Leichtathletik-Meeting im österreichischen St. Pölten den 45 Jahre alten tschechischen Rekord von Jarmila Kratochvílová im 100-Meter-Lauf gebrochen. Die 22-jährige Sprinterin verbesserte den Nationalrekord gleich zweimal an einem einzigen Tag. Im Vorlauf lief sie eine Zeit von 11:08. Im Finale drückte sie die Bestmarke im Siegeslauf auf sensationelle 11:01. Der historische Rekord von Jarmila Kratochvílová lag bei 11,09 Sekunden und bestand ununterbrochen seit dem 6. Juni 1981. In ihrem letzten Testspiel vor der Weltmeisterschaft hat die tschechische Fußballnationalmannschaft Guatemala in New Jersey mit 3:1 besiegt. Patrik Schick brachte die Tschechen in der 11. Minute in Führung. Weitere Tore für Tschechien erzielten Tomáš Chorý und Denis Wyschynský. Die Nationalmannschaft reist nach dem Spiel gegen Guatemala nach Dallas, wo sie während der Weltmeisterschaft ihr Quartier haben wird. Zum Schluss das Wetter. Am Samstag ist es in Tschechien zunächst heiter, am Nachmittag ziehen Wolken von Westen her auf. Örtlich gibt es Schauer. Die Tageshöchsttemperaturen erreichen 21 bis 26 Grad.
1: Vielen Dank für den Nachrichtenüberblick, Marketa. Die Bewohner der Gemeinde Zdechovice, die im Kreis Pardubice liegt, protestieren mit einer Petition gegen die Erschließung der Manganvorkommen auf dem Gebiet ihres Dorfes. Mehr von Martina Schneibergova.
2: Das Dorf Zdechovice befindet sich etwa 25 Kilometer westlich von der Kreisstadt Pardubice. Die Gemeinde hat etwa 700 Einwohner. Sie befürchten, dass Bergleute eines Tages hinter ihren Häusern Mangan abbauen werden. Aus diesem Grund unterzeichnen die Bewohner des Dorfes in diesen Tagen eine Petition gegen die geplanten geologischen Untersuchungen

0: Bei denen die bereits bekannten Mangan vorkommen, vor Ort geprüft werden sollen. Der Bürgermeister von Zdechovice, Radomír Stříška, schilderte in den Inlandsendungen des tschechischen Rundfunks, wo überall die Untersuchungen durchgeführt werden sollen.
1: Das Interessengebiet zieht sich unterhalb der Müllhalde, nahe der alten Gemeinde Chvaletice, bis zu den neuen Siedlungen Chvaletice. Vorläufig soll es sich nur um eine Überprüfung der Manganvorkommen auf diesem Gebiet handeln. Uns geht es jedoch schon von Anfang an darum, klarzustellen, dass die Dorfbewohner mit einer Manganförderung nicht einverstanden sind.
0: Die Petition sei bisher von rund 250 Menschen unterzeichnet worden, merkt der Bürgermeister an.
1: Die Leute wollen das einfach nicht. Es gibt hier genügend Belastungen. Wir wollen, dass genau definiert wird, welche Risiken damit verbunden wären und was sich alles für uns, die Bewohner, noch verschlimmern könnte. Es ist klar, dass sich die Lebensqualität verschlechtern und die Immobilienpreise sinken würden. Zudem würde hier der Verkehr viel stärker werden. Da haben die Menschen große Befürchtungen.
0: Um eine Genehmigung für die Untersuchungen auf dem Gebiet von Zdechovice bemüht sich derzeit die Firma Mangan Chvaletice. Laut dem Direktor Jan Votava will sie zuerst den tatsächlichen Stand der unterirdischen Manganvorkommen überprüfen.
1: Die Genehmigung würde uns ermöglichen, eine Analyse durchzuführen und Informationen über die Lagerstätte zu präzisieren. In dieser wurden schon in der Zeit zwischen dem Ersten und dem Zweiten Weltkrieg Mangan und später Pyrit abgebaut.
2: Na němž probíhala mezi první a druhou světovou válkou těžba manganu a následně pyritu.
0: In der ersten Phase sollen bestehende Daten und Archivdokumente gesichtet werden. In der zweiten Etappe wird es sich um geologische Tests durch Bohrungen handeln. Dies geht aus dem Antrag des Unternehmens auf Festlegung des Abbaugebietes hervor. Jan wird aber versichert, dass die Untersuchungen nicht durchgeführt werden, wenn die Verwaltung dagegen ist.
1: Wenn die Gemeinde Zdechovice nicht zustimmen und das Umweltministerium keine Genehmigung für das Explorationsgebiet erteilen werden, wird die Förderung auf der historischen primären Lagerstätte auf dem Katastergebiet von Zdechovice nicht stattfinden.
0: Die Gemeinde hat vor, die Petition spätestens am Montag an das Umweltministerium zu schicken.
3: Auch Kinder können Leben retten oder anderen wichtige Hilfe zukommen lassen. 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Daniela Honigmann stellt die diesjährigen Gewinner vor.
1: Große Geschichten von kleinen Helden. Dies ist das Motto der Auszeichnung, mit dem in Tschechien jedes Jahr Kinder und Jugendliche für ihre guten Taten geehrt werden. Die Jury von Jetskicin Roku hat diesmal zum Beispiel Václav aus Brünn ausgewählt. Er ist gerade 18 geworden und hat Knochenmark für seinen 9 Jahre jüngeren Bruder Wojtěch gespendet, der akute Leukämie hat. Weil beide Jungs nach dem Eingriff noch in Quarantäne sind, war ihr dritter Bruder Viktor am Donnerstag ins Altstädter Rathaus nach Prag gekommen, um den Preis entgegenzunehmen.
0: Mein Bruder Wojtěch wollte auch hier sein, aber weil er Leukämie hat, kann er noch nicht unter Leute. Und auch Václav, der das Knochenmark gespendet hat, durfte noch nicht mit. Ich habe mir aber gesagt, dass ich gern herkommen würde, also bin ich mit meiner Schwester losgefahren.
1: So sprach Viktor zum Publikum, das ihn mit großem Applaus belohnte. Und seine ältere Schwester Carolina sagte gegenüber den Reportern des tschechischen Rundfunks, dass eine Knochenmarkspende unter Brüdern keine Selbstverständlichkeit sei.
0: Unser Bruder Wojtěch hat das große Glück, dass wir so viele Geschwister sind. Denn auch bei ihnen ist die Chance sehr gering. Sie beträgt immer nur 20%.
1: 20% na jednoho sourozence. Václav bekam die diesjährige Auszeichnung bei Dětský čin roku als Lebensretter. Weitere der insgesamt 9 Kategorien waren etwa kollektive Hilfe, gute Idee oder auch Hilfe im Internet. Beata aus dem nordböhmischen Bílina gewann in der Kategorie Hilfe für die Natur. Gemeinsam mit ihrem Bruder hat sie eine 7-Schläfer-Familie vom Dachboden im Wochenendhäuschen gerettet. Sie erzählt.
0: Das sind gesetzlich geschützte Tiere. Wir haben sie vom Dachboden heruntergeholt und dabei sogar Junge entdeckt. Ich glaube, sie wären dort gestorben, denn es war eine schreckliche Hitze und sie kamen nicht von allein heraus.
1: Die Auszeichnung in der Kategorie Hilfe für ältere Menschen ging an Carolina aus Ostrau. Sie ist einer Seniorin zu Hilfe gekommen, die auf einem vereisten Gehweg ausgerutscht war. Sie sei so lange bei der Frau geblieben, bis der Krankenwagen kam, erinnert sich das Mädchen.
0: Am nächsten Tag rief mich ihre Enkelin an, um sich für meine Hilfe zu bedanken. Sie sagte, wenn ihre Oma noch länger auf dem Gehweg gelegen hätte, dann hätte alles ganz anders und schlimmer ausgehen können. Es ging mir ans Herz, dass ich wohl etwas Gutes getan hatte.
1: Die Preise wurden den Kindern und Jugendlichen von Staatspräsident Petr Pavel übergeben. Er sprach allen Finalisten seinen Respekt aus.
0: Zu Taten, die als mutig und heldenhaft bezeichnet werden können, sind auch kinderfähig. Und das ist sehr gut. Auf diese Leistungen sollten wir nicht nur andere junge Menschen hinweisen, sondern auch die Erwachsenen.
1: Die Idee zum Preis Dětský čin roku entstand 2004 in der freien Wirtschaft. Inzwischen wird der Wettbewerb von dem gleichnamigen Stiftungsfonds organisiert. Die Schirmherrschaft haben das Bildungsministerium und der Prager Magistrat inne. Vorschläge für künftige Preisträger kann jede und jeder online einreichen.
3: 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In der heutigen Ausgabe unseres Sprachkurses wird eine harte Nuss geknackt. Am Mikrofon sind Markéta Kachlíková und Libor Kukal.

0: Von einer echten Nuss, im Tschechischen allerdings als Adjektiv.
1: To pravé ořechové.
0: Wird gesprochen, wenn etwas echt, unverfälscht, optimal oder geeignet ist. Das Wortgefüge wird verwendet, um höchste Qualität auszudrücken. Wenn man hingegen nicht ganz zufrieden ist bzw. sich nicht ganz wohl fühlt, sagt man, es ist nicht ganz die echte Nuss.
1: Není to to pravé ořechové.
0: Der Ursprung der Redewendung ist unklar. Manche Wissenschaftler führen sie auf echtes Nussbaumholz zurück, das als Holz höchster Qualität gilt. Ein Möbelstück aus poliertem Nussholz,
1: leštěný ořech,
0: gilt als Zeichen des Luxus. Als eine Nuss,
1: ořech,
0: aber in der Regel mit einem W am Anfang, das ein typisches Merkmal der Umgangssprache ist, also
1: ořech,
0: beziehungsweise
1: oříšek,
0: wird ein Hundemischling bezeichnet. Einem Artikel aus der sprachwissenschaftlichen Fachzeitschrift Naše Řeč aus dem Jahr 1929 zufolge geht diese Bezeichnung auf eine typische Fellfarbe von Mischlingshunden zurück, die an Nüsse erinnert. Eine andere Bezeichnung für einen solchen Hund ist
1: Podvraťák.
0: Er ist nämlich imstande, unter dem Tor
1: Podvraty.
0: Hindurch zu kriechen, um sich mit einer anderen Rasse zu paaren. Eine schwer zu bewältigende oder komplizierte Aufgabe bzw. ein Problem wird als harte Nuss bezeichnet, im Tschechischen als hartes Nüsschen.
1: Tvrdý oříšek.
0: Oder auch nur als Nüsschen.
1: Je to oříšek.
0: Man muss sich viel anstrengen, um dieses zu knacken.
1: Rozlousknout.
0: Also die Aufgabe zu lösen. Dafür braucht man aber keinen Nussknacker.
1: Louskáček.
0: Sondern Witz und Scharfsinn. Auf Wiederhören.
1: Naslyšenou.

0: Den Sprachkurs gestaltet hat wie immer Margareta Kachlikova. Am Samstag werden Jan Bula und Václav Drbula bei einem Festgottesdienst in Brünn selig gesprochen. Die beiden Priester wurden Anfang der 1950er Jahre nach einem Schauprozess von den Kommunisten hingerichtet. Mehr erfahren Sie von Martina Schneibergova im folgenden Kapitel aus der tschechischen Geschichte.
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2: Jan Bula und Václav Drbula waren katholische Priester der Diözese Brünn. Sie sind beide Anfang der 1950er Jahre Opfer eines Justizmordes geworden. Für Taten, die sie nie begingen, wurden sie in Schauprozessen verurteilt und 1951 bzw. 1952 hingerichtet. Am 6. Juni werden Bula und Drbula bei einem Festgottesdienst in Brünn selig gesprochen. Der ältere der beiden Priester, Václav Drbula, wurde 1912 in Starovičky in Südmähren geboren. Er sei in einer katholischen Familie aufgewachsen, erzählt Karel Orlita. Er ist Priester in der Brünner Diözese und Dichter. In den Inlandssendungen des tschechischen Rundfunks beschrieb Orlita das Schicksal dieses älteren Geistlichen.
0: Seine Familie musste sich sehr bemühen, um Václav Drbula ein Studium ermöglichen zu können. Nach dem Gymnasium war er im Priesterseminar in Brünn. 1938 wurde er zum Priester geweiht. Das war schon zu einer angespannten Zeit, als sich das Übel des Nationalsozialismus ausbreitete. Drbula war in einigen Orten als Seelsorger tätig, zum Schluss vor allem in Budschowice. Dort arbeitete er viel mit Jugendlichen zusammen. Er war in einigen Vereinen aktiv, darunter im Turnverein Orel.
2: Jan Bula war jünger als Drbula. Er wurde 1920 in Lukov nahe der Stadt Moravské Budějovice geboren. Dort besuchte er das Gymnasium und begann danach Theologie in Brünn zu studieren. 2 Jahre verbrachte er jedoch, wie damals viele weitere Studenten, als Zwangsarbeiter in einer deutschen Keramikfabrik unweit von Znojmo. Erst danach beendete er sein Theologiestudium. Laut Zeitzeugen war Bula ein begabter Maler. Nach dem Krieg wurde er zum Priester geweiht und fing als Kaplan in Rokitnice nad Rokitnou an. Der junge Seelsorger war laut Karel Orlita sehr aktiv, organisierte Laientheater, nahm an Sportveranstaltungen teil und war bei den Bewohnern des Ortes sehr beliebt. Als die starken Repressionen gegen die Kirche begannen, fiel die Aufmerksamkeit der Kommunisten auch auf den jungen Seelsorger. 1950 wurde ihm die Arbeit mit Jugendlichen verboten. Die Wege von Jan Bula und Václav Drbula hätten sich bald gekreuzt, sagt Karel Orlita und fährt fort.
0: Damals spielten sich Ereignisse ab, die gegen die Kirche gerichtet waren. Der Druck auf die Gläubigen und ihre Verfolgung steigerten sich. Konkret handelte es sich um einen Fall, in dem die beiden Priester nacheinander um eine angebliche Hilfe für den damaligen Prager Erzbischof Josef Beran gebeten wurden. Bula wurde dafür im Februar 1951 von seinem ehemaligen Mitschüler Ladislav Mali in seinem Pfarramt besucht. Dieser erzählte Bula eine erfundene Geschichte darüber, dass es gelungen sei, den damaligen Prager Erzbischof Josef Beran zu befreien. Beran lebte damals unter Hausarrest an wechselnden unbekannten Orten. Mali behauptete, er organisiere Berans geheime Ausreise ins Ausland und suche nach einem Beichtvater für den Erzbischof. Bula vertraute Mali jedoch nicht und brach den Kontakt zu ihm ab. 2 Tage später, am 30. April 1951, wurde Bula verhaftet. Im Mai desselben Jahres suchte Mali auch Václav Drbula auf. Mali behauptete, er arbeite für den US-amerikanischen Nachrichtendienst und erzählte dem anderen Priester dieselbe Legende über die angebliche Hilfe für Erzbischof Beran. Bald danach wurde auch Drbula verhaftet.
2: Letáky a později i zajetí Václava Drboli. Wie sich später zeigte, besuchte Ladislav Malý mehrere Personen in der Gegend von Třebíč, darunter Menschen, die sich am Widerstandskampf während des Zweiten Weltkriegs beteiligt hatten. Malý versuchte, sie zu Aktivitäten gegen kommunistische Funktionäre und Organisatoren der Kollektivierung der Landwirtschaft zu provozieren. Am 2. Juli 1951 organisierte Malý den Überfall einer Sitzung des örtlichen Nationalausschusses in Babice, bei dem 3 kommunistische Funktionäre erschossen wurden. Jan Bula saß zu der Zeit schon 2 Monate lang im Gefängnis. Václav Drbola war seit 2 Wochen hinter Gittern. Trotzdem wurden sie beide vom kommunistischen Regime mit dem Fall verbunden. Drbola wurde in einem Schauprozess zum Tod verurteilt und am 3. August 1951 hingerichtet. Der Schauprozess gegen Jan Bula fand im November desselben Jahres in Třebíč statt. Er war von massiver kommunistischer Propaganda begleitet. Auch Bula wurde zum Tod verurteilt und am 20. Mai 1952 hingerichtet. Vor dem Tod seien die beiden Geistlichen gefoltert worden, berichteten Zeitzeugen, die die beiden im Gefängnis besucht hatten.

0: Warum war es für das kommunistische Regime so wichtig, die beiden Dorfpriester zu beseitigen, Karel Orlita?
1: Bylo to pro ně velmi důležité, protože to Třebíčsko.
2: Für das Regime war das aus dem Grund bedeutend, weil in der Gegend von Třebíč und in Südwestmähren überhaupt der Widerstand gegen die vom kommunistischen Regime geplanten Änderungen sehr stark war. Die Kirche und die Geistlichen genossen dort zudem großen Respekt, denn mehrere von ihnen hatten zu Ende des Zweiten Weltkriegs den Partisanen geholfen. Das wussten die dortigen Bewohner. Die Priester beteiligten sich zudem am Wiederaufbau der Gemeinden. Sie waren Menschen, die wirklich als Seelsorger für jene dienten, die ihnen anvertraut wurden. Das Regime wollte den Einfluss der Kirche brechen. Darum war es aus dieser Perspektive notwendig, jemanden zu diskreditieren. Zuvor versuchten die Kommunisten das mit dem Priester Josef Tofar. Dieser starb jedoch an den Folgen der Folter. Nun bot sich die Gelegenheit, die Priester Bula und Drbula zu diskreditieren.
0: Erst nach der Wende konnten Jan Bula und Václav Drbula vom tschechischen Staat rehabilitiert werden. Bei Bula sei dies 1991, bei Drbula 1996 geschehen, sagt Karel Orlita.
2: Damals haben sich die Gerichte des nun demokratischen Staates mit den beiden Prozessen beschäftigt. Sie kamen zum Schluss, dass die Prozesse inszeniert und grundlegende Regeln der Justiz nicht eingehalten worden seien. Bei den Verhören wurde Gewalt angewendet, die Verhafteten wurden gefoltert. Sie hatten kein Recht auf Verteidigung. Es ist wichtig, dass der tschechische Staat damals betonte, dass das, was den beiden Priestern vorgeworfen wurde, erlogen war.
0: Jan Bula und Václav Drbula werden am Samstag in Brünn selig gesprochen. Es handelt sich um die ersten Opfer der beiden totalitären Regime des 20. Jahrhunderts auf dem Gebiet der Tschechischen Republik, die auf diese Weise geehrt werden. Was bedeutet die Seligsprechung für die Kirche in Tschechien, Karel Orlita?
1: Toto blahořečení pro českou církev má veliký význam.
2: Für die tschechische Kirche ist sie von großer Bedeutung. Vielleicht werden wir das erst später vollständig begreifen. Es ist ein bestimmter Schritt, der uns allen dabei hilft, das zu verzeihen, was passiert ist. Unter der kommunistischen Macht haben nicht nur Jan Bula und Václav Drbula gelitten, sondern auch eine große Zahl weiterer Menschen. Ich würde beispielsweise den Priester František Pašil nennen, der genauso wie Drbula nach einem Schauprozess 1951 hingerichtet wurde. Ich finde wichtig, davon zu lernen und die alten Wunden zu heilen. Diese Erfahrung hat auch für unsere heutigen Entscheidungen eine Bedeutung. Zum Beispiel, wenn sich ein Mensch entscheiden muss, ob er auf der Seite der Wahrheit stehen oder sich für einen Kompromiss entscheiden soll. Oder ob man der Bequemlichkeit und dem Konsum den Vorzug gibt vor den großen Werten des Lebens.
0: Zum feierlichen Gottesdienst, bei dem Jan Bula und Václav Drbula selig gesprochen werden, kommt auch ein Delegierter des Papstes, Karel Orlita.
1: Kardinal Michal Černý.
2: Es ist Kardinal Michael Černý. Er stammt aus Brünn. 1948, als er 2 Jahre alt war, flüchteten seine Eltern mit ihm und seinem jüngeren Bruder Robert vor dem kommunistischen Druck nach Kanada. Dort wurde er Priester und Mitglied des Jesuitenordens. Černý hat sich in Kanada, Lateinamerika, Afrika und in Rom für die Soziallehre der Kirche eingesetzt. Er ist derzeit im Vatikan Präfekt, das bedeutet Minister des Dikasteriums für die ganzheitliche Entwicklung des Menschen. Für uns Brünner ist es eine große Ehre, dass er kommt und den Gottesdienst auf Tschechisch feiern wird. Zudem ist es symbolisch, dass derjenige, der gezwungen war, das Land zu verlassen, die Seligsprechung feierlich bekannt gibt.

Und das war es für heute von uns. Am Samstag haben wir für Sie eine neue Folge unseres Podcasts 6x Tschechien. Dieses Mal geht es um das Gesundheitssystem und die Gesundheitspolitik des Landes. 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Am Mikrofon begleitet hat sie diesmal Till Janzer. Auf Wiederhören und naslyšenou.

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2: Auch Kinder sind bereit zu guten Taten. Diese werden schon seit vielen Jahren in Tschechien mit einem speziellen Preis bedacht. Er ist nun erneut vergeben worden. Und damit Ahoi und willkommen aus Prag. Mein Name ist Till Janzer. Zu Anfang schauen wir aber nach Ostböhmen, denn dort protestieren die Bewohner einer Gemeinde gegen geologische Untersuchungen, mit denen das Vorkommen von Mangan vor Ort festgestellt werden soll. Außerdem haben wir heute noch einen neuen Sprachkurs und wir erinnern an zwei Priester, gegen die vor 75 Jahren Justizmorde begangen wurden. Zunächst aber die neuesten Meldungen heute von Markéta Kachlíková.
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3: Der Vorsitzende des tschechischen Senats Miloš Vystrčil hat am Freitag seine fünftägige Taiwan-Reise beendet. Nach der Rückkehr in Prag nannte er die Aufstockung des Investitionsfonds für tschechische und taiwanesische Unternehmen sowie die Zunahme der Direktflüge zwischen Prag und Taipei als wichtigste Erfolge seiner Visite. Als weitere positive Ergebnisse nannte er die Unterzeichnung von 5 Kooperationsvereinbarungen zwischen Unternehmen beider Länder sowie zwischen der Karls-Universität in Prag und taiwanesischen Universitäten.

0: an die Regierung, das nicht zu zerstören, was funktioniere. Wobuschel will mit Premier Andrej Babiš verhandeln, der die Übertragung der Antidrogenagenda vom Regierungsamt an das Gesundheitsministerium initiiert hat. Die Gewerkschaften des Regierungsamtes sind am Freitag wegen des Umbaus in der staatlichen Verwaltung in einen eintägigen Streik getreten. Der Streit um die künftige Ausrichtung der Václav Havel Bibliothek geht weiter. Am Donnerstag gab Havels Witwe Dagmar Havlova ihren Rückzug aus der Kooperationsvereinbarung für das Projekt bekannt. Im Anschluss daran teilte das verbleibende Mitglied des Bibliotheksvorstands David Duschek mit, die Václav Havel Bibliothek bleibe für die Besucher geöffnet. Sie verfüge über ausreichende Mittel, einen Krisenmanager und ein Team, das die laufende Saison beenden werde. Er wolle nun über die Namensrechte und die Rechte an den Aktivitäten der Bibliothek mit Havlova verhandeln, so Duschek. Die Institution macht aktuell eine schwere Führungskrise durch, die zum Ausstieg der bisherigen Projektförder führte. Das internationale Musikfestival Prager Frühling ist am Donnerstag zu Ende gegangen. Im Abschlusskonzert führten die Sächsische Staatskapelle Dresden und die Sänger des Wiener Singvereins und Solisten die Messa der Requiem von Giuseppe Verdi auf. Das diesjährige Festival präsentierte insgesamt 97 Solisten, Ensembles und Orchester aus 27 Ländern. Laut den Veranstaltern waren 26 der 36 kostenpflichtigen Konzerte ausverkauft. Insgesamt wurden 33.504 Tickets verkauft. Karolina Maňosová hat beim Leichtathletik-Meeting im österreichischen St. Pölten den 45 Jahre alten tschechischen Rekord von Jarmila Kratochvílová im 100-Meter-Lauf gebrochen. Die 22-jährige Sprinterin verbesserte den Nationalrekord gleich zweimal an einem einzigen Tag. Im Vorlauf lief sie eine Zeit von 11:08. Im Finale drückte sie die Bestmarke im Siegeslauf auf sensationelle 11:01. Der historische Rekord von Jarmila Kratochvílová lag bei 11,09 Sekunden und bestand ununterbrochen seit dem 6. Juni 1981. In ihrem letzten Testspiel vor der Weltmeisterschaft hat die tschechische Fußballnationalmannschaft Guatemala in New Jersey mit 3:1 besiegt. Patrik Schick brachte die Tschechen in der 11. Minute in Führung. Weitere Tore für Tschechien erzielten Tomáš Chorý und Denis Višinský. Die Nationalmannschaft reist nach dem Spiel gegen Guatemala nach Dallas, wo sie während der Weltmeisterschaft ihr Quartier haben wird. Zum Schluss das Wetter. Am Samstag ist es in Tschechien zunächst heiter, am Nachmittag ziehen Wolken von Westen her auf. Örtlich gibt es Schauer. Die Tageshöchsttemperaturen erreichen 21 bis 26 Grad.
1: Vielen Dank für den Nachrichtenüberblick, Marketa. Die Bewohner der Gemeinde Zdechovice, die im Kreis Pardubice liegt, protestieren mit einer Petition gegen die Erschließung der Manganvorkommen auf dem Gebiet ihres Dorfes. Mehr von Martina Schneibergova.
2: Das Dorf Zdechovice befindet sich etwa 25 Kilometer westlich von der Kreisstadt Pardubice. Die Gemeinde hat etwa 700 Einwohner. Sie befürchten, dass Bergleute eines Tages hinter ihren Häusern Mangan abbauen werden. Aus diesem Grund unterzeichnen die Bewohner des Dorfes in diesen Tagen eine Petition gegen die geplanten geologischen Untersuchungen, bei denen die bereits bekannten Manganvorkommen vor Ort geprüft werden sollen. Der Bürgermeister von Zdechovice, Radomír Stříška, schilderte in den Inlandssendungen des tschechischen Rundfunks, wo überall die Untersuchungen durchgeführt werden sollen.
3: Das Interessengebiet zieht sich unterhalb der Müllhalde, nahe der alten Gemeinde Chvaletice, bis zu den neuen Siedlungen Chvaletice. Vorläufig soll es sich nur um eine Überprüfung der Manganvorkommen auf diesem Gebiet handeln. Uns geht es jedoch schon von Anfang an darum, klarzustellen, dass die Dorfbewohner mit einer Manganförderung nicht einverstanden sind.
2: Die Petition sei bisher von rund 250 Menschen unterzeichnet worden, merkt der Bürgermeister an.
3: Die Leute wollen das einfach nicht. Es gibt hier genügend Belastungen. Wir wollen, dass genau definiert wird, welche Risiken damit verbunden wären und was sich alles für uns, die Bewohner, noch verschlimmern könnte. Es ist klar, dass sich die Lebensmittel

0: Lebensqualität verschlechtern und die Immobilienpreise sinken würden. Zudem würde hier der Verkehr viel stärker werden. Da haben die Menschen große Befürchtungen.
1: Um eine Genehmigung für die Untersuchungen auf dem Gebiet von Zdechovice bemüht sich derzeit die Firma Mangan Chvaletice. Laut dem Direktor Jan Votava will sie zuerst den tatsächlichen Stand der unterirdischen Manganvorkommen überprüfen.
0: Die Genehmigung würde uns ermöglichen, eine Analyse durchzuführen und Informationen über die Lagerstätte zu präzisieren. In dieser wurden schon in der Zeit zwischen dem Ersten und dem Zweiten Weltkrieg Mangan und später Pyrit abgebaut.
2: Na němž probíhala mezi první a druhou světovou válkou těžba manganu a následně pyritu.
1: In der ersten Phase sollen bestehende Daten und Archivdokumente gesichtet werden. In der zweiten Etappe wird es sich um geologische Tests durch Bohrungen handeln. Dies geht aus dem Antrag des Unternehmens auf Festlegung des Abbaugebietes hervor. Jan wird aber versichert, dass die Untersuchungen nicht durchgeführt werden, wenn die Verwaltung dagegen ist.
0: Wenn die Gemeinde Zdechovice nicht zustimmen und das Umweltministerium keine Genehmigung für das Explorationsgebiet erteilen werden, wird die Förderung auf der historischen primären Lagerstätte auf dem Katastergebiet von Zdechovice nicht stattfinden.
1: Die Gemeinde hat vor, die Petition spätestens am Montag an das Umweltministerium zu schicken.
3: Auch Kinder können Leben retten oder anderen wichtige Hilfe zukommen lassen. Solche guten Taten werden in Tschechien mit einem Preis von höchster Ebene bedacht. Daniela Honigmann stellt die diesjährigen Gewinner vor.
0: Große Geschichten von kleinen Helden. Dies ist das Motto der Auszeichnung, mit dem in Tschechien jedes Jahr Kinder und Jugendliche für ihre guten Taten geehrt werden. Die Jury von Jetskicin Roku hat diesmal zum Beispiel Václav aus Brünn ausgewählt. Er ist gerade 18 geworden und hat Knochenmark für seinen 9 Jahre jüngeren Bruder Wojtěch gespendet, der akute Leukämie hat. Weil beide Jungs nach dem Eingriff noch in Quarantäne sind, war ihr dritter Bruder Viktor am Donnerstag ins Altstädter Rathaus nach Prag gekommen, um den Preis entgegenzunehmen.
1: Mein Bruder Wojtěch wollte auch hier sein, aber weil er Leukämie hat, kann er noch nicht unter Leute. Und auch Václav, der das Knochenmark gespendet hat, durfte noch nicht mit. Ich habe mir aber gesagt, dass ich gern herkommen würde, also bin ich mit meiner Schwester losgefahren.
0: So sprach Viktor zum Publikum, das ihn mit großem Applaus belohnte. Und seine ältere Schwester Carolina sagte gegenüber den Reportern des tschechischen Rundfunks, dass eine Knochenmarkspende unter Brüdern keine Selbstverständlichkeit sei.
1: Unser Bruder Wojtě hat das große Glück, dass wir so viele Geschwister sind. Denn auch bei ihnen ist die Chance sehr gering. Sie beträgt immer nur 20%.
0: Václav bekam die diesjährige Auszeichnung bei Jetskicin Roku als Lebensretter. Weitere der insgesamt 9 Kategorien waren etwa kollektive Hilfe, gute Idee oder auch Hilfe im Internet. Beata aus dem nordböhmischen Bílina gewann in der Kategorie Hilfe für die Natur. Gemeinsam mit ihrem Bruder hat sie eine 7-Schläfer-Familie vom Dachboden im Wochenendhäuschen gerettet. Sie erzählt.
1: Das sind gesetzlich geschützte Tiere. Wir haben sie vom Dachboden heruntergeholt und dabei sogar Junge entdeckt. Ich glaube, sie wären dort gestorben, denn es war eine schreckliche Hitze und sie kamen nicht von allein heraus.
0: Die Auszeichnung in der Kategorie Hilfe für ältere Menschen ging an Carolina aus Ostrau. Sie ist einer Seniorin zu Hilfe gekommen, die auf einem vereisten Gehweg ausgerutscht war. Sie sei so lange bei der Frau geblieben, bis der Krankenwagen kam, erinnert sich das Mädchen.
1: Am nächsten Tag rief mich ihre Enkelin an, um sich für meine Hilfe zu bedanken. Sie sagte, wenn ihre Oma noch länger auf dem Gehweg gelegen hätte, dann hätte alles ganz anders und schlimmer ausgehen können. Es ging mir ans Herz, dass ich wohl etwas Gutes getan hatte.
0: Die Preise wurden den Kindern und Jugendlichen von Staatspräsident Petr Pavel übergeben. Er sprach allen Finalisten seinen Respekt aus.
1: Zu Taten, die als mutig und heldenhaft bezeichnet werden können, sind auch kinderfähig. Und das ist sehr gut. Auf diese Leistungen sollten wir nicht nur andere junge Menschen hinweisen, sondern auch die Erwachsenen.
0: Die Idee zum Preis Dětský čin roku entstand 2004 in der freien Wirtschaft. Inzwischen wird der Wettbewerb von dem gleichnamigen Stiftungsfonds organisiert. Die Schirmherrschaft haben das Bildungsministerium und der Prager Magistrat inne. Vorschläge für künftige Preisträger kann jede und jeder online einreichen.
3: 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In der heutigen Ausgabe unseres Sprachkurses wird eine harte Nuss geknackt. Am Mikrofon sind Markéta Kachlíková und Libor Kukal.

0: Von einer echten Nuss, im Tschechischen allerdings als Adjektiv.
1: To pravé ořechové.
0: Wird gesprochen, wenn etwas echt, unverfälscht, optimal oder geeignet ist. Das Wortgefüge wird verwendet, um höchste Qualität auszudrücken. Wenn man hingegen nicht ganz zufrieden ist bzw. sich nicht ganz wohl fühlt, sagt man, es ist nicht ganz die echte Nuss.
1: Není to to pravé ořechové.
0: Der Ursprung der Redewendung ist unklar. Manche Wissenschaftler führen sie auf echtes Nussbaumholz zurück, das als Holz höchster Qualität gilt. Ein Möbelstück aus poliertem Nussholz,
1: leštěný ořech,
0: gilt als Zeichen des Luxus. Als eine Nuss,
1: ořech,
0: aber in der Regel mit einem W am Anfang, das ein typisches Merkmal der Umgangssprache ist, also
1: ořech,
0: beziehungsweise
1: oříšek,
0: wird ein Hundemischling bezeichnet. Einem Artikel aus der sprachwissenschaftlichen Fachzeitschrift Naše Řeč aus dem Jahr 1929 zufolge geht diese Bezeichnung auf eine typische Fellfarbe von Mischlingshunden zurück, die an Nüsse erinnert. Eine andere Bezeichnung für einen solchen Hund ist
1: Podvraťák.
0: Er ist nämlich imstande, unter dem Tor
1: Podvraty.
0: Hindurch zu kriechen, um sich mit einer anderen Rasse zu paaren. Eine schwer zu bewältigende oder komplizierte Aufgabe bzw. ein Problem wird als harte Nuss bezeichnet, im Tschechischen als hartes Nüsschen.
1: Tvrdý oříšek.
0: Oder auch nur als Nüsschen.
1: Je to oříšek.
0: Man muss sich viel anstrengen, um dieses zu knacken.
1: Rozlousknout.
0: Also die Aufgabe zu lösen. Dafür braucht man aber keinen Nussknacker.
1: Louskáček.
0: Sondern Witz und Scharfsinn. Auf Wiederhören.
1: Naslyšenou.

0: Den Sprachkurs gestaltet hat wie immer Margareta Kachlikova. Am Samstag werden Jan Bula und Václav Drbula bei einem Festgottesdienst in Brünn selig gesprochen. Die beiden Priester wurden Anfang der 1950er Jahre nach einem Schauprozess von den Kommunisten hingerichtet. Mehr erfahren Sie von Martina Schneibergova im folgenden Kapitel aus der tschechischen Geschichte.
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2: Jan Bula und Václav Drbula waren katholische Priester der Diözese Brünn. Sie sind beide Anfang der 1950er Jahre Opfer eines Justizmordes geworden. Für Taten, die sie nie begingen, wurden sie in Schauprozessen verurteilt und 1951 bzw. 1952 hingerichtet. Am 6. Juni werden Bula und Drbula bei einem Festgottesdienst in Brünn selig gesprochen. Der ältere der beiden Priester, Václav Drbula, wurde 1912 in Starovičky in Südmähren geboren. Er sei in einer katholischen Familie aufgewachsen, erzählt Karel Orlita. Er ist Priester in der Brünner Diözese und Dichter. In den Inlandssendungen des tschechischen Rundfunks beschrieb Orlita das Schicksal dieses älteren Geistlichen.
0: Seine Familie musste sich sehr bemühen, um Václav Drbula ein Studium ermöglichen zu können. Nach dem Gymnasium war er im Priesterseminar in Brünn. 1938 wurde er zum Priester geweiht. Das war schon zu einer angespannten Zeit, als sich das Übel des Nationalsozialismus ausbreitete. Drbula war in einigen Orten als Seelsorger tätig, zum Schluss vor allem in Budschowice. Dort arbeitete er viel mit Jugendlichen zusammen. Er war in einigen Vereinen aktiv, darunter im Turnverein Orel.
2: Jan Bula war jünger als Drbula. Er wurde 1920 in Lukov nahe der Stadt Moravské Budějovice geboren. Dort besuchte er das Gymnasium und begann danach Theologie in Brünn zu studieren. 2 Jahre verbrachte er jedoch, wie damals viele weitere Studenten, als Zwangsarbeiter in einer deutschen Keramikfabrik unweit von Znojmo. Erst danach beendete er sein Theologiestudium. Laut Zeitzeugen war Bula ein begabter Maler. Nach dem Krieg wurde er zum Priester geweiht und fing als Kaplan in Rokitnice nad Rokitnou an. Der junge Seelsorger war laut Karel Orlita sehr aktiv, organisierte Laientheater, nahm an Sportveranstaltungen teil und war bei den Bewohnern des Ortes sehr beliebt. Als die starken Repressionen gegen die Kirche begannen, fiel die Aufmerksamkeit der Kommunisten auch auf den jungen Seelsorger. 1950 wurde ihm die Arbeit mit Jugendlichen verboten. Die Wege von Jan Bula und Václav Drbula hätten sich bald gekreuzt, sagt Karel Orlita und fährt fort.
0: Damals spielten sich Ereignisse ab, die gegen die Kirche gerichtet waren. Der Druck auf die Gläubigen und ihre Verfolgung steigerten sich. Konkret handelte es sich um einen Fall, in dem die beiden Priester nacheinander um eine angebliche Hilfe für den damaligen Prager Erzbischof Josef Beran gebeten wurden. Bula wurde dafür im Februar 1951 von seinem ehemaligen Mitschüler Ladislav Mali in seinem Pfarramt besucht. Dieser erzählte Bula eine erfundene Geschichte darüber, dass es gelungen sei, den damaligen Prager Erzbischof Josef Beran zu befreien. Beran lebte damals unter Hausarrest an wechselnden unbekannten Orten. Mali behauptete, er organisiere Berans geheime Ausreise ins Ausland und suche nach einem Beichtvater für den Erzbischof. Bula vertraute Mali jedoch nicht und brach den Kontakt zu ihm ab. 2 Tage später, am 30. April 1951, wurde Bula verhaftet. Im Mai desselben Jahres suchte Mali auch Václav Drbula auf. Mali behauptete, er arbeite für den US-amerikanischen Nachrichtendienst und erzählte dem anderen Priester dieselbe Legende über die angebliche Hilfe für Erzbischof Beran. Bald danach wurde auch Drbula verhaftet.
2: Letáky a později i zajetí Václava Drboli. Wie sich später zeigte, besuchte Ladislav Malý mehrere Personen in der Gegend von Třebíč, darunter Menschen, die sich am Widerstandskampf während des Zweiten Weltkriegs beteiligt hatten. Malý versuchte, sie zu Aktivitäten gegen kommunistische Funktionäre und Organisatoren der Kollektivierung der Landwirtschaft zu provozieren. Am 2. Juli 1951 organisierte Malý den Überfall einer Sitzung des örtlichen Nationalausschusses in Babice, bei dem 3 kommunistische Funktionäre erschossen wurden. Jan Bula saß zu der Zeit schon 2 Monate lang im Gefängnis. Václav Drbola war seit 2 Wochen hinter Gittern. Trotzdem wurden sie beide vom kommunistischen Regime mit dem Fall verbunden. Drbola wurde in einem Schauprozess zum Tod verurteilt und am 3. August 1951 hingerichtet. Der Schauprozess gegen Jan Bula fand im November desselben Jahres in Třebíč statt. Er war von massiver kommunistischer Propaganda begleitet. Auch Bula wurde zum Tod verurteilt und am 20. Mai 1952 hingerichtet. Vor dem Tod seien die beiden Geistlichen gefoltert worden, berichteten Zeitzeugen, die die beiden im Gefängnis besucht hatten.

0: Warum war es für das kommunistische Regime so wichtig, die beiden Dorfpriester zu beseitigen, Karel Orlita?
1: Bylo to pro ně velmi důležité, protože to Třebíčsko.
2: Für das Regime war das aus dem Grund bedeutend, weil in der Gegend von Třebíč und in Südwestmähren überhaupt der Widerstand gegen die vom kommunistischen Regime geplanten Änderungen sehr stark war. Die Kirche und die Geistlichen genossen dort zudem großen Respekt, denn mehrere von ihnen hatten zu Ende des Zweiten Weltkriegs den Partisanen geholfen. Das wussten die dortigen Bewohner. Die Priester beteiligten sich zudem am Wiederaufbau der Gemeinden. Sie waren Menschen, die wirklich als Seelsorger für jene dienten, die ihnen anvertraut wurden. Das Regime wollte den Einfluss der Kirche brechen. Darum war es aus dieser Perspektive notwendig, jemanden zu diskreditieren. Zuvor versuchten die Kommunisten das mit dem Priester Josef Tofar. Dieser starb jedoch an den Folgen der Folter. Nun bot sich die Gelegenheit, die Priester Bula und Drbula zu diskreditieren.
0: Erst nach der Wende konnten Jan Bula und Václav Drbula vom tschechischen Staat rehabilitiert werden. Bei Bula sei dies 1991, bei Drbula 1996 geschehen, sagt Karel Orlita.
2: Damals haben sich die Gerichte des nun demokratischen Staates mit den beiden Prozessen beschäftigt. Sie kamen zum Schluss, dass die Prozesse inszeniert und grundlegende Regeln der Justiz nicht eingehalten worden seien. Bei den Verhören wurde Gewalt angewendet, die Verhafteten wurden gefoltert. Sie hatten kein Recht auf Verteidigung. Es ist wichtig, dass der tschechische Staat damals betonte, dass das, was den beiden Priestern vorgeworfen wurde, erlogen war.
0: Jan Bula und Václav Drbula werden am Samstag in Brünn selig gesprochen. Es handelt sich um die ersten Opfer der beiden totalitären Regime des 20. Jahrhunderts auf dem Gebiet der Tschechischen Republik, die auf diese Weise geehrt werden. Was bedeutet die Seligsprechung für die Kirche in Tschechien, Karel Orlita?
1: Toto blahořečení pro českou církev má veliký význam.
2: Für die tschechische Kirche ist sie von großer Bedeutung. Vielleicht werden wir das erst später vollständig begreifen. Es ist ein bestimmter Schritt, der uns allen dabei hilft, das zu verzeihen, was passiert ist. Unter der kommunistischen Macht haben nicht nur Jan Bula und Václav Drbula gelitten, sondern auch eine große Zahl weiterer Menschen. Ich würde beispielsweise den Priester František Pašil nennen, der genauso wie Drbula nach einem Schauprozess 1951 hingerichtet wurde. Ich finde wichtig, davon zu lernen und die alten Wunden zu heilen. Diese Erfahrung hat auch für unsere heutigen Entscheidungen eine Bedeutung. Zum Beispiel, wenn sich ein Mensch entscheiden muss, ob er auf der Seite der Wahrheit stehen oder sich für einen Kompromiss entscheiden soll. Oder ob man der Bequemlichkeit und dem Konsum den Vorzug gibt vor den großen Werten des Lebens.
0: Zum feierlichen Gottesdienst, bei dem Jan Bula und Václav Drbula selig gesprochen werden, kommt auch ein Delegierter des Papstes, Karel Orlita.
1: Kardinal Michal Černý.
2: Es ist Kardinal Michael Černý. Er stammt aus Brünn. 1948, als er 2 Jahre alt war, flüchteten seine Eltern mit ihm und seinem jüngeren Bruder Robert vor dem kommunistischen Druck nach Kanada. Dort wurde er Priester und Mitglied des Jesuitenordens. Černý hat sich in Kanada, Lateinamerika, Afrika und in Rom für die Soziallehre der Kirche eingesetzt. Er ist derzeit im Vatikan Präfekt, das bedeutet Minister des Dikasteriums für die ganzheitliche Entwicklung des Menschen. Für uns Brünner ist es eine große Ehre, dass er kommt und den Gottesdienst auf Tschechisch feiern wird. Zudem ist es symbolisch, dass derjenige, der gezwungen war, das Land zu verlassen, die Seligsprechung feierlich bekannt gibt.

Und das war es für heute von uns. Am Samstag haben wir für Sie eine neue Folge unseres Podcasts 6x Tschechien. Dieses Mal geht es um das Gesundheitssystem und die Gesundheitspolitik des Landes. Sie hörten Radio Prag International, die Auslandssendung des tschechischen Rundfunks. Am Mikrofon begleitet hat sie diesmal Till Janzer. Auf Wiederhören und naslyšenou.